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1: Ich bin Thomas Brockt. Das US-Militär hat Medienberichten zufolge erstmals seit Ende Juli wieder Angriffe im Iran geflogen. Ziel seien zwei iranische Raketenwerfer auf der Insel Larak gewesen, berichten etwa die Sender Fox News und CBS News unter Berufung auf einen US-Beamten.
2: Seit Wochen herrschte Ruhe zwischen den Kriegsparteien USA und Iran. Allerdings gab es auch keinerlei Verhandlungsfortschritte. Jetzt startete das US-Militär wieder Angriffe, vor allem um zu verhindern, dass der Iran weitere Seeminen in der Straße von Hormuz verteilt. Präsident Trump behauptet, der Handelsweg sei von allen Minen geräumt und er hat gedroht, alle Schiffe zu zerstören, die in der Meerenge Seeminen legen. Trump beteuert auch, dass der Iran bezwungen und die Straße von Hormuz offen sei. Allerdings liegt der Schiffsverkehr dort weiterhin ziemlich brach. Aus den USA, Tina Eck.
1: Wie sieht die angekündigte Reaktion auf den versuchten Sprengstoffanschlag am Flughafen Leipzig-Halle aus? Die Bundesregierung will darauf bald eine Antwort geben. Das bestätigte Kanzler Merz nochmal in der ARD. Demnach laufen dazu aktuelle Abstimmungen mit den Partnern.
3: Die ist abgestimmt. Die wird in diesen Tagen auch final abgestimmt mit der Europäischen Union, mit den NATO-Partnern. Es wird eine Reaktion aus Deutschland sein, aber die Partner in der Europäischen Union und in der NATO werden davon nicht überrascht.
1: Bundeskanzler Merz. Eine mit Sprengstoff präparierte Drohne war Anfang August im Sicherheitsbereich des Flughafens zwischen ukrainischen Frachtmaschinen entdeckt worden. Nach dem Fährunglück vor Zypern mit mindestens 8 Toten sind der Kapitän und 7 Crewmitglieder festgenommen worden. Die Behörden kündigten an, mögliche Versäumnisse umfassend zu untersuchen. Die Rettungsarbeiten dauern an, nach zahlreichen Menschen wird noch gesucht. Die Fähre war kurz nach dem Auslaufen aus Kyrenia in Nordzypern gekentert, nachdem Wasser eingedrungen war. In der Fußball-Bundesliga hat der FC Schalke 04 ein bitteres Comeback erlebt. Der Aufsteiger verlor zum Saisonstart beim FC Augsburg mit 0:3. Außerdem gewann der SC Freiburg gegen Werder Bremen mit 4:1. Und die deutschen Hockeyherren sind zum 4. Mal Weltmeister. Im Finale in Belgien setzte sich das Team mit 1:0 gegen Spanien durch.

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1: Ich bin Thomas Brockt. Wer ist für den versuchten Anschlag mit einer Sprengstoffdrohne verantwortlich, die Anfang August auf dem Flughafen Leipzig-Halle in der Nähe ukrainischer Frachtmaschinen entdeckt wurde? Schon bald will die Bundesregierung dazu Angaben machen. Die Ermittlungen stünden kurz vor dem Abschluss, sagte Kanzler Merz im ARD-Sommerinterview.
2: Die Bundesregierung stimmt ihre angekündigte Reaktion auf den versuchten Sprengstoffanschlag demnach aktuell mit europäischen Partnern und innerhalb der NATO ab. Es werde eine Reaktion aus Deutschland sein, aber die Partner würden davon nicht überrascht werden. Auf die Frage, ob Deutschland überhaupt angemessen reagieren könnte, sollte sich eine Urheberschaft Russlands herausstellen, antwortete der Kanzler. Warten wir mal ab, was angemessen reagieren heißt. Aus Regierungskreisen ist zu hören, in einem so gravierenden Fall sei es mit der Ausweisung von einem oder zwei Diplomaten nicht getan. Dirk Zeitler, Nachrichtenredaktion.
1: Das US-Militär hat Medienberichten zufolge erstmals seit Ende Juli wieder Ziele im Iran angegriffen. Es nahm dabei zwei Raketenwerfer auf der Insel Larak ins Visier, wie unter anderem die Sender Fox News und CBS berichten. Sie sollten daran gehindert werden, neue Seeminen in der Straße von Hormuz zu legen, hieß es. Die iranischen Revolutionsgarden drohten mit Vergeltung und griffen bereits US-Stützpunkte in Jordanien an. Nach dem Fährunglück vor Nordzypern mit mindestens 8 Toten sind der Kapitän und 7 Crewmitglieder festgenommen worden. Die Rettungsarbeiten dauern an, nach zahlreichen Menschen wird noch gesucht. Die Fähre war kurz nach dem Auslaufen gekentert, nachdem Wasser eingedrungen war.
3: Plötzlich hat sich das Schiff zur Seite geneigt. Menschen sprangen panisch auf und suchten nach Rettungswesten. Einige versuchten, Scheiben einzuschlagen, um aus dem sinkenden Schiff herauszukommen. An Bord herrschte Chaos, berichtet ein Überlebender. Warum Wasser in das Schiff eindringen konnte, ist bislang unklar. Die Hoffnung, weitere Überlebende zu finden, schwindet. Aus Athen, Takis Zafos.
1: In der Fußball-Bundesliga hat der FC Schalke 04 ein bitteres Comeback erlebt. Der Aufsteiger verlor zum Saisonstart beim FC Augsburg mit 0:3. Zuvor hatte der SC Freiburg gegen Werder Bremen mit 4:1 gewonnen.

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1: Wenigsten am Kloster und Bröckel melden 19 und 17 Grad. Dazu ist es verbreitet bewölkt. Im Laufe des Vormittags lockert es mehr und mehr auf. Am Nachmittag können erneut kurze Regenphasen durchziehen. Die Werte liegen zwischen 15 und 21 Grad. In der Nacht wird es dann meist trocken. Morgen wird es nach frischem Start verbreitet sonnig bei 14 bis 20 Grad. Am Mittwoch bleibt es ähnlich mit oft aufgelockertem und trockenem Wetter. Am Donnerstag wird es wieder etwas trüber.
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3: Ich bin Thomas Brockt. Das US-Militär hat Medienberichten zufolge erstmals seit Ende Juli wieder Angriffe im Iran geflogen. Ziel seien zwei iranische Raketenwerfer auf der Insel Larak gewesen, berichten etwa die Sender Fox News und CBS News unter Berufung auf einen US-Beamten.
4: Seit Wochen herrschte Ruhe zwischen den Kriegsparteien USA und Iran, allerdings gab es auch keinerlei Verhandlungsfortschritte. Jetzt startete das US-Militär wieder Angriffe, vor allem um zu verhindern, dass der Iran weitere Seeminen in der Straße von Hormuz verteilt. Präsident Trump behauptet, der Handelsweg sei von allen Minen geräumt und er hat gedroht, alle Schiffe zu zerstören, die in der Meerenge Seeminen legen. Trump beteuert auch, dass der Iran bezwungen und die Straße von Hormuz offen sei. Allerdings liegt der Schiffsverkehr dort weiterhin ziemlich brach. Aus den USA, Tina Eck.
3: Wie sieht die angekündigte Reaktion auf den versuchten Sprengstoffanschlag am Flughafen Leipzig-Halle aus? Die Bundesregierung will darauf bald eine Antwort geben, das bestätigte Kanzler Merz nochmal in der ARD. Demnach laufen dazu aktuelle Abstimmungen mit den Partnern.
5: Die ist abgestimmt, die wird in diesen Tagen auch final abgestimmt mit der Europäischen Union, mit den NATO-Partnern. Es wird eine Reaktion aus Deutschland sein, aber die Partner in der Europäischen Union und in der NATO werden davon nicht überrascht.
3: Bundeskanzler Merz. Eine mit Sprengstoff präparierte Drohne war Anfang August im Sicherheitsbereich des Flughafens zwischen ukrainischen Frachtmaschinen entdeckt worden. Unter den durch Schüsse bei einem Techno-Festival in der Schweiz verletzten Opfern ist auch eine deutsche Frau. Das teilte die Aargauer Kantonspolizei mit. Bei den anderen vier Verletzten handele es sich um Schweizer Männer. Durch die Schüsse war gestern früh eine 22-jährige Italienerin getötet worden. Der oder die Täter sind weiter auf der Flucht. Es läuft eine Großfahndung. Das Motiv für die Tat ist noch unklar. Die Polizei geht davon aus, dass es sich entweder um einen Terrorakt, einen Amoklauf oder eine Abrechnung im kriminellen Milieu handelt. In der Fußball-Bundesliga hat der FC Schalke 04 ein bitteres Comeback erlebt. Der Aufsteiger verlor zum Saisonstart beim FC Augsburg mit 0:3. Außerdem gewann der SC Freiburg gegen Werder Bremen mit 4:1.
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1: Hallo unterwegs. Aktuell liegen uns keine Verkehrsstörungen rund ums Steinhuder Meer vor. Hier kommen die 8 aktuellsten Blitzer für die Steinhuder Meerregion. Auf der B6 in Nienburg-Langendamm, kurz vor der Abfahrt Nienburg-Süd, wird kontrolliert. Außerdem steht ein Blitzer in Celle-Altenhagen auf der Wittinger Straße. In Hannover-Großbuchholz wird auf dem Osterfelddamm geblitzt. Und in Hannover-Kirchrode steht einer auf der Ostfeldstraße Ecke Bärlageweg. Dazu ein Blitzer in Langenhagen-Silbersee-Siedlung auf der Theodor-Heuss-Straße, kurz vor dem Restaurant. Weiter geht es in Neustadt-Stöckendrebber auf der Stöckendrebber Straße. In Saarstedt steht ein Blitzer auf der Hildesheimer Straße, 70 Meter vor der Tankstelle. Und in Mellendorf wird auf der Kaltenweider Straße Ecke Westbeke kontrolliert. Weitere aktuelle Blitzer in der Region gibt es auch jederzeit online und in unserer Meerradio-App. Gute Fahrt!
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1: Wenigsten am Kloster und Bröckel melden 19 und 17 Grad. Dazu ist es verbreitet bewölkt. Im Laufe des Vormittags lockert es mehr und mehr auf. Am Nachmittag können erneut kurze Regenphasen durchziehen. Die Werte liegen zwischen 15 und 21 Grad. In der Nacht wird es dann meist trocken. Morgen wird es nach frischem Start verbreitet sonnig bei 14 bis 20 Grad. Am Mittwoch bleibt es ähnlich mit oft aufgelockertem und trockenem Wetter. Am Donnerstag wird es wieder etwas trüber.
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3: Ich bin Thomas Brockt. Das US-Militär hat Medienberichten zufolge erstmals seit Ende Juli wieder Angriffe im Iran geflogen. Ziel seien zwei iranische Raketenwerfer auf der Insel Larak gewesen, berichten etwa die Sender Fox News und CBS News unter Berufung auf einen US-Beamten.
4: Seit Wochen herrschte Ruhe zwischen den Kriegsparteien USA und Iran, allerdings gab es auch keinerlei Verhandlungsfortschritte. Jetzt startete das US-Militär wieder Angriffe, vor allem um zu verhindern, dass der Iran weitere Seeminen in der Straße von Hormuz verteilt. Präsident Trump behauptet, der Handelsweg sei von allen Minen geräumt und er hat gedroht, alle Schiffe zu zerstören, die in der Meerenge Seeminen legen. Trump beteuert auch, dass der Iran bezwungen und die Straße von Hormuz offen sei. Allerdings liegt der Schiffsverkehr dort weiterhin ziemlich brach. Aus den USA, Tina Eck.
3: Wie sieht die angekündigte Reaktion auf den versuchten Sprengstoffanschlag am Flughafen Leipzig-Halle aus? Die Bundesregierung will darauf bald eine Antwort geben. Das bestätigte Kanzler Merz nochmal in der ARD. Demnach laufen dazu aktuelle Abstimmungen mit den Partnern.
5: Die ist abgestimmt, die wird in diesen Tagen auch final abgestimmt mit der Europäischen Union, mit den NATO-Partnern. Es wird eine Reaktion aus Deutschland sein, aber die Partner in der Europäischen Union und in der NATO werden davon nicht überrascht.
3: Bundeskanzler Merz. Eine mit Sprengstoff präparierte Drohne war Anfang August im Sicherheitsbereich des Flughafens zwischen ukrainischen Frachtmaschinen entdeckt worden. Unter den durch Schüsse bei einem Techno-Festival in der Schweiz verletzten Opfern ist auch eine deutsche Frau. Das teilte die Aargauer Kantonspolizei mit. Bei den anderen vier Verletzten handele es sich um Schweizer Männer. Durch die Schüsse war gestern früh eine 22-jährige Italienerin getötet worden. Der oder die Täter sind weiter auf der Flucht. Es läuft eine Großfahndung. Das Motiv für die Tat ist noch unklar. Die Polizei geht davon aus, dass es sich entweder um einen Terrorakt, einen Amoklauf oder eine Abrechnung im kriminellen Milieu handelt. In der Fußball-Bundesliga hat der FC Schalke 04 ein bitteres Comeback erlebt. Der Aufsteiger verlor zum Saisonstart beim FC Augsburg mit 0:3. Außerdem gewann der SC Freiburg gegen Werder Bremen mit 4:1.
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1: Hallo unterwegs. Aktuell liegen uns keine Verkehrsstörungen rund ums Steinhuder Meer vor. Hier kommen die 8 aktuellsten Blitzer für die Steinhuder Meerregion. Auf der B6 in Nienburg-Langendamm, kurz vor der Abfahrt Nienburg-Süd, wird kontrolliert. Außerdem steht ein Blitzer in Celle-Altenhagen auf der Wittinger Straße. In Hannover-Großbuchholz wird auf dem Osterfelddamm geblitzt. Und in Hannover-Kirchrode steht einer auf der Ostfeldstraße Ecke Bärlageweg. Dazu ein Blitzer in Langenhagen-Silbersee-Siedlung auf der Theodor-Heuss-Straße, kurz vor dem Restaurant. Weiter geht es in Neustadt-Stöckendrebber auf der Stöckendrebber Straße. In Saarstedt steht ein Blitzer auf der Hildesheimer Straße, 70 Meter vor der Tankstelle. Und in Mellendorf wird auf der Kaltenweider Straße Ecke Westbeke kontrolliert. Weitere aktuelle Blitzer in der Region gibt es auch jederzeit online und in unserer Meerradio-App. Gute Fahrt!
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1: Guten Morgen aus der Meerradio-Wetterredaktion. Momentan messen wir in Bärenbostel im Bürgerpark und Gozhorn 17 Grad, in Diepenau 18, dazu ist es verbreitet bewölkt. Im Laufe des Vormittags gibt es neben lockeren Wolken noch aufgelockerte Abschnitte, später ziehen häufiger Schauer durch. Heute werden dabei in weiten Teilen der Steinhuder Meerregion bis 22 Grad erreicht. In der kommenden Nacht wird es wieder trocken, morgen geht es nach frischem Start verbreitet sonnig weiter, am Nachmittag liegen die Werte bei 21 Grad. Am Mittwoch setzt sich das Wetter zunächst noch ähnlich freundlich fort. Am Donnerstag zeigt sich der Himmel dann eher grau.
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3: Ich bin Tine Klimach. Knapp eine Woche vor der mit Spannung erwarteten Landtagswahl in Sachsen-Anhalt absolviert Bundeskanzler Friedrich Merz dort seinen ersten Wahlkampftermin. In Quedlinburg im Harz wird er heute von Ministerpräsident Sven Schulze durch den Schlossgarten geführt und äußert sich dann gemeinsam mit dem CDU-Spitzenkandidaten vor Kameras.
4: Schulze grenzt sich von der Bundes-CDU ab und macht sogar gegen sie Wahlkampf. Im Sommer stellte er sich gemeinsam mit den anderen beiden ostdeutschen CDU-Ministerpräsidenten gegen ein Kernelement des schwarz-roten Rentenreformkonzepts, die abschlagsfreie Rente nach 45 Beitragsjahren. Eine Präsidiumsklausur der Bundes-CDU in Magdeburg wurde auf Wunsch Schulzes wieder abgesagt. Das Motto: maximale Distanz zur Bundes-CDU und ihrem Vorsitzenden. Aus Berlin, Dirk Zeitler.
3: Das US-Militär hat wieder Ziele im Iran angegriffen. Es nahm dabei zwei Raketenwerfer auf der Insel Larak ins Visier, wie mehrere US-Medien unter Berufung auf einen US-Beamten berichteten. Sie sollten daran gehindert werden, neue Seeminen in der Straße von Hormuz zu legen, hieß es. Die iranischen Revolutionsgarden drohten umgehend mit Vergeltung. Nach eigenen Angaben gab es auch bereits Angriffe auf zwei Stützpunkte des US-Militärs in Jordanien. Bei dem schweren Fährunglück vor der Insel Zypern sind mindestens 8 Menschen ums Leben gekommen. Die Expressfähre war gestern kurz nach dem Auslaufen gekentert. Gerettete Passagiere erheben Behördenangaben zufolge schwere Anschuldigungen gegen die Besatzung des später gesunkenen Katamarans.
5: Plötzlich hat sich das Schiff zur Seite geneigt. Menschen sprangen panisch auf und suchten nach Rettungswesten. Einige versuchten, Scheiben einzuschlagen, um aus dem sinkenden Schiff herauszukommen. An Bord herrschte Chaos, berichtet ein Überlebender. Warum Wasser in das Schiff eindringen konnte, ist bislang unklar. Die Hoffnung, weitere Überlebende zu finden, schwindet. Das Schiff ist nämlich an einer Stelle gesunken, an der das Meer rund 500 Meter tief ist. Aus Athen, Takis Safos.
3: Zum Sport. In der Fußball-Bundesliga hat der FC Schalke 04 ein bitteres Comeback erlebt. Der Aufsteiger verlor zum Saisonstart beim FC Augsburg mit 0:3. Außerdem gewann der SC Freiburg gegen Werder Bremen mit 4:1.
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1: Ihr habt freie Fahrt. Derzeit gibt es keine Verkehrsbehinderungen in der Steinhuder Meerregion.
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1: Frisch gemeldet, das sind die 8 aktuellsten Blitzer in der Region. Auf der B6 in Nienburg-Langendamm, kurz vor der Abfahrt Nienburg-Süd, wird geblitzt. Dazu steht ein Blitzer in Celle-Altenhagen auf der Wittinger Straße. In Hannover-Großbuchholz wird auf dem Osterfeld-Damm kontrolliert und in Hannover-Kirchrode auf der Ostfeldstraße Ecke Berlageweg. Außerdem steht ein Blitzer in Langenhagen-Silbersee-Siedlung auf der Theodor-Heuss-Straße kurz vor dem Restaurant. Weiter geht's in Neustadt-Stöckendrebber auf der Stöckendrebber-Straße. In Saarstedt wird auf der Hildesheimer Straße 70 Meter vor der Tankstelle geblitzt und in Mellendorf auf der Kaltenweider Straße Ecke Westbeke. Weitere Blitzer in der Region stehen natürlich auch auf der Meerradio-Website und in unserer App. Gute Fahrt!
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6: Na, steckt euch das Wochenende auch noch in den Knochen? Ja, ich sag mal so, ne? Jetzt erstmal wieder reinkommen in den Trott. Reinstarten in die neue Woche ist gar nicht so einfach. Aber wir sitzen ja alle glücklicherweise gemeinsam im Wochenstartboot. So möchte ich es mal ausdrücken. Naja, wir machen uns eine gute Zeit. Wir werden uns gegenseitig motivieren. Bestmöglich. Freue mich, dass ihr dabei seid. Ich bin's, René. Ich grüße euch.

0: die neue Woche. Wir starten mit euch rein und die Vorstellung ist irgendwie eklig. Ne? So ein Wurm im Ohr, aber keine Sorge, das hat natürlich nichts mit Insekten zu tun. Also wir kennen es ja alle. Ne? Ein Lied, was wir irgendwie mögen oder was wahnsinnig nervig ist, gibt's ja auch. Last Christmas zum Beispiel, geht bald wieder los. Ha? Einmal im Kopf reingepflanzt, bleibt er drin. Ne? Super nervig, vor allem, wenn es dann doch auch mal länger dauert. Da hilft nur eins, auf den nächsten Ohrwurm warten. Aber warum passiert denn das eigentlich immer wieder, Kollege David Himmelreich?
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2: Einen Ohrwurm, den gibt's tatsächlich, ernsthaft, so richtig lebendig. Ihr kennt ihn bestimmt als Ohrenkneifer. Früher hat es den Mythos gegeben, dass die Tierchen nachts in unser Ohr kriechen. Klingt erstmal ziemlich unangenehm, aber gemeint ist damit heute nur, dass ein Lied so eingängig ist, dass es im Kopf bleibt, auch wenn die Musik aus ist. Übernommen wurde der Begriff Ohrwurm aus dem englischen Earworm. Die Briten sagen auch Head Music, also Kopfmusik. Es kann übrigens nicht jedes Lied ein echter Ohrwurm werden. Auch wenn wir einen unterschiedlichen Musikgeschmack haben, zeichnet sich ein wahrer Ohrwurm dadurch aus, dass das Lied eher unkompliziert ist. Strophen und Melodien, die sich oft wiederholen, wie zum Beispiel bei Last Christmas. Umso mehr euch ein Song ans Herz geht, desto größer ist die Chance, dass dieses Lied euer ganz persönlicher Ohrwurm wird. Da können auch die eigenen Lebensumstände beitragen, zum Beispiel, wenn es das gemeinsame Lied der ersten Liebe gewesen ist oder ihr während einer Trennung immer denselben Song rauf und runter gehört habt. Wenn ihr den loswerden wollt, dann probiert's mal mit Kaugummi kauen, den Ohrwurm komplett anzuhören oder beim Joggen nicht im Takt zu dem Lied zu laufen. Klingt verrückt, soll aber wirklich helfen. 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
1: Hallo, momentan messen wir in Rehburg am Rehburger Moor und Sachsenhagen 16 Grad, in Adelheidsdorf sind es 17, dazu ist es verbreitet bewölkt. Im Laufe des Vormittags lockert es in der Steinhuder Meerregion weiter auf, ab Mittag ziehen einzelne Schauer durch und heute Abend wird es stellenweise noch einmal nass. Die Werte liegen am Nachmittag bei etwa 22 Grad. In der kommenden Nacht wird es wieder trocken, morgen beginnt der Tag oft klar, später ziehen ein paar Wolken durch, insgesamt bleibt es aber trocken und mit 11 bis 23 Grad etwas wärmer. Am Donnerstag zeigt sich der Himmel eher grau.
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3: Ich bin Tine Klimach. Knapp eine Woche vor der mit Spannung erwarteten Landtagswahl in Sachsen-Anhalt absolviert Bundeskanzler Friedrich Merz dort seinen ersten Wahlkampftermin. In Quedlinburg im Harz wird er heute von Ministerpräsident Sven Schulze durch den Schlossgarten geführt und äußert sich dann gemeinsam mit dem CDU-Spitzenkandidaten vor Kameras.
4: Schulze grenzt sich von der Bundes-CDU ab und macht sogar gegen sie Wahlkampf. Im Sommer stellte er sich gemeinsam mit den anderen beiden ostdeutschen CDU-Ministerpräsidenten gegen ein Kernelement des schwarz-roten Rentenreformkonzepts, die abschlagsfreie Rente nach 45 Beitragsjahren. Eine Präsidiumsklausur der Bundes-CDU in Magdeburg wurde auf Wunsch Schulzes wieder abgesagt. Das Motto: maximale Distanz zur Bundes-CDU und ihrem Vorsitzenden. Aus Berlin, Dirk Zeitler.
3: Das US-Militär hat wieder Ziele im Iran angegriffen. Es nahm dabei zwei Raketenwerfer auf der Insel Larak ins Visier, wie mehrere US-Medien unter Berufung auf einen US-Beamten berichteten. Sie sollten daran gehindert werden, neue Seeminen in der Straße von Hormuz zu legen, hieß es. Die iranischen Revolutionsgarden drohten umgehend mit Vergeltung. Nach eigenen Angaben gab es auch bereits Angriffe auf zwei Stützpunkte des US-Militärs in Jordanien. Bei dem schweren Fährunglück vor der Insel Zypern sind mindestens 8 Menschen ums Leben gekommen. Die Expressfähre war gestern kurz nach dem Auslaufen gekentert. Gerettete Passagiere erheben Behördenangaben zufolge schwere Anschuldigungen gegen die Besatzung des später gesunkenen Katamarans.
5: Plötzlich hat sich das Schiff zur Seite geneigt. Menschen sprangen panisch auf und suchten nach Rettungswesten. Einige versuchten, Scheiben einzuschlagen, um aus dem sinkenden Schiff herauszukommen. An Bord herrschte Chaos, berichtet ein Überlebender. Warum Wasser in das Schiff eindringen konnte, ist bislang unklar. Die Hoffnung, weitere Überlebende zu finden, schwindet. Das Schiff ist nämlich an einer Stelle gesunken, an der das Meer rund 500 Meter tief ist. Aus Athen, Takis Safos.
3: Zum Sport. In der Fußball-Bundesliga hat der FC Schalke 04 ein bitteres Comeback erlebt. Der Aufsteiger verlor zum Saisonstart beim FC Augsburg mit 0:3. Außerdem gewann der SC Freiburg gegen Werder Bremen mit 4:1.
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1: Hallo Auto- und Lkw-Fahrer. Ruhiger und störungsfreier Verkehr rund ums Steinhuder Meer. Wir wünschen euch eine gute Fahrt. Hier kommen die 8 aktuellsten Blitzer für die Steinhuder Meerregion. Auf der B6 in Nienburg-Langendamm, kurz vor Abfahrt Nienburg-Süd, wird geblitzt. Dazu steht ein Blitzer in Celle-Altenhagen auf der Wittinger Straße und in Hannover-Großbuchholz auf dem Osterfelddamm. In Langenhagen-Silbersee-Siedlung wird auf der Theodor-Heuss-Straße kontrolliert, kurz vor dem Restaurant. Außerdem steht ein Blitzer in Neustadt-Stöckendrebber auf der Stöckendrebber Straße. In Saarstedt wird auf der Hildesheimer Straße geblitzt, 70 Meter vor der Tankstelle. Weiter geht es in Steierberg-Flecken auf der Rese und in der Wedemark-Mellendorf auf der Kaltenweider Straße Ecke Westbeke. Weitere aktuelle Blitzer in der Region gibt es auch jederzeit online und in unserer Meerradio-App. Gute Fahrt!
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0: der Sommer biegt langsam auf die Zielgerade ein und morgen stellen die Meteorologen sogar offiziell auf Herbst um. 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Montag aber, da kann uns ja durchaus auch nochmal richtig schöne Tage bringen, der Herbst. Stichwort Altweibersommer. Unsere Kollegin Annabelle, wann spricht man eigentlich genau von einem Altweibersommer?
1: Das ist eine warme und sonnige Wetterphase im Herbst. Meistens gibt es sie so zwischen September und Oktober. Der Sommer kommt also tatsächlich noch einmal kurz zurück, zumindest eben beim Wetter. Wenn sich dabei das Laub verfärbt, dann sprechen viele auch vom goldenen Herbst oder vom goldenen Oktober.
0: Ja, und woher kommt der ziemlich ungewöhnliche Begriff, muss man schon wirklich sagen? Angeblich hat der Altweibersommer ja gar nichts mit Frauen zu tun, sondern mit Tieren.
1: Das hat wahrscheinlich mit Spinnenweben zu tun. Das alte Wort weiben bedeutet so viel wie weben. Im Herbst hängen ja oft viele feine Spinnenfäden in der Luft. Morgens glitzern sie sogar so im Tau. Und diese Fäden haben dem Altweibersommer vermutlich seinen Namen gegeben.
0: So, und jetzt Hand aufs Herz, ist dieser Begriff überhaupt noch zeitgemäß? Also darf man den noch offiziell benutzen?
1: Ja, darüber wird tatsächlich schon lange diskutiert. Eine andere Erklärung sagt, die Spinnenfäden erinnern an graue Haare von älteren Frauen. Und Weib wurde ja früher als Wort für Frau benutzt. Eine Frau hat deshalb sogar mal gegen den deutschen Wetterdienst geklagt. Das Gericht entschied aber, der Begriff ist keine Beleidigung. Der Altweibersommer darf also weiter in den Wetterberichten vorkommen.
0: Also der Altweibersommer darf bleiben und gegen ein paar richtig schöne und sonnige Herbsttage hätten wir wahrscheinlich alle nichts einzuwenden. Ob er sich dieses Jahr auch bei uns blicken lässt, müssen wir allerdings noch ein bisschen abwarten.

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1: Guten Morgen. Derzeit melden Hannover an der Eilenriede und Bücken 17 Grad. In Nordseel sind es 18. Dazu ist es verbreitet bewölkt. Im weiteren Tagesverlauf wechseln sich in der Steinhuder Meerregion aufgelockerte Abschnitte und dichtere Wolken ab. Dazu sind örtlich auch kurze Schauer möglich. Die Höchstwerte liegen heute meist zwischen 15 und 22 Grad. In der kommenden Nacht wird es wieder trockener. Morgen nach frischem Start oft sonnig und angenehm mit bis zu 22 Grad. Am Mittwoch bleibt es überwiegend freundlich. Am Donnerstag wird es etwas grauer und nur leicht kühler.
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2: Ich bin Tine Klimach. Erstmals seit Ende Juli haben die US-Streitkräfte wieder Ziele im Iran angegriffen. Das US-Militär informierte in der Nacht über Maßnahmen gegen Minenlegeeinheiten der iranischen Revolutionsgarden. Sie sollten daran gehindert werden, neue Seeminen in der Straße von Hormuz zu legen, hieß es.
3: Seit Wochen herrschte Ruhe zwischen den Kriegsparteien USA und Iran. Allerdings gab es auch keinerlei Verhandlungsfortschritte. Jetzt startete das US-Militär wieder Angriffe, vor allem um zu verhindern, dass der Iran weitere Seeminen in der Straße von Hormuz verteilt. Präsident Trump behauptet, der Handelsweg sei von allen Minen geräumt und er hat gedroht, alle Schiffe zu zerstören, die in der Meerenge Seeminen legen. Trump beteuert auch, dass der Iran bezwungen und die Straße von Hormuz offen sei. Allerdings liegt der Schiffsverkehr dort weiterhin ziemlich brach. Aus den USA, Tina Eck.
2: Wenige Tage vor der Wahl in Sachsen-Anhalt am nächsten Sonntag macht sich Kanzler Merz heute auf nach Quedlinburg im Harz zu seinem ersten Wahlkampftermin. Dort nimmt er an einer Gesprächsrunde mit Kandidaten für den Landtag teil und wird sich gemeinsam mit Ministerpräsident Schulze vor der Kamera äußern. Nach den folgeschweren Schüssen bei einem Techno-Festival in der Schweiz läuft die Fahndung auf Hochtouren. Nach Angaben der Kantonspolizei Aargau ist weiter unklar, ob es sich um einen oder mehrere Täter handelt. In der Nacht auf Sonntag war eine junge Italienerin getötet worden. Unter den 5 Verletzten ist laut Polizei auch eine Deutsche.
4: Die Schüsse waren nach Angaben der Ermittler aus mindestens 2 Waffen abgegeben worden. Es seien unterschiedliche Patronenhülsen am Tatort gefunden worden, die zu einer Pistole oder Maschinenpistole und einem Sturmgewehr passen, heißt es. Ob das auf 2 Täter hindeutet oder ein Schütze beide Waffen nutzte, ließ die Polizei offen. Auch das Motiv ist weiterhin unklar. Möglich sei nach Angaben der Schweizer Ermittler ein Terrorakt, eine Amoktat oder eine Abrechnung im kriminellen Milieu. Die Untersuchungen laufen. Diana Kramer, Redaktion.
2: Zum Sport. Die deutschen Hockeyherren haben bei der Weltmeisterschaft ihren Titel verteidigt und zum 4. Mal Gold gewonnen. Das deutsche Team gewann im Endspiel gegen Spanien mit 1:0. Und in der Fußball-Bundesliga hat Schalke 04 zum Saisonstart beim FC Augsburg mit 0:3 verloren. Außerdem gewann der SC Freiburg gegen Werder Bremen mit 4:1.
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1: Ihr habt freie Fahrt. Derzeit gibt es keine Verkehrsbehinderungen in der Steinhuder Meerregion.
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1: Diese 8 Blitzer habt ihr uns zuletzt gemeldet. Auf der B6 in Nienburg-Langendamm, kurz vor der Abfahrt Nienburg-Süd, und auf der B442 in Bad Münder am Deister wird geblitzt. Dazu in Celle-Altenhagen auf der Wittinger Straße. In Hannover-Großbuchholz steht ein Blitzer auf dem Osterfelddamm und in Hannover-Kirchrode auf der Ostfeldstraße Ecke Berlageweg. Außerdem in Langenhagen-Silbersee-Siedlung auf der Theodor-Heuss-Straße, kurz vor dem Restaurant. In Saarstedt steht ein Blitzer auf der Hildesheimer Straße, 70 Meter vor der Tankstelle. Und in Mellendorf auf der Kaltenweider Straße, Ecke Westbeke. Einen Überblick über alle aktuellen Blitzer findet ihr auch online auf der Meerradio-Website und in unserer App. Kommt gut durch.
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5: So, für alle Schüler in Seeze, die heute Morgen doch schon irgendwie so halbwegs motiviert den Rucksack gepackt haben, ihr könnt wieder auspacken. An der Bertolt-Brecht-Gesamtschule gibt es heute keinen Präsenzunterricht wegen eines Wasserschadens. Fehlt den ganzen Tag nämlich voraussichtlich das Frischwasser. Heißt also für euch Unterricht von zu Hause.

0: einfach mal eine Gerichtsverhandlung miterleben.
1: Schauen, was da so los ist. Klingt irgendwie super spannend, wa? Hier ist mehr Radio. Montag, Hallöchen. Ohne selber natürlich von dem Fall betroffen zu sein. Das wäre es auf jeden Fall.
0: Es geht tatsächlich. Kollege Silas Müller, erzähl mal, was ist da los?
2: Das Justizministerium vom Land Niedersachsen startet von heute bis Freitag wieder die Woche der Gerechtigkeit. Das Ziel, spannende Einblicke in die Justiz geben und deutlich machen, wie detailliert und intensiv die Arbeit in der Justiz ist. Dafür gibt es jeden Tag mehrere Veranstaltungen in ganz Niedersachsen, an denen jeder einfach so teilnehmen kann. Zum Beispiel interaktive Verhandlungen für Jugendliche direkt vor Gericht, gemeinsame Diskussionen über Jugendkriminalität oder Führungen durch die wichtigsten Justizgebäude der Städte. Eine Übersicht über alle Veranstaltungen gibt's auf der Website vom Justizministerium. Hier bei uns in der Steinhuder Meerregion steht morgen um 16 Uhr ein spannender Punkt auf dem Programm. Das Landgericht in Hannover stellt nämlich eine Hauptverhandlung vor Gericht nach mit Richtern und Studenten der Leibniz-Uni und einem Fall, der sich tatsächlich so ereignet hat. Das Publikum bleibt dabei nicht nur Zuschauer, die Teilnehmer können sich nämlich auch selbst an der Verhandlung beteiligen und zum Beispiel abstimmen, ob sie den Angeklagten für schuldig halten.
0: Ja, das Ganze kostet natürlich nichts. Los geht es morgen um 16 Uhr am Landgericht in Hannover.

0: Woche. Radio. Hallo, Sie sind da, wenn es drauf ankommt. Klar, die Johanniter, ob Pflege, Jugendarbeit, Erste Hilfe. Allein in Niedersachsen und Bremen machen über 7.800 Ehrenamtliche mit. Wahnsinnszahl, oder? Und neue Helfer werden auch immer gesucht. Kollege Silas Müller hat sich mal angeschaut, was man da eigentlich alles machen kann. Zum Beispiel mit Lehrer Bastian.
1: Wir als Bildungsträger bilden nicht nur Rettungsdienstpersonal aus, sondern wir haben im Bereich der Kindertageseinrichtung, im pflegerischen Bereich ist das Portfolio relativ breit. Und wir als Bildungsträger Johanniterakademie haben im Fokus die Rettungssanitäterausbildung und die Notfallsanitäterausbildung plus den anderen Teil dann Pflegefachkräfte, Betreuungskräfte.
2: Genau. Mehr als man denkt, definitiv. Dann hinter dir ist schon eine große Puppe und ganz viele Geräte.
1: Genau, wir haben unsere Traumasimulationspuppe mitgebracht. Wir sehen einmal die Puppe an sich auf unserer Trage, eine externe Reanimationshilfe, ein Beatmungsgerät und unser EKG-Simulationsgerät. An sich zur Veranschaulichung kann ich die externe Reanimationshilfe einmal anschalten und positioniere den Stempel einmal hier und kann dann letztendlich hier auswählen, dass jetzt die Puppe auch wiederbelebt wird.
2: Ja.
1: So wie es letztendlich dann auch in der realistischen Darstellung passieren wird.
2: Und Alian? Was kann man dann hier alles sehen?
3: Das ist unser Monitor, den wir auch so auf dem Rettungswagen auf den meisten kennen. Und wir möchten den Schülern ein Material mit sich geben, womit sie auch draußen arbeiten, damit der Gap zwischen Training und Realitätseinsatz gar nicht so groß ist. Das im Grün dargestellte, das ist eine EKG-Kurve. Das heißt, wir können uns die Herzaktivität einmal anschauen. Wir haben verschiedene Vitalparameter. Unsere Puppe gerade ist ja beatmet. Das heißt, wir können auch die Beatmungsparameter hier uns draufspielen lassen. Wenn ich jetzt möchte, dass der Patient beispielsweise Schmerzen hat und ich möchte, dass den Azubis darstellen, kann ich hier auf meinem iPad die Herzfrequenz einfach mal so auf 130 erhöhen. Und wenn ich jetzt auf einen gewissen Trigger warte durch die Azubis, kann ich hier auf Senden drücken und wir sehen sofort eine Anpassung des EKGs. Das heißt, die Schüler können realitätsnah auch auf Situationen eingehen.
2: Das wird bei euch mit allen Azubis gemacht?
3: Querbeet. Egal, ob Rettungssanitäter, Notfallsanitäter, spezielle Kurse. Genau dafür haben wir das Material und das zeichnet das ganze Training auch aus. Das Feedback ist auch der Azubis, dass sie sagen, wir haben gar nicht gemerkt, dass wir gerade in einer Übungssituation sind. Genau das wollen wir erreichen. Dafür ist es da.
2: Einfach ausprobieren, Praxis,
3: einfach
2: ab geht's.
3: Mal machen. Feuer frei und gucken, was passiert.
0: Ja, ist auf jeden Fall schon spannend, wie da so gearbeitet wird, gerade mit der neuesten Technik. Wenn ihr Interesse habt, ja, oder auch einfach euch ganz allgemein mal informieren möchtet, schaut gerne mal auf der Homepage vorbei, johanniter.de.

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1: Einen schönen guten Morgen. Momentan messen wir in Neustadt am Klinikum 16 Grad, in Mellendorf und Bückeburg jeweils 18. Dazu ist es verbreitet bewölkt. Am Vormittag lockern die Wolken aber mehr und mehr auf. Später ziehen erneut einzelne Schauer durch. Die Werte liegen heute bei 15 bis 21 Grad. Morgen startet der Tag freundlich. Tagsüber setzt sich fast überall die Sonne durch und es bleibt meist trocken bei 13 bis 19 Grad. Am Mittwoch beginnt der Tag nach frischem Start sonnig. Am Nachmittag zeigen sich wieder mehr Wolken bei bis zu 22 Grad. Am Donnerstag wird es etwas trüber und wechselhafter.
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2: Ich bin Tine Klimach. Erstmals seit Ende Juli haben die US-Streitkräfte wieder Ziele im Iran angegriffen. Das US-Militär informierte in der Nacht über Maßnahmen gegen Minenlegeeinheiten der iranischen Revolutionsgarden. Sie sollten daran gehindert werden, neue Seeminen in der Straße von Hormuz zu legen, hieß es.
3: Seit Wochen herrschte Ruhe zwischen den Kriegsparteien USA und Iran. Allerdings gab es auch keinerlei Verhandlungsfortschritte. Jetzt startete das US-Militär wieder Angriffe, vor allem um zu verhindern, dass der Iran weitere Seeminen in der Straße von Hormuz verteilt. Präsident Trump behauptet, der Handelsweg sei von allen Minen geräumt und er hat gedroht, alle Schiffe zu zerstören, die in der Meerenge Seeminen legen. Trump beteuert auch, dass der Iran bezwungen und die Straße von Hormuz offen sei. Allerdings liegt der Schiffsverkehr dort weiterhin ziemlich brach. Aus den USA, Tina Eck.
2: Wenige Tage vor der Wahl in Sachsen-Anhalt am nächsten Sonntag macht sich Kanzler Merz heute auf nach Quedlinburg im Harz zu seinem ersten Wahlkampftermin. Dort nimmt er an einer Gesprächsrunde mit Kandidaten für den Landtag teil und wird sich gemeinsam mit Ministerpräsident Schulze vor der Kamera äußern. Nach den folgeschweren Schüssen bei einem Techno-Festival in der Schweiz läuft die Fahndung auf Hochtouren. Nach Angaben der Kantonspolizei Aargau ist weiter unklar, ob es sich um einen oder mehrere Täter handelt. In der Nacht auf Sonntag war eine junge Italienerin getötet worden. Unter den 5 Verletzten ist laut Polizei auch eine Deutsche.
4: Die Schüsse waren nach Angaben der Ermittler aus mindestens 2 Waffen abgegeben worden. Es seien unterschiedliche Patronenhülsen am Tatort gefunden worden, die zu einer Pistole oder Maschinenpistole und einem Sturmgewehr passen, heißt es. Ob das auf 2 Täter hindeutet oder ein Schütze beide Waffen nutzte, ließ die Polizei offen. Auch das Motiv ist weiterhin unklar. Möglich sei nach Angaben der Schweizer Ermittler ein Terrorakt, eine Amoktat oder eine Abrechnung im kriminellen Milieu. Die Untersuchungen laufen. Diana Kramer, Redaktion.
2: Zum Sport. Die deutschen Hockeyherren haben bei der Weltmeisterschaft ihren Titel verteidigt und zum 4. Mal Gold gewonnen. Das deutsche Team gewann im Endspiel gegen Spanien mit 1:0. Und in der Fußball-Bundesliga hat Schalke 04 zum Saisonstart beim FC Augsburg mit 0:3 verloren. Außerdem gewann der SC Freiburg gegen Werder Bremen mit 4:1.
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1: Hallo unterwegs. Uns liegen im Moment keine Staus und Behinderungen in der Steinhuder Meerregion vor. Kommt gut an. Und das sind die 8 aktuellsten Blitzer in der Steinhuder Meerregion. Auf der B6 in Nienburg-Langendamm, kurz vor der Abfahrt Nienburg Süd, wird geblitzt. Dazu auf der B442 in Bad Münder am Deister. In Hannover Großbuchholz steht ein Blitzer auf dem Osterfelddamm. In Langenhagen-Silbersee-Siedlung wird auf der Theodor-Heuss-Straße kontrolliert, kurz vor dem Restaurant. Außerdem in Saarstedt auf der Hildesheimer Straße, 70 Meter vor der Tankstelle. In Celle-Altenhagen steht ein Blitzer auf der Wittinger Straße und in Steierberg-Flecken wird auf der Rese geblitzt. In Mellendorf steht ein Blitzer auf der Kaltenweider Straße, Ecke Westbeke. Weitere Blitzer findet ihr natürlich auch online auf der Mehrradio-Website und in unserer App. Kommt gut durch.
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0: Ja, aber so richtig beachten tun wir sie selten. Hier ist mehr Radio am Montag. Zum Start in die neue Woche wollen wir über Moore sprechen. Und gerade die Moore sind für die Natur, fürs Klima, fürs Wasser ziemlich wichtig. Wer mehr darüber wissen will, ja, für den hat die Region Hannover was vorbereitet. Unser Kollege Silas Müller mit den ganzen Infos.
1: Und zwar geht's um die Moore-Erlebnistage. Die finden vom 25. bis zum 27. September statt. Schauplatz ist das Moore-Informationszentrum Wedemark-Resse, kurz Moritz, und die hannoversche Moorgeest. Dazu zählen das Bissendorfer, Otternhagener, Helsdorfer und das Schwarze Moor. Überall dort gibt's im Rahmen der Erlebnistage kostenlose Führungen durch die Moorlandschaft mit vielen verschiedenen hauptamtlichen und ehrenamtlichen Experten. Da wird unter anderem darüber informiert, wie ein Moor funktioniert, wie sich die Moore in den letzten Jahren entwickelt haben und was für den Schutz der Landschaften getan wird. Feste Schuhe und wetterfeste Kleidung sind natürlich Pflicht. Alle, die teilnehmen wollen, müssen sich vorher auch anmelden, und zwar unter anmeldung@nabu-wedemark.de. Alle Infos dazu gibt's auch nochmal auf der Website der Region Hannover.
0: So, und wenn ihr mehr über Moore lernen wollt, in der Wedemark zum Beispiel gibt es das Moritz, da gibt's noch wahnsinnig viele Vorträge oder auch eine Ausstellung.

0: schönen Start wünsche ich euch.
1: So long.
0: In die neue Woche mit uns, mit WR Radio. Ich grüße euch. Ja, wer in den nächsten Wochen durch den Hannover Hauptbahnhof möchte, da muss auf jeden Fall vorher nochmal die Taschen oder den Rucksack checken, was da alles so drin ist. Mitführverbot. Stichwort Waffen, Messer und gefährliche Werkzeuge sind nämlich bis Ende September weiterhin verboten. Das Ganze wird verlängert. Kollege Gottschalk, was heißt denn das konkret? Was darf denn jetzt alles nicht mit dabei sein?
2: Die Regel ist ziemlich eindeutig. Messer aller Art bleiben draußen. Das gilt genauso für Schusswaffen, Schreckschusswaffen sowie Hieb-, Stoß- und Stichwaffen. Auch gefährliche Werkzeuge fallen unter das Verbot. Und wichtig, es geht nicht erst darum, ob jemand damit was anstellt. Schon das Mitführen kann zum Problem werden. Es gibt zwar bestimmte Ausnahmen. Grundsätzlich gilt die Verfügung aber für alle Personen. Die Bundespolizei kontrolliert das auch.
0: Okay, aber wo gilt denn dieses Verbot?
2: Ja, im Grunde im gesamten Gebäude des Hauptbahnhofs Hannover. Dazu gehören ausdrücklich auch die Bahnsteige. Zwei Bereiche sind allerdings ausgenommen. Die Raschplatzhalle und die Niki de Saint-Phalle-Promenade. Die Bundespolizei hat den Bereich ganz genau festgelegt. Die verlängerte Verfügung gilt vom 1. bis einschließlich 30. September. Wer in dieser Zeit durch den Bahnhof muss, der sollte also vorher lieber mal schauen, was er in Tasche oder Rucksack so dabei hat.
0: Okay, und was passiert, wenn ich trotzdem mit Messer oder irgendwie mit einer Waffe erwischt werde?
2: Oh, das kann ziemlich schnell sehr unangenehm werden. Möglich sind zum Beispiel ein Platzverweis oder sogar ein Hausverbot für den Bahnhof. Auch von der Beförderung kann man ausgeschlossen werden. Je nachdem, was jemand dabei hat, kann zusätzlich ein Straf- oder Ordnungswidrigkeitsverfahren nach dem Waffengesetz dazukommen. Bei uneinsichtigen Personen ist außerdem ein Zwangsgeld möglich. Hintergrund der ganzen Sache sind laut Bundespolizei vor allem Körperverletzungen, bei denen Waffen oder gefährliche Gegenstände eine Rolle spielen.
0: Ja, das Mitführverbot am Hauptbahnhof gilt also damit den ganzen September weiter. Messer, Waffen und gefährliche Werkzeuge. Also besser nicht erst mit einpacken.

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1: Hallo, Lese beim Kaliwerk meldet derzeit 16 Grad, Rodenberg 19 und Rinteln 18. Dazu ist es verbreitet bewölkt. Im Laufe des Vormittags lockern die Wolken aber mehr und mehr auf, bevor am Nachmittag stellenweise wieder kurze Regenphasen durchziehen. Heute bleibt es dabei angenehm warm mit bis zu 22 Grad. In der Nacht wird es wieder trockener. Morgen startet der Tag nach frischem Start freundlich, später oft heiter und trocken. Auch am Mittwoch ändert sich nur wenig, mit längeren sonnigen Abschnitten und am Nachmittag bis 23 Grad. Am Donnerstag wird es in unserer Region etwas grauer und etwas kühler.
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2: Ich bin Tine Klimach. Knapp eine Woche vor der Landtagswahl in Sachsen-Anhalt absolviert Bundeskanzler Friedrich Merz dort seinen ersten Wahlkampftermin. In Quedlinburg im Harz wird er heute von Ministerpräsident Sven Schulze durch den Schlossgarten geführt und äußert sich dann gemeinsam mit dem CDU-Spitzenkandidaten vor Kameras.
3: Schulze grenzt sich von der Bundes-CDU ab und macht sogar gegen sie Wahlkampf. Im Sommer stellt er sich gemeinsam mit den anderen beiden ostdeutschen CDU-Ministerpräsidenten gegen ein Kernelement des schwarz-roten Rentenreformkonzepts, die abschlagsfreie Rente nach 45 Beitragsjahren. Eine Präsidiumsklausur der Bundes-CDU in Magdeburg wurde auf Wunsch Schulzes wieder abgesagt. Das Motto: maximale Distanz zur Bundes-CDU und ihrem Vorsitzenden. Aus Berlin, Dirk Zeitler.
2: Erstmals seit Ende Juli haben die US-Streitkräfte wieder Ziele im Iran angegriffen. Das für die Region zuständige US-Militärkommando informiert in der Nacht auf der Plattform X über begrenzte gezielte Maßnahmen gegen Minenlegeeinheiten der iranischen Revolutionsgarden. Sie stellten eine unmittelbare Bedrohung in der Straße von Hormuz dar. Der Iran reagierte umgehend mit Vergeltungsangriffen auf zwei Stützpunkte des US-Militärs in Jordanien. Die Raketen wurden laut jordanischen Angaben jedoch abgefangen. Bei dem schweren Fährunfall vor der Insel Zypern sind mindestens 8 Menschen ums Leben gekommen. Die Expressfähre war gestern kurz nach dem Auslaufen gekentert. Gerettete Passagiere erheben Behördenangaben zufolge schwere Anschuldigungen gegen die Besatzung des später gesunkenen Katamarans.
4: Die Rede ist von chaotischen Szenen. Menschen in Rettungswesten klammern sich außen am Schiff fest. Unter Deck schlagen verzweifelte Passagiere die Scheiben ein, um nach draußen zu gelangen. Einige Türen und Fluchtwege waren wohl verschlossen. Und der Kapitän, der eigentlich an vorderster Front helfen sollte, hat sich wohl aus dem Staub gemacht, als klar war, dass die Fähre sinkt. Die Behörden versprechen umfassende Aufklärungen. Die Ermittler hoffen nun vor allem auf die Bergung des Schiffsdatenschreibers der Fähre, die in rund einem halben Kilometer Tiefe auf Grund liegt. Katrin Müller, Nachrichtenredaktion.
2: Zum Sport. In der Bundesliga hat Augsburg am Abend gegen Aufsteiger Schalke mit 3:0 gewonnen. Freiburg besiegte Bremen zuvor mit 4:1. Die deutschen Hockeymänner sind wieder Weltmeister. Im Endspiel in Belgien besiegte das deutsche Team Spanien mit 1:0.
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1: Vorsicht auf der A2 Hannover Richtung Dortmund. Auf Höhe der Raststätte Garbsen Nord und auch in der Gegenrichtung. Dort sind Rehe auf der Fahrbahn.
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1: Hier kommen die 8 aktuellsten Blitzer für die Steinhuder Meerregion. Auf der B65 in Hannover wird kurz vor der Abfahrt Hannover-Anderten geblitzt. Auf der B6 in Nienburg-Langendamm kurz vor der Abfahrt Nienburg-Süd. Außerdem steht ein Blitzer in Bad Münder am Deister auf der B442. In Hannover-Großbuchholz wird auf dem Osterfelddamm kontrolliert. Dazu in Langenhagen-Silbersee-Siedlung auf der Theodor-Heuss-Straße kurz vor dem Restaurant. In Saarstedt steht ein Blitzer auf der Hildesheimer Straße 70 Meter vor der Tankstelle. In Steierberg wird auf der Rese im Flecken geblitzt und in Mellendorf auf der Kaltenweider Straße Ecke Westbeke. Weitere aktuelle Blitzer in der Region gibt es auch jederzeit online und in unserer Meerradio-App. Gute Fahrt!
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5: Ja, ein ganz schön heftiger Einsatz am Wochenende in Nienburg. Kurz vor Mitternacht hörten Bewohner eines Mehrfamilienhauses plötzlich nämlich einen lauten Knall. Kurz darauf qualmte es aus der Tiefgarage. Ein BMW stand komplett in Flammen. Alle mussten erstmal raus aus ihren Wohnungen. Verletzt, muss man sagen, wurde zum Glück niemand der Schaden. Der liegt aber bei über 100.000 Euro. Die Polizei geht von Brandstiftung aus. Aber da wird jetzt natürlich auf Hochtouren

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1: Na, so langsam können wir die kurzen Hosen und die T-Shirts doch mal wieder ab in den Schrank nach hinten räumen. Mehr Radio am Montag, hallo. Und ja, wenn euch beim Umräumen Wintersachen in die Hände fallen, die ihr vielleicht aber nicht mehr braucht, dann habe ich mal einen Tipp für euch. Die können nämlich in Basinghausen ab morgen nämlich noch was richtig Gutes tun. Das DRK stellt bei den Kleiderspenden auf Winter um. Kollege Gottschalk, erzähl mal, was ist da los?
2: In den beiden DRK-Shops an der Osterstraße und am Deisnerplatz wird ab morgen nur noch gut erhaltene Winterkleidung als Spende angenommen. Sommerklamotten bitte erstmal nicht mehr vorbeibringen. Der Grund ist ziemlich simpel. Die Lager sind begrenzt und das DRK möchte den Platz für die Sachen nutzen, die in den kommenden Monaten tatsächlich gebraucht werden. Winterjacken, Pullover und Co. könnt ihr dann montags bis freitags 10 bis 16 Uhr abgeben. Wichtig noch, Säcke und Kartons bitte nicht einfach nach Feierabend vor die Shops stellen, sondern die Spenden wirklich während der Öffnungszeiten persönlich abgeben.
1: Also ab heute vielleicht mal den Kleiderschrank durchforsten. Ab morgen freut sich das DRK Basinghausen über eure gut erhaltenen Winter.

0: für alle, die rund um Neustadt gerade gefühlt mehr Umleitungsschilder als normale Straßen sehen. Ab morgen gibt es zumindest an einer Stelle wieder freie Fahrt. Kollege Gottschalk, sag mal, wo ist denn das?
1: Ab morgen soll die B442-Brücke über die B6 zwischen Neustadt und Himmelreich wieder befahrbar sein. Damit wird auch die Bremer Straße wieder freigegeben. Und gerade für die Leute im Neustädter Norden werden die Wege endlich ein gutes Stück kürzer. Ganz fertig ist die Baustelle allerdings noch nicht. Die Auf- und Abfahrten zur B6 bleiben weiter gesperrt, weil rund um die Anschlussstelle noch ordentlich gebaut werden muss. Unter anderem entstehen neue Beschleunigungs- und Verzögerungsstreifen. Außerdem wird die B6 saniert und der Lärmschutz erneuert. Heißt also, über die Brücke kommen wir ab morgen wieder rüber. Auf die B6 kommen wir an der Stelle aber noch nicht.
0: Ja, und ein bisschen Geduld brauchen wir danach auch noch für weitere Brückenarbeiten. Sind bei Himmelreich später nämlich nochmal Vollsperrung.

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1: Moin aus der Meerradio-Wetterredaktion. Momentan messen wir in Krähenwinkel am Waldsee 18 Grad, dazu ist es heiter. In Winsen an der Aller sind es ebenfalls 18 Grad, dort ist es bewölkt. Zwischen Heide, Leine und Weser startet der Vormittag meist freundlich, teils aber noch unter dichten Wolken. Im Laufe des Tages wechseln sich sonnige Abschnitte und dichtere Wolken ab. Dazu sind am Nachmittag und Abend stellenweise kurze Schauer möglich. Die Temperaturen liegen heute meist bei 15 bis 21 Grad, dazu weht nur leichter bis zeitweise spürbarer Wind. Morgen beginnt der Tag frisch, oft freundlich, später setzt sich fast überall die Sonne durch. Am Mittwoch wird es ebenfalls überwiegend sonnig, am Donnerstag fällt es eher grau aus mit bis zu 23 Grad.
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3: Ich bin Tine Klimach. Knapp eine Woche vor der Landtagswahl in Sachsen-Anhalt absolviert Bundeskanzler Friedrich Merz dort seinen ersten Wahlkampftermin. In Quedlinburg im Harz wird er heute von Ministerpräsident Sven Schulze durch den Schlossgarten geführt und äußert sich dann gemeinsam mit dem CDU-Spitzenkandidaten vor Kameras.
4: Schulze grenzt sich von der Bundes-CDU ab und macht sogar gegen sie Wahlkampf. Im Sommer stellt er sich gemeinsam mit den anderen beiden ostdeutschen CDU-Ministerpräsidenten gegen ein Kernelement des schwarz-roten Rentenreformkonzepts, die abschlagsfreie Rente nach 45 Beitragsjahren. Eine Präsidiumsklausur der Bundes-CDU in Magdeburg wurde auf Wunsch Schulzes wieder abgesagt. Das Motto: maximale Distanz zur Bundes-CDU und ihrem Vorsitzenden. Aus Berlin, Dirk Zeitler.
3: Erstmals seit Ende Juli haben die US-Streitkräfte wieder Ziele im Iran angegriffen. Das für die Region zuständige US-Militärkommando informierte in der Nacht auf der Plattform X über begrenzte gezielte Maßnahmen gegen Minenlegeeinheiten der iranischen Revolutionsgarden. Sie stellten eine unmittelbare Bedrohung in der Straße von Hormuz dar. Der Iran reagierte umgehend mit Vergeltungsangriffen auf zwei Stützpunkte des US-Militärs in Jordanien. Die Raketen wurden laut jordanischen Angaben jedoch abgefangen. Bei dem schweren Fährunfall vor der Insel Zypern sind mindestens 8 Menschen ums Leben gekommen. Die Expressfähre war gestern kurz nach dem Auslaufen gekentert. Gerettete Passagiere erheben Behördenangaben zufolge schwere Anschuldigungen gegen die Besatzung des später gesunkenen Katamarans.
5: Die Rede ist von chaotischen Szenen. Menschen in Rettungswesten klammern sich außen am Schiff fest. Unter Deck schlagen verzweifelte Passagiere die Scheiben ein, um nach draußen zu gelangen. Einige Türen und Fluchtwege waren wohl verschlossen. Und der Kapitän, der eigentlich an vorderster Front helfen sollte, hat sich wohl aus dem Staub gemacht, als klar war, dass die Fähre sinkt. Die Behörden versprechen umfassende Aufklärungen. Die Ermittler hoffen nun vor allem auf die Bergung des Schiffsdatenschreibers der Fähre, die in rund einem halben Kilometer Tiefe auf Grund liegt. Katrin Müller, Nachrichtenredaktion.
3: Zum Sport. In der Bundesliga hat Augsburg am Abend gegen Aufsteiger Schalke mit 3:0 gewonnen. Freiburg besiegte Bremen zuvor mit 4:1. Die deutschen Hockeymänner sind wieder Weltmeister. Im Endspiel in Belgien besiegte das deutsche Team Spanien mit 1:0.
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1: Der Verkehr für die Steinhuder Meerregion. Auf der A352 Hannover Nord Richtung Hannover West ist die Ausfahrt Hannover Flughafen wegen Mäharbeiten vorübergehend gesperrt. Hier kommen die 8 aktuellsten Blitzer für die Steinhuder Meerregion. Auf der B65 in Hannover, kurz vor der Abfahrt Hannover-Anderten, und auf der B442 in Bad Münder am Deister wird geblitzt. Dazu in Hambüren-Ovelgönne auf der Oldauer Straße und in Hannover-Großbuchholz auf dem Osterfelddamm. In Mellendorf steht ein Blitzer auf der Kaltenweider Straße Ecke Westbeke. Außerdem wird in Langenhagen-Silbersee-Siedlung auf der Theodor-Heuss-Straße kurz vor dem Restaurant kontrolliert. In Saarstedt steht ein Blitzer auf der Hildesheimer Straße, 70 Meter vor der Tankstelle. Und in Celle-Altenhagen wird auf der Wittinger Straße geblitzt. Weitere aktuelle Blitzer in der Region gibt es auch jederzeit online und in unserer Meerradio-App. Gute Fahrt!
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0: Licht aus, draußen wird's langsam ruhig und ja, plötzlich brummt ein riesengroßes Flugzeug über euch hinweg. Hier ist mehr Radio Montag. Rund um Wunsdorf könnte das heute Nacht doch wieder häufiger passieren. Grund ist ein ganz besonderes Training. Unser Kollege Gottschalk mit den Einzelheiten.
1: Heute Abend startet das Lufttransportgeschwader 62 mit einem A400M zu Nachtflügen. Das Training beginnt um 21.30 Uhr und kann bis etwa 2:30 Uhr nachts dauern. Die Besatzung übt das Fliegen mit Nachtsichtbrillen. Dafür muss es vollständig dunkel sein. Geplant sind unter anderem Platzrunden sowie taktische An- und Abflüge. Außerdem ist der A400M für einen Streckenflug nach abseits des Flugplatzes unterwegs. Nach Angaben des LTG sollen die Flugbewegungen auf unterschiedliche Gebiete verteilt werden. Besiedelte Bereiche will die Bundeswehr nach Möglichkeit umfliegen, um die Belastung durch den nächtlichen Flugbetrieb

0: guten Morgen. Wir starten mit dem Kollegen Gottschalk. Also zum Glück lief das
1: gerade. Ja, aber du kannst ja nicht einfach dann Mikrofone anmachen, während wir hier irgendwelche komischen Songs singen, wie Ozone.
0: Hat überhaupt nichts mit dem Song zu tun gehabt, der gerade lief.
1: Wie sind wir da drauf gekommen? Ich weiß es auch nicht.
0: Weil wir ich
1: bin hier reingekommen und er so, hallo. Also,
0: und hallo? Es führt schon wieder in eine ganz wilde, verrückte Richtung.
1: Schönen André, Montag.
0: Worüber ich mit dir sprechen möchte, das Wochenende, es ist durch, leider. Aber es war ja bei dir deutlich ereignisreicher als bei mir.
1: Ja, ich war, ich hatte von meiner Schwiegermutter Karten bekommen. Und zwar für einen großartigen Künstler in Celle. Dort sehr bekannt, darüber hinaus im Prinzip auch. Also wer mal schon bei Wacken war, der hatte vielleicht auch schon mal Berührung mit Mutz. Der kommt aus Celle und der hat mit seiner Firma dort so eine alte Lagerhalle gekauft. Die war ein bisschen brachliegend runtergekommen. Haben sie schön aufgemöbelt und jetzt neu eröffnet. Und zwar mit so einer Art Theaterstück plus Musik. Und der ist eher so ein bisschen Metal und Rock, aber der ist persönlich auch sehr offen, was so andere Musikfarben angeht. Und das war wirklich ein großartiger Abend. Also Roxette wurde zum Beispiel auch Münchner Freiheit. Ohne dich schlafe ich heute Nacht nicht ein und so.
0: Also alles vermettelt?
1: Das war wirklich dann quasi am Original orientiert. Oder König von Deutschland, Rio Reiser. Und dazu aber auch ein bisschen Metal, ein bisschen Rock und so eigene Songs von ihm. Großartiger Abend gewesen, ging fast 3 Stunden. Zwischendrin die Beine eingeschlafen da.
0: Knackig.
1: Es war schon gut. Und gestern waren wir viel unterwegs. Also wir waren zum Beispiel im Neustädter Land unterwegs, in der Wedemark. Also einmal zum Beispiel hier Helsdorf, die Reiterheide blüht ja aktuell. Sehr schön da.
0: Die Erika.
1: In Scherenbostel waren wir nochmal irgendwie in so einem niedlichen Café und dann waren wir nochmal im Schwarzen Moor und so. Also den Kindern hat's gefallen, mir auch.
0: Ja, lieb, dass du fragst. Wir hatten Garagenflohmarkt, war richtig schön.
1: Ja.
0: Ansonsten habe ich nicht viel gemacht. Das war's dann auch schon. Ich hatte ein sehr, sehr ruhiges Wochenende.
1: Schön.
0: Könnte genauso weitergehen, wenn du mich fragst.

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1: Hallo, im Moment melden Lindhorst am See und Lindwedel 19 Grad. In Uetze sind es 18, dazu ist es verbreitet bewölkt. Am Vormittag zeigt sich das Wetter in der Steinhuder Meerregion noch wechselhaft, mit aufgelockerten Abschnitten und nur leichtem Wind. Später am Tag ziehen örtlich Schauer durch, bevor es zum Abend hin wieder trocken wird. Morgen setzt sich dann häufiger die Sonne durch. Nach einem frischen Start mit 13 bis 14 Grad steigen die Werte am Nachmittag auf angenehme 20 bis 22 Grad. Am Mittwoch bleibt es ähnlich angenehm und etwas wärmer. Am Donnerstag zeigt sich der Himmel dann wieder öfter grau.
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2: Ich bin Tine Klimach. Die Zahl der Todesopfer infolge der Flutkatastrophe in Nepal ist auf über 900 gestiegen. Das teilte der dortige Katastrophenschutz mit. Zusammen mit den offiziell bestätigten Zahlen aus dem Katastrophengebiet in China haben mindestens 919 Menschen ihr Leben verloren. Zudem sprang die Zahl der Vermissten in Nepal deutlich auf über 4200. Insgesamt sind weiter tausende Rettungskräfte im Einsatz, um Opfer zu finden und zu bergen. Erstmals seit Ende Juli haben die US-Streitkräfte wieder Ziele im Iran angegriffen. Das US-Militär informierte in der Nacht über Maßnahmen gegen Minenlegeeinheiten der iranischen Revolutionsgarden. Sie sollten daran gehindert werden, neue Seeminen in der Straße von Hormuz zu legen, hieß es.
3: Seit Wochen herrschte Ruhe zwischen den Kriegsparteien USA und Iran. Allerdings gab es auch keinerlei Verhandlungsfortschritte. Jetzt startete das US-Militär wieder Angriffe, vor allem um zu verhindern, dass der Iran weitere Seeminen in der Straße von Hormuz verteilt. Präsident Trump behauptet, der Handelsweg sei von allen Minen geräumt und er hat gedroht, alle Schiffe zu zerstören, die in der Meerenge Seeminen legen. Trump beteuert auch, dass der Iran bezwungen und die Straße von Hormuz offen sei. Allerdings liegt der Schiffsverkehr dort weiterhin ziemlich brach. Aus den USA, Tina Eck.
2: Nach einer vorläufigen Auswertung des Deutschen Wetterdienstes ist der diesjährige Sommer einer der wärmsten seit Beginn der flächendeckenden Messungen gewesen. Weitere Details gibt der DWD heute in seiner Sommerbilanz bekannt.
4: Auffällig waren vor allem die Extreme. Die Hitzewelle Ende Juni erreichte in Ausmaß und Folgen Dimensionen, wie sie in Deutschland bislang nicht beobachtet wurden, so der DWD. Die Temperaturen lagen zeitweise deutlich über 40 Grad. Tropische Nächte brachten auch nachts kaum Abkühlung. Der Sommer war zudem sehr trocken, vor allem im Westen und Südwesten Deutschlands. Und das Wetter hatte tödliche Folgen. In diesem Jahr sind in Deutschland nach Schätzung des Robert-Koch-Instituts bis Mitte August etwa 15.800 Menschen durch Hitze gestorben. Dirk Zeitler, Nachrichtenredaktion.
2: Knapp eine Woche vor der Landtagswahl in Sachsen-Anhalt absolviert Bundeskanzler Friedrich Merz dort seinen ersten Wahlkampftermin. In Quedlinburg im Harz nimmt er am Abend an einer Gesprächsrunde mit Kandidaten für den Landtag teil. Er wird von Ministerpräsident Schulz durch den Schlossgarten geführt und äußert sich dann gemeinsam mit dem CDU-Spitzenkandidaten vor Kameras.
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1: Aktuell auf den Straßen. Auf der A352 Hannover Nord Richtung Hannover West ist die Ausfahrt Hannover Flughafen vorübergehend wegen Mäharbeiten gesperrt.
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1: Hier kommen die 8 aktuellsten Blitzer für die Steinhuder Meerregion. Auf der B65 in Hannover steht ein Blitzer kurz vor der Abfahrt Hannover-Anderten. In Bad Münder am Deister wird auf der B442 kontrolliert. Außerdem auf der B217 in Springe-Altenhagen 1 und auf der B217 in Wennigsen-Bredenbeck. Dazu auf der B83 in Rinteln-Schaumburg. In der Wedemark wird in Mellendorf auf der Kaltenweider Straße geblitzt, Ecke Westbeke. In Langenhagen-Silbersee-Siedlung steht ein Blitzer auf der Theodor-Heuss-Straße kurz vor dem Restaurant. Und in Steierberg auf der Rese, Flecken. Weitere aktuelle Blitzer in der Region gibt es auch jederzeit online und in unserer Meerradio-App. Gute Fahrt!
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5: So, Kaffee schmeckt, hab mir gerade beim Kollegen aus dem Nachbarsbüro einen Kaffee gezogen. Ich will's nicht verraten, aber so richtig lecker war der nicht. Ich merke immer wieder, ein guter alter Filterkaffee, den man selbst aufbrüht, ja, hat einfach was. Ne? Also da kommt auch für mich persönlich kein Kaffeevollautomat ging an. Aber komm, ne? Wollen wir nicht darüber sprechen. Ich bin natürlich dankbar und froh, dass der Kollege aus dem Nebenbüro gesagt hat, komm her, Junge,

Ja, und da war aber ganz schön was los beim Stadtfest in Basinghausen am Wochenende. Da war leider nämlich nicht nur Feiern angesagt. Die Polizei, die hatte mächtig was zu tun. Mehrere Körperverletzungen, betrunkene E-Scooter-Fahrer, sogar eine Schreckschusspistole wurde sichergestellt. Und am Samstagabend wurden außerdem ein Minderjähriger von mehreren Jugendlichen angegriffen. Gegen 2 Uhr nachts wurde der Festplatz am Ende dann auch schließlich geräumt. Also, weiß ich nicht, ne? So einen schönen Anlass, dann irgendwie doch kaputt zu machen, muss ja nicht sein. Hier ist mehr Radio. Montag, hi.

0: nicht. Irgendwie das Wort finde ich ja schon eklig, ne? Ohrwurm, ne? Wie, so ein Wurm im Ohr, also braucht es nicht, aber wir alle kennen es ja, ne? Einmal einen Song gehört, ne? Noch nicht mal das Ganze, wahrscheinlich nur so eine Hook und dann schwupps bleibt's für Tage im Kopf. Furchtbar, aber warum passiert das uns immer wieder? Das habe ich den Kollegen David Himmelreich mal gefragt.
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2: Einen Ohrwurm, den gibt's tatsächlich, ernsthaft, so richtig lebendig. Ihr kennt ihn bestimmt als Ohrenkneifer. Früher hat es den Mythos gegeben, dass die Tierchen nachts in unser Ohr kriechen. Klingt erstmal ziemlich unangenehm, aber gemeint ist damit heute nur, dass ein Lied so eingängig ist, dass es im Kopf bleibt, auch wenn die Musik aus ist. Übernommen wurde der Begriff Ohrwurm aus dem englischen Earworm. Die Briten sagen auch Head Music, also Kopfmusik. Es kann übrigens nicht jedes Lied ein echter Ohrwurm werden. Auch wenn wir einen unterschiedlichen Musikgeschmack haben, zeichnet sich ein wahrer Ohrwurm dadurch aus, dass das Lied eher unkompliziert ist. Strophen und Melodien, die sich oft wiederholen, wie zum Beispiel bei Last Christmas. Umso mehr euch ein Song ans Herz geht, desto größer ist die Chance, dass dieses Lied euer ganz persönlicher Ohrwurm wird. Da können auch die eigenen Lebensumstände beitragen, zum Beispiel, wenn es das gemeinsame Lied der ersten Liebe gewesen ist oder ihr während einer Trennung immer denselben Song rauf und runter gehört habt. Wenn ihr den loswerden wollt, dann probiert's mal mit Kaugummi kauen, den Ohrwurm komplett anzuhören oder beim Joggen nicht im Takt zu dem Lied zu laufen. Klingt verrückt, soll aber wirklich helfen. 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
1: Im Moment melden Garbsenhorst, Hemmingen und Pattensen jeweils 20 Grad, dazu ist es verbreitet bewölkt. Im weiteren Vormittagsverlauf zeigt sich die Steinhuder Meerregion freundlich mit aufgelockerten Abschnitten und leichtem Wind. Im weiteren Tagesverlauf ziehen aber auch mal kurze Schauer durch, ehe es heute Abend wieder etwas auflockert. Die Höchstwerte liegen heute meist bei 15 bis 21 Grad. Morgen geht es nach frischem Start oft sonnig weiter, tagsüber bleibt es angenehm und trocken, die höchsten Werte erreichen etwa 20 bis 22 Grad. Am Mittwoch setzt sich das Wetter mit viel Sonne und nur wenigen Wolken fort. Am Donnerstag wird es dann eher grau, im flacheren Land etwas kühler.
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3: Ich bin Tine Klimach. Die Zahl der Todesopfer infolge der Flutkatastrophe in Nepal ist auf über 900 gestiegen. Das teilte der dortige Katastrophenschutz mit. Zusammen mit den offiziell bestätigten Zahlen aus dem Katastrophengebiet in China haben mindestens 919 Menschen ihr Leben verloren. Zudem sprang die Zahl der Vermissten in Nepal deutlich auf über 4.200. Insgesamt sind weiter tausende Rettungskräfte im Einsatz, um Opfer zu finden und zu bergen. Erstmals seit Ende Juli haben die US-Streitkräfte wieder Ziele im Iran angegriffen. Das US-Militär informierte in der Nacht über Maßnahmen gegen Minenlegeeinheiten der iranischen Revolutionsgarden. Sie sollten daran gehindert werden, neue Seeminen in der Straße von Hormuz zu legen, hieß es.
4: Seit Wochen herrschte Ruhe zwischen den Kriegsparteien USA und Iran. Allerdings gab es auch keinerlei Verhandlungsfortschritte. Jetzt startete das US-Militär wieder Angriffe, vor allem um zu verhindern, dass der Iran weitere Seeminen in der Straße von Hormuz verteilt. Präsident Trump behauptet, der Handelsweg sei von allen Minen geräumt und er hat gedroht, alle Schiffe zu zerstören, die in der Meerenge Seeminen legen. Trump beteuert auch, dass der Iran bezwungen und die Straße von Hormuz offen sei. Allerdings liegt der Schiffsverkehr dort weiterhin ziemlich brach. Aus den USA, Tina Eck.
3: Nach einer vorläufigen Auswertung des Deutschen Wetterdienstes ist der diesjährige Sommer einer der wärmsten seit Beginn der flächendeckenden Messungen gewesen. Weitere Details gibt der DWD heute in seiner Sommerbilanz bekannt.
5: Auffällig waren vor allem die Extreme. Die Hitzewelle Ende Juni erreichte in Ausmaß und Folgen Dimensionen, wie sie in Deutschland bislang nicht beobachtet wurden, so der DWD. Die Temperaturen lagen zeitweise deutlich über 40 Grad. Tropische Nächte brachten auch nachts kaum Abkühlung. Der Sommer war zudem sehr trocken, vor allem im Westen und Südwesten Deutschlands. Und das Wetter hatte tödliche Folgen. In diesem Jahr sind in Deutschland nach Schätzung des Robert-Koch-Instituts bis Mitte August etwa 15.800 Menschen durch Hitze gestorben. Dirk Zeitler, Nachrichtenredaktion.
3: Knapp eine Woche vor der Landtagswahl in Sachsen-Anhalt absolviert Bundeskanzler Friedrich Merz dort seinen ersten Wahlkampftermin. In Quedlinburg im Harz nimmt er am Abend an einer Gesprächsrunde mit Kandidaten für den Landtag teil. Er wird von Ministerpräsident Schulz durch den Schlossgarten geführt und äußert sich dann gemeinsam mit dem CDU-Spitzenkandidaten vor Kameras.
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1: Ein Blick auf den Verkehr. Auf der A352 Hannover Nord Richtung Hannover West ist die Ausfahrt Hannover Flughafen wegen Mäharbeiten vorübergehend gesperrt. Diese 8 Blitzer habt ihr uns zuletzt gemeldet. Auf der B65 in Hannover steht ein Blitzer, kurz vor der Abfahrt Hannover-Anderten. Auf der B6 in Hannover-Stöcken wird kontrolliert, auf Höhe der Stöckerner Straße. Außerdem auf der B217 in Springe-Altenhagen 1 und in Bad Münder am Deister auf der B442. Dazu auf der B217 in Wennigsen-Bredenbeck, in Laatzen auf der Erich-Panitz-Straße steht ein Blitzer, Ecke Pinienweg. In Langenhagen-Silbersee-Siedlung wird auf der Theodor-Heuss-Straße geblitzt, kurz vor dem Restaurant. Und in Saarstedt auf der Hildesheimer Straße, 70 Meter vor der Tankstelle. Einen Überblick über alle aktuellen Blitzer findet ihr auch online auf der Meerradio-Website und in unserer App. Kommt gut durch!

Hör mal, wie kann ich im Alltag eigentlich ein bisschen nachhaltiger leben, ohne direkt mein ganzes Leben umzukrempeln? Das sind immer Fragen, mit denen wir uns beschäftigen sollten. Hier ist mehr Radio Montag, Hallöchen. Genau darum geht es aber jetzt am 18. September im Garbsener Rathaus. Ein bisschen Zeit habt ihr noch, aber es sollte man sich auf jeden Fall merken, das Datum. Bei der Umweltmesse Green, ja, gibt es Infos und Mitmachaktionen rund um Energie, Natur, Ernährung und Klimaschutz. Das Ganze von 9 bis 16 Uhr. Der Eintritt, der ist für euch frei.

0: ist es eine Chance.
1: Na, wer war eigentlich euer erster Promischwarm? Hier ist mehr Radio, Hallöchen. Bravo Poster Starschnitt, Herzklopfen inklusive. Bei mir ist es früher Nick Carter gewesen, heute... Einfach ein cooler Typ, Kamerad. Und warum diese kleinen Schwärmereien nie wirklich verschwinden, das hört er jetzt.
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1: Okay. Mal ehrlich, wer war denn eigentlich euer erster Promischwarm? Kelly Family? Take That? Oder doch vielleicht Roxette? Ich meine, wir wissen doch alle, wie es war. Irgendwo hing ein Bravo-Poster schief an der Wand, direkt über den Schreibtisch. Bei mir Nick Carter. Blond, blaue Augen, dieses Zahnpasta-Grinsen. Du, ich war fest überzeugt. Wir heiraten. Lieb, dass er fragt. Hat natürlich nicht geklappt. Heute bin ich 31. Kein Poster mehr im Zimmer, kein Starschnitt, irgendwie das heimlich mit Tesa geflickt wurde. Aber wisst ihr was? So eine Schwärmerei, die bleibt ja. Mein aktueller Promischwarm, Kamerad. Dieser Typ mit den wilden Locken, der Brille, diesen Songs, die sich wirklich ins Ohr brennen. Muss man nun wirklich sagen. Lieben wir doch. Früher habe ich gekreischt, heute sitze ich da, höre den Song im Auto und denke mir, ja, du, da können wir auch einfach die Nachrichten vorlesen. Ich würde es genauso lieben. Das Schöne daran, es fühlt sich ja jedes Mal so an wie eine kleine Zeitreise. Plötzlich bist du nicht mehr der 31-Jährige mit Steuererklärung auf dem Schreibtisch, sondern dieser wilde Teenager, der heimlich Bravo-Starschnitte gesammelt hat und gehofft hat, dass Mama sie nicht findet beim Aufräumen. Wir Millennials, wir sind einfach so. Ein bisschen nostalgisch, ein bisschen retro. Wir haben Kassetten gehört, Playlists gebrannt und wissen, wie es sich so anfühlt mit einem Schwarm. Und ganz ehrlich, ich finde schön, dass das bleibt. Jetzt also ohne Poster an der Wand, dafür mit einem Spotify-Loop. Euer René Oliver.
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2: Im Moment melden Haste am Skatepark 20 Grad, Hodenhagen 18 und Burgwedel 21 Grad. Dazu ist es verbreitet bewölkt. Am Vormittag zeigt sich die Steinhuder Meerregion aufgelockert mit einem Mix aus Wolken und Auflockerungen. Später am Tag ziehen häufiger Schauer durch. Dazu werden 16 bis 22 Grad erreicht. In der Nacht lässt der Regen nach. Örtlich lockern die Wolken auf. Morgen wird es dann fast überall freundlich. Erst mit lockeren Wolken, am Nachmittag oft heiter und zum Abend hin vielerorts klar. Am Mittwoch setzt sich das meist sonnige Wetter fort. Am Donnerstag wird es eher grau und etwas wechselhafter mit bis zu 23 Grad.
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3: Ich bin Tine Klimach. Nach der Flutkatastrophe im Himalaya ist die Zahl der Toten weiter gestiegen. Nach offiziell bestätigten Zahlen kamen in China und Nepal mindestens 919 Menschen ums Leben. Tausende werden weiterhin vermisst, darunter auch viele Touristen.
4: Nicht nur Suchaktionen nach Vermissten, auch die Versorgung der Überlebenden bleibt schwierig. Überschwemmungen und Erdrutsche haben wichtige Straßen und Brücken zerstört. In Nepal werden jetzt die ersten Opfer der Flutkatastrophe in Massengräbern beigesetzt. Die Entscheidung gilt hier als umstritten, weil die meisten Opfer Hindus sind und nach hinduistischer Tradition eine Einäscherung üblich ist. Vor der Beisetzung werden nach Behördenangaben DNA-Proben, Fotos und weitere Daten der Toten gesichert, damit Angehörige ihre Verwandten später identifizieren lassen können. Aus Kathmandu, Dirk Oddor.
3: Außenminister Johann Wadephul will angesichts globaler Umbrüche und Instabilität die Zusammenarbeit mit Tunesien und Algerien im Wirtschafts- und Sicherheitsbereich stärken. Mit beiden Ländern teile man das Ziel, die Sahelregion nachhaltig zu stabilisieren, erklärte er vor der Abreise zu einem Besuch in beide Länder. Auch eine Beruhigung der Lage im Nahen Osten und der Seewege der arabischen Halbinsel sei für die Versorgung und Sicherheit von größter Bedeutung. Nach dem Fährunglück vor der Insel Zypern, bei dem mindestens 8 Menschen ums Leben kamen, laufen die Ermittlungen zur Ursache. Diese richten sich auch gegen die Besatzung des Katamarans. Der Kapitän und 7 Crewmitglieder wurden nach Angaben der Behörden festgenommen.
5: Die Suche nach Vermissten ist die ganze Nacht über weitergegangen. Flugzeuge, Drohnen, Hubschrauber mit Nachtsichtgeräten und zahlreiche Schiffe waren im Einsatz. Überlebende berichten, das Schiff habe sich plötzlich stark zur Seite geneigt. Unter den Passagieren sei Panik ausgebrochen. Einige Überlebende sagten zudem, die Besatzung habe nicht ausreichend geholfen. Jeder sei auf sich allein gestellt gewesen. Das gesunkene Schiff liegt in einer Tiefe von mehr als 500 Metern. Aus Athen, Takis Zafos.
3: Der historische Tiefstand des Rheins hat ein Autowrack mit menschlichen Knochenresten zum Vorschein gebracht. Bereits Anfang August wurde das Auto von der Feuerwehr in Königswinter im Rhein-Sieg-Kreis entdeckt, wie die Bonner Polizei mitteilte. Darin fanden die Einsatzkräfte Knochenreste. Bislang gäbe es keine Hinweise auf einen Vermisstenfall, der mit dem Autowrack in Verbindung stehen könnte, hieß es.
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2: Aktuell auf den Straßen, auf der A352 Hannover Nord Richtung Hannover West ist die Ausfahrt Hannover Flughafen wegen Mäharbeiten vorübergehend gesperrt.
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2: Frisch gemeldet, das sind die 8 aktuellsten Blitzer in der Region. Auf der B65 in Hannover steht ein Blitzer, kurz vor der Abfahrt Hannover-Anderten. Auf der B217 wird außerdem in Springe, Altenhagen 1 und in Wennigsen-Bredenbeck kontrolliert. Dazu ein Blitzer auf der B442 in Bad Münder am Deister. In Saarstedt steht einer auf der Hildesheimer Straße, 70 Meter vor der Tankstelle. In der Wedemark wird in Scherenbostel auf der Langenhagener Straße geblitzt. Außerdem in Hannover-Kirchrode auf der Ostfeldstraße Ecke Berlageweg und in Neustadt-Stöckendrebber auf der Stöckendrebber-Straße. Weitere aktuelle Blitzer in der Region gibt es auch jederzeit online und in unserer Meerradio-App. Gute Fahrt!
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6: Na, jetzt aber rein. Hopp, hopp, in die neue Woche geht's. Für viele jetzt auch schon gleich wieder in Richtung Mittagspause. Wir sind am Start mit Kangs Galaxy. Ich bin's, René Oliver.

0: Klassiker, Torn. Hier ist mehr Radio für euch. Montag, Hallöchen. Und einfach mal eine Gerichtsverhandlung sich angucken, schauen, was ist da eigentlich so los? Natürlich ohne selber vom Fall betroffen zu sein. Klingt spannend, ja? Und das geht tatsächlich, weiß der Kollege Silas Müller.
1: Das Justizministerium vom Land Niedersachsen startet von heute bis Freitag wieder die Woche der Gerechtigkeit. Das Ziel, spannende Einblicke in die Justiz geben und deutlich machen, wie detailliert und intensiv die Arbeit in der Justiz ist. Dafür gibt es jeden Tag mehrere Veranstaltungen in ganz Niedersachsen, an denen jeder einfach so teilnehmen kann. Zum Beispiel interaktive Verhandlungen für Jugendliche direkt vor Gericht, gemeinsame Diskussionen über Jugendkriminalität oder Führungen durch die wichtigsten Justizgebäude der Städte. Eine Übersicht über alle Veranstaltungen gibt's auf der Website vom Justizministerium. Hier bei uns in der Steinhuder Meerregion steht morgen um 16 Uhr ein spannender Punkt auf dem Programm. Das Landgericht in Hannover stellt nämlich eine Hauptverhandlung vor Gericht nach mit Richtern und Studenten der Leibniz-Uni und einem Fall, der sich tatsächlich so ereignet hat. Das Publikum bleibt dabei nicht nur Zuschauer, die Teilnehmer können sich nämlich auch selbst an der Verhandlung beteiligen und zum Beispiel abstimmen, ob sie den Angeklagten für schuldig halten.
0: Ja, das Ganze kostet natürlich nichts. Los geht es morgen um 16 Uhr am Landgericht in Hannover.

0: Radio. Hallo, Sie sind da, wenn es drauf ankommt. Klar, die Johanniter, ob Pflege, Jugendarbeit, Erste Hilfe. Alleine Niedersachsen und Bremen machen über 7.800 Ehrenamtliche mit. Wahnsinnszahl, oder? Und neue Helfer werden auch immer gesucht. Kollege Silas Müller hat sich mal angeschaut, was man da eigentlich alles machen kann. Zum Beispiel mit Lehrer Bastian.
1: Wir als Bildungsträger bilden nicht nur Rettungsdienstpersonal aus, sondern wir haben im Bereich der Kindertageseinrichtung, im pflegerischen Bereich ist das Portfolio relativ breit. Und wir als Bildungsträger Johanniterakademie haben im Fokus die Rettungssanitäterausbildung und die Notfallsanitäterausbildung plus den anderen Teil dann Pflegefachkräfte, Betreuungskräfte.
2: Genau. Mehr als man denkt, definitiv. Dann hinter dir ist schon eine große Puppe und ganz viele Geräte.
1: Genau, wir haben unsere Traumasimulationspuppe mitgebracht. Wir sehen einmal die Puppe an sich auf unserer Trage, eine externe Reanimationshilfe, ein Beatmungsgerät und unser EKG-Simulationsgerät. An sich zur Veranschaulichung kann ich die externe Reanimationshilfe einmal anschalten und positioniere den Stempel einmal hier und kann dann letztendlich hier auswählen, dass jetzt die Puppe auch wiederbelebt wird.
2: Ja.
1: So wie es letztendlich dann auch in der realistischen Darstellung passieren wird.
2: Und Alian? Was kann man dann hier alles sehen?
3: Das ist unser Monitor, den wir auch so auf dem Rettungswagen auf den meisten kennen. Und wir möchten den Schülern ein Material mit sich geben, womit sie auch draußen arbeiten, damit der Gap zwischen Training und Realitätseinsatz gar nicht so groß ist. Das in grün dargestellte, das ist eine EKG-Kurve. Das heißt, wir können uns die Herzaktivität einmal anschauen. Wir haben verschiedene Vitalparameter. Unsere Puppe gerade ist ja beatmet. Das heißt, wir können auch die Beatmungsparameter hier uns draufspielen lassen. Wenn ich jetzt möchte, dass der Patient beispielsweise Schmerzen hat und ich möchte, dass den Azubis darstellen, kann ich hier auf meinem iPad die Herzfrequenz einfach mal so auf 130 erhöhen. Und wenn ich jetzt auf einen gewissen Trigger warte durch die Azubis, kann ich hier auf Senden drücken und wir sehen sofort eine Anpassung des EKGs. Das heißt, die Schüler können realitätsnah auch auf Situationen eingehen.
2: Das wird bei euch mit allen Azubis gemacht?
3: Querbeet. Egal ob Rettungssanitäter, Notfallsanitäter, spezielle Kurse. Genau dafür haben wir das Material und das zeichnet das ganze Training auch aus. Das Feedback ist auch der Azubis, dass sie sagen, wir haben gar nicht gemerkt, dass wir gerade in einer Übungssituation sind. Genau das wollen wir erreichen. Dafür ist es da.
2: Einfach ausprobieren, Praxis,
3: einfach
2: ab geht's.
3: Mal machen. Feuer frei und gucken, was passiert.
0: Ja, ist auf jeden Fall schon spannend, wie da so gearbeitet wird, gerade mit der neuesten Technik. Wenn ihr Interesse habt, ja, oder auch einfach euch ganz allgemein mal informieren möchtet, schaut gerne mal auf der Homepage vorbei, johanniter.de.

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1: Moin aus der Meerradio Wetterredaktion. Momentan messen wir in Resse am Schwarzen Moor und Uchte 21 Grad. Dazu ist es meist sonnig. Im Laufe des Tages lockert es mehr und mehr auf. Dazu bleibt es meist trocken bei 15 bis 22 Grad. Morgen startet der Tag freundlich. Später setzt sich fast überall die Sonne durch und in unserer Region wird es angenehm mit 14 bis 20 Grad. Am Mittwoch geht es nach kühlem Beginn oft aufgelockert bis sonnig weiter. Am Donnerstag dürfte es dann wieder etwas trüber werden, insgesamt aber leicht wärmer.
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1: Ein Blick auf den Verkehr. Auf der A2 Hannover Richtung Dortmund ist in Höhe Hannover-Herrenhausen nach einem Unfall die Einfahrt gesperrt. Zwischen Hannover-Herrenhausen und Garbsen ist die Richtungsfahrbahn wegen eines Feuerwehreinsatzes gesperrt. Empfohlen wird die Umleitung U34 ab der Anschlussstelle 42 Herrenhausen. Auf der A352 Hannover Nord Richtung Hannover West ist die Ausfahrt Hannover Flughafen wegen Mäharbeiten vorübergehend gesperrt. Frisch gemeldet, das sind die 8 aktuellsten Blitzer in der Region. Auf der B65 in Hannover, kurz vor der Abfahrt Hannover-Anderten, steht ein Blitzer. Auf der B217 wird außerdem in Springe-Altenhagen 1 und in Wennigsen-Bredenbeck kontrolliert. Dazu ein Blitzer auf der B442 in Bad Münder am Deister und auf der B83 in Rinteln-Schaumburg. Weitere Meldungen kommen aus Hambüren-Ovelgönne auf der Oldauer Straße, aus Saarstedt auf der Hildesheimer Straße, 70 Meter vor der Tankstelle und aus Neustadt-Stöckendrebber auf der Stöckendrebber Straße. Alle weiteren Meldungen findet ihr wie immer auch auf der Meerradio-Website und in unserer App. Kommt gut durch.
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0: sind überall bei uns, ja, aber so richtig beachten tun wir sie selten. Hier ist mehr Radio am Montag. Zum Start in die neue Woche wollen wir über Moore sprechen, ne? Und gerade die Moore sind für die Natur, fürs Klima, fürs Wasser ziemlich wichtig. Wer mehr darüber wissen will, ja, für den hat die Region Hannover was vorbereitet. Unser Kollege Silas Müller mit den ganzen Infos.
1: Und zwar geht's um die Moore-Erlebnistage. Die finden vom 25. bis zum 27. September statt. Schauplatz ist das Moore-Informationszentrum Wedemark-Resse, kurz Moritz, und die hannoversche Moorgest. Dazu zählen das Bissendorfer, Otternhagener, Helsdorfer und das Schwarze Moor. Überall dort gibt's im Rahmen der Erlebnistage kostenlose Führungen durch die Moorlandschaft mit vielen verschiedenen hauptamtlichen und ehrenamtlichen Experten. Da wird unter anderem darüber informiert, wie ein Moor funktioniert, wie sich die Moore in den letzten Jahren entwickelt haben und was für den Schutz der Landschaften getan wird. Feste Schuhe und wetterfeste Kleidung sind natürlich Pflicht. Alle, die teilnehmen wollen, müssen sich vorher auch anmelden, und zwar unter anmeldung@nabu-wedemark.de. Alle Infos dazu gibt's auch nochmal auf der Website der Region Hannover.
0: So, und wenn ihr mehr über Moore lernen wollt, in der Wedemark zum Beispiel gibt es das Moritz, da gibt's noch wahnsinnig viele Vorträge oder auch eine Ausstellung.
2: Ich zum

0: neue Woche mit uns, mit mehr Radio. Ich grüße euch. Ja, wer in den nächsten Wochen durch den Hannover Hauptbahnhof möchte, da muss auf jeden Fall vorher nochmal die Taschen oder den Rucksack checken, was da alles so drin ist. Mit Führverbot. Stichwort Waffen, Messer und gefährliche Werkzeuge sind nämlich bis Ende September weiterhin verboten. Das Ganze wird verlängert. Kollege Gottschalk, was heißt denn das konkret? Was darf denn jetzt alles nicht mit dabei sein?
1: Ja, die Regel ist ziemlich eindeutig. Messer aller Art bleiben draußen. Das gilt genauso für Schusswaffen, Schreckschusswaffen sowie Hieb-, Stoß- und Stichwaffen. Auch gefährliche Werkzeuge fallen unter das Verbot. Und wichtig, es geht nicht erst darum, ob jemand damit was anstellt. Schon das Mitführen kann zum Problem werden. Es gibt zwar bestimmte Ausnahmen. Grundsätzlich gilt die Verfügung aber für alle Personen. Die Bundespolizei kontrolliert das auch.
0: Okay, aber wo gilt denn dieses Verbot?
1: Ja, im Grunde im gesamten Gebäude des Hauptbahnhofs Hannover. Dazu gehören ausdrücklich auch die Bahnsteige. Zwei Bereiche sind allerdings ausgenommen. Die Raschplatzhalle und die Niki-de-Saint-Fall-Promenade. Die Bundespolizei hat den Bereich ganz genau festgelegt. Die verlängerte Verfügung gilt vom 1. bis einschließlich 30. September. Wer in dieser Zeit durch den Bahnhof muss, der sollte also vorher lieber mal schauen, was er in Tasche oder Rucksack so dabei hat.
0: Okay, und was passiert, wenn ich trotzdem mit Messer oder irgendwie mit einer Waffe erwischt werde?
1: Oh, das kann ziemlich schnell sehr unangenehm werden. Möglich sind zum Beispiel ein Platzverweis oder sogar ein Hausverbot für den Bahnhof. Auch von der Beförderung kann man ausgeschlossen werden. Je nachdem, was jemand dabei hat, kann zusätzlich ein Straf- oder Ordnungswidrigkeitsverfahren nach dem Waffengesetz dazukommen. Bei uneinsichtigen Personen ist außerdem ein Zwangsgeld möglich. Hintergrund der ganzen Sache sind laut Bundespolizei vor allem Körperverletzungen, bei denen Waffen oder gefährliche Gegenstände eine Rolle spielen.
0: Ja, das Mitführverbot am Hauptbahnhof gilt also damit den ganzen September weiter. Messer, Waffen und gefährliche Werkzeuge. Also besser nicht erst mit einpacken.

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1: Hallo, momentan messen wir in Altgarbsen am Heimatmuseum und Schaumburg-Bekedorf 21 Grad. Dazu ist es verbreitet bewölkt. In Seggebruch sind es ebenfalls 21 Grad bei kaum Wolken. Im weiteren Verlauf lockert es mehr und mehr auf. Dazu ziehen örtlich noch kurze Schauer durch, im Schaumburger Land auch mal etwas kräftiger. Bis zum Abend wird es dann trocken. In der Nacht ist es meist klar oder nur leicht bewölkt. Die Luft kühlt auf etwa 14 bis 16 Grad ab. Morgen beginnt der Tag freundlich. Tagsüber setzt sich oft die Sonne durch bei 20 bis 22 Grad. Am Mittwoch bleibt es ähnlich angenehm. Am Donnerstag zeigt sich der Himmel wieder häufiger grau.
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2: Ich bin Tine Klimach. Endspurt im Wahlkampf vor der Landtagswahl in Sachsen-Anhalt. CDU-Ministerpräsident Sven Schulze bekommt heute Unterstützung von Bundeskanzler Friedrich Merz. Der Bundesvorsitzende der CDU wird heute bei einem Wahlkampftermin in Quedlinburg im Harz erwartet.
3: Mit Werten um 40% ist die AfD in Umfragen etwa doppelt so stark wie die CDU von Sachsen-Anhalts Ministerpräsident Schulze. Erstmals in der Geschichte der Bundesrepublik könnte eine als rechtsextrem eingestufte Partei auf Landesebene an die Macht kommen. Im ARD-Sommerinterview warnte Kanzler Merz auch vor den wirtschaftlichen Folgen. Er könne sich nicht vorstellen, dass noch internationale Investoren mit einem AfD-Ministerpräsidenten zu einem Spatenstich kommen würden, um in dem Bundesland ein neues Unternehmen anzusiedeln, so Merz. Katrin Müller, Nachrichten. Redaktion.
2: Zehntausende Arbeitsplätze sind bedroht, 4 Werke stehen auf dem Prüfstand. Bei Volkswagen gibt es gewaltigen Gesprächsbedarf. Nach einer Reihe von Betriebsversammlungen steht bei VW heute in Hannover das vorerst letzte dieser Treffen zwischen Vorstand und Belegschaft an.
4: Europas größter Autobauer steckt tief in der Krise. Mit Einsparungen will die Konzernführung die Kosten senken und die Wettbewerbsfähigkeit verbessern. Diese Pläne hatte Konzernchef Oliver Blume bei Betriebsversammlungen an mehreren Standorten bereits verteidigt. Beruhigen konnte er die Belegschaft natürlich nicht. Tausende bangen um ihre Jobs. Auch das Werk in Hannover, wo Blume heute ist, steht auf der Kippe. Noch in dieser Woche könnte der Sparkurs konkreter werden. Am Freitag tagt der VW-Aufsichtsrat. Diana Kramer, Nachrichtenredaktion.
2: Die Zahl der Todesopfer infolge der Flutkatastrophe in Nepal ist auf über 900 gestiegen. Das teilte der dortige Katastrophenschutz mit. Zusammen mit den offiziell bestätigten Zahlen aus dem Katastrophengebiet in China haben mindestens 919 Menschen ihr Leben verloren. Insgesamt sind weiter tausende Rettungskräfte im Einsatz, um Opfer zu finden und zu bergen. Je nach Alter und Region gibt es in Deutschland eine unterschiedliche Geschlechterverteilung. Das geht aus den Daten des Statistischen Bundesamtes hervor. So gibt es in den jüngeren Altersgruppen deutlich mehr Männer, während Frauen bei den Älteren in der Überzahl sind. Besonders viele Männer gibt es bei den 18- bis 29-Jährigen. Zum Jahresende kamen in dieser Altersgruppe deutschlandweit nur 912 Frauen auf 1000 Männer. Ein Grund dafür sei, dass grundsätzlich etwa 5% mehr Jungen als Mädchen geboren werden, sagen die Statistiker.
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1: Auf der A2 Hannover Richtung Dortmund ist zwischen Hannover-Herrenhausen und Garbsen die Einfahrt nach einem Unfall gesperrt. Ab Hannover-Langenhagen staut es sich auf 3 Kilometern. Bitte bildet eine Rettungsgasse. In der Gegenrichtung staut es sich ebenfalls. Fahrt vorsichtig an das Stauende heran. Auf der A352 Hannover Nord Richtung Dortmund stockt der Verkehr zwischen Engelbostel und Hannover-Herrenhausen auf 3 Kilometern nach einem Unfall. Außerdem ist auf der A352 Hannover Nord Richtung Hannover West die Ausfahrt Hannover Flughafen wegen Mäharbeiten vorübergehend gesperrt.
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1: Diese 8 Blitzer habt ihr uns zuletzt gemeldet. Auf der B83 in Rinte in Schaumburg und auf der B217 in Springe Altenhagen 1 wird aktuell kontrolliert. Dazu ein weiterer Blitzer auf der B217 in Wennigsen-Bredenbeck. In Hannover-Saalkamp steht ein Blitzer auf den Holzwiesen 100 Meter vor dem Spielplatz. Außerdem wird in Saarstedt auf der Hildesheimer Straße geblitzt, 70 Meter vor der Tankstelle. Weiter geht es in Celle, Altenhagen auf der Wittinger Straße und in Langenhagen, Silbersee-Siedlung auf der Theodor-Heuss-Straße kurz vor dem Restaurant. Und in Scherenbostel steht ein Blitzer auf der Langenhagener Straße. Einen Überblick über alle aktuellen Blitzer findet ihr auch online auf der Meerradio-Website und in unserer App. Kommt gut durch.
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6: Ja, ganz schön heftiger Einsatz am Wochenende in Nienburg. Kurz vor Mitternacht hörten Bewohner eines Mehrfamilienhauses plötzlich nämlich einen lauten Knall. Kurz darauf qualmte es aus der Tiefgarage. Ein BMW stand komplett in Flammen. Alle mussten erstmal raus aus ihren Wohnungen. Verletzt, muss man sagen, wurde zum Glück niemand der Schaden. Der liegt aber bei über 100.000 Euro. Die Polizei geht von Brandstiftung aus. Aber

0: So langsam können wir die kurzen Hosen und die T-Shirts doch mal wieder ab in den Schrank nach hinten räumen. Mehr Radio am Montag, hallo. Und ja, wenn euch beim Umräumen Wintersachen in die Hände fallen, die ihr vielleicht aber nicht mehr braucht, dann habe ich mal einen Tipp für euch. Die können nämlich in Basinghausen ab morgen nämlich noch was richtig Gutes tun. Das DRK stellt bei den Kleiderspenden auf Winter um. Kollege Gottschalk, erzähl mal, was ist da los?
1: In den beiden DRK-Shops an der Osterstraße und am Deisterplatz wird ab morgen nur noch gut erhaltene Winterkleidung als Spende angenommen. Sommerklamotten bitte erstmal nicht mehr vorbeibringen. Der Grund ist ziemlich simpel. Die Lager sind begrenzt und das DRK möchte den Platz für die Sachen nutzen, die in den kommenden Monaten tatsächlich gebraucht werden. Winterjacken, Pullover und Co. könnt ihr dann montags bis freitags 10 bis 16 Uhr abgeben. Wichtig noch, Säcke und Kartons bitte nicht einfach nach Feierabend vor die Shops stellen, sondern die Spenden wirklich während der Öffnungszeiten persönlich abgeben.
0: Also ab heute vielleicht mal den Kleiderschrank durchforsten. Ab morgen freut sich das DRK Basinghausen über eure gut erhaltenen Wintersachen.

0: Nachricht für alle, die rund um Neustadt gerade gefühlt mehr Umleitungsschilder als normale Straßen sehen. Ab morgen gibt es zumindest an einer Stelle wieder freie Fahrt. Kollege Gottschalk, sag mal, wo ist denn das?
1: Ab morgen soll die B442-Brücke über die B6 zwischen Neustadt und Himmelreich wieder befahrbar sein. Damit wird auch die Bremer Straße wieder freigegeben und gerade für die Leute im Neustädter Norden werden die Wege endlich ein gutes Stück kürzer. Ganz fertig ist die Baustelle allerdings noch nicht. Die Auf- und Abfahrten zur B6 bleiben weiter gesperrt, weil rund um die Anschlussstelle noch ordentlich gebaut werden muss. Unter anderem entstehen neue Beschleunigungs- und Verzögerungsstreifen. Außerdem wird die B6 saniert und der Lärmschutz erneuert. Heißt also, über die Brücke kommen wir ab morgen wieder rüber. Auf die B6 kommen wir an der Stelle aber noch nicht.
0: Ja, und ein bisschen Geduld brauchen wir danach auch noch für weitere Brückenarbeiten. Sind bei Himmelreich später nämlich nochmal Vollsperrungen geplant.

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1: Hallo, derzeit melden Niedernstöcken am Sportplatz und Pole 22 Grad, in Wietzen sind es 21, dazu ist es verbreitet bewölkt. Am Mittag ziehen in der Steinhuder Meerregion noch dichte Wolken durch, örtlich fällt auch mal ein kurzer Schauer. Im weiteren Verlauf lockert es mehr und mehr auf, dazu bleibt es mit 16 bis 22 Grad angenehm. In der Nacht ist es meist gering bewölkt und oft schon klar. Morgen startet der Tag aufgelockert, später setzt sich fast überall die Sonne durch, bei 14 bis 20 Grad. Am Mittwoch geht es ähnlich weiter, erst frisch, dann wieder angenehm und etwas wärmer. Am Donnerstag zeigt sich der Himmel eher grau und es wird spürbar wechselhafter.
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1: Auf der A2 Hannover Richtung Dortmund ist zwischen Hannover-Herrenhausen und Garbsen die Autobahn wegen eines Feuerwehreinsatzes gesperrt. Wenn ihr euch auskennt, umfahrt das Gebiet weiträumig. Als Umleitung ist die U34 ab der Anschlussstelle Herrenhausen ausgeschildert. Der Stau reicht jeweils 7 Kilometer zurück bis Hannover-Langenhagen und Hannover-Herrenhausen. Bitte denkt an die Rettungsgasse. Auf der A352 Hannover-Nord Richtung Dortmund staut es sich zwischen Engelbostel und Hannover-Herrenhausen nach einem Unfall auf 3 Kilometern. In der Gegenrichtung ist an der Ausfahrt Hannover Flughafen wegen Mäharbeiten vorübergehend gesperrt. Auf der B65 Sehnde Richtung Bad Nenndorf staut es sich zwischen der Brabeckstraße und dem Kreisverkehr Landwehrkreisel wegen einer Baustelle auf 3 Kilometern. Hier kommen die 8 aktuellsten Blitzer für die Steinhuder Meerregion. Auf der B442 in Bad Münder am Deister wird geblitzt, dazu auf der B214 in Hambüren-Ovelgönne. In Hannover-Stöcken steht ein Blitzer auf der B6 Westschnellweg auf Höhe der Stöckener Straße. Außerdem wird auf der B83 in Rinteln-Schaumburg kontrolliert. Weiter geht es auf der B217 in Springe-Altenhagen 1 und auf der B217 in Wennigsen-Bredenbeck. In Celle-Hehlentor steht ein Blitzer auf der Mühlenstraße Ecke Lentestraße. Und in Hannover-Miesburg-Nord wird am Forstkamp geblitzt, 120 Meter vor dem Spielplatz. Weitere aktuelle Blitzer in der Region gibt es auch jederzeit online und in unserer Meerradio-App. Gute Fahrt!
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im Verkehr gerade schon gehört. Wichtig jetzt für alle, die gerade auf der A2 unterwegs sind. Einen schönen Montag, einen schönen Start in die Woche wünsche ich euch. Richtung Dortmund ist zwischen Herrenhausen und Garbsen aktuell voll gesperrt. Mehrere Autos sind offenbar zusammengestoßen. Es soll auch mehrere Verletzte geben. Ein Rettungshubschrauber ist im Einsatz. Wenn ihr könnt, fahrt weiträumig drumherum.

0: weiß ich nicht, irgendwie das Wort finde ich ja schon eklig, ne? Ohrwurm, ne? So ein Wurm im Ohr, also braucht es nicht, aber wir alle kennen es ja, ne? Einmal einen Song gehört, ne, noch nicht mal das Ganze, wahrscheinlich nur so eine Hook und dann schwupps bleibt's für Tage im Kopf. Furchtbar, aber warum passiert das uns immer wieder? Das habe ich den Kollegen David Himmelreich mal gefragt.
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2: Einen Ohrwurm, den gibt's tatsächlich, ernsthaft, so richtig lebendig. Ihr kennt ihn bestimmt als Ohrenkneifer. Früher hat es den Mythos gegeben, dass die Tierchen nachts in unser Ohr kriechen. Klingt erstmal ziemlich unangenehm, aber gemeint ist damit heute nur, dass ein Lied so eingängig ist, dass es im Kopf bleibt, auch wenn die Musik aus ist. Übernommen wurde der Begriff Ohrwurm aus dem englischen Earworm. Die Briten sagen auch Head Music, also Kopfmusik. Es kann übrigens nicht jedes Lied ein echter Ohrwurm werden. Auch wenn wir einen unterschiedlichen Musikgeschmack haben, zeichnet sich ein wahrer Ohrwurm dadurch aus, dass das Lied eher unkompliziert ist. Strophen und Melodien, die sich oft wiederholen, wie zum Beispiel bei Last Christmas. Umso mehr euch ein Song ans Herz geht, desto größer ist die Chance, dass dieses Lied euer ganz persönlicher Ohrwurm wird. Da können auch die eigenen Lebensumstände beitragen, zum Beispiel, wenn es das gemeinsame Lied der ersten Liebe gewesen ist oder ihr während einer Trennung immer denselben Song rauf und runter gehört habt. Wenn ihr den loswerden wollt, dann probiert's mal mit Kaugummi kauen, den Ohrwurm komplett anzuhören oder beim Joggen nicht im Takt zu dem Lied zu laufen. Klingt verrückt, soll aber wirklich helfen. 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
1: Euch einen schönen Mittag. Winzlar und Hambüren melden 21 Grad, dazu ist es verbreitet bewölkt. Gegen Mittag bleibt es bei uns in der Region erst einmal wechselhaft mit dichten Wolken und einzelnen Schauern. Im weiteren Verlauf lockert es aber mehr und mehr auf, dazu weht zeitweise ein spürbarer Wind. Die Höchstwerte liegen heute meist bei 15 bis 22 Grad. In der Nacht wird es trockener, morgen startet der Tag aufgelockert und wird später fast überall sonnig. Auch am Mittwoch beginnt der Tag nach frischem Start oft angenehm. Am Donnerstag zeigt sich der Himmel dann wieder häufiger grau. Am Morgen um 15 Grad und tagsüber bis 23 Grad.
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2: Ich bin Tine Klimach. Die Finanznöte der Pflegeversicherung spitzen sich angesichts stark steigender Ausgaben weiter zu. In der ersten Jahreshälfte lief ein Defizit von 770 Millionen Euro auf, teilte der Spitzenverband der gesetzlichen Krankenkassen mit, der auch die Pflegekassen vertritt. Verbandschef Oliver Blatt sagte, es herrsche Alarmstufe Rot.
3: Die Ausgaben seien im Moment dreimal so hoch wie die Einnahmen, sagt der GKV-Chef. Das könne und werde auf Dauer so nicht funktionieren. Schon für Oktober rechnen die Pflegekassen damit, dass das Geld nicht mehr reicht, um die Pflegeleistungen voll zu finanzieren. Hauptgrund sei die steigende Zahl an Menschen, die Leistungen zur Pflegeversicherung bekommen. Inzwischen seien das fast 6 Millionen Personen. Der Verband fordert die Politik auf, schnell zu handeln, damit die Pflege nicht selbst zum kompletten Pflegefall wird. Diana Kramer, Nachrichtenredaktion.
2: Knapp eine Woche vor der Landtagswahl in Sachsen-Anhalt absolviert Bundeskanzler Friedrich Merz dort seinen ersten Wahlkampftermin. In Quedlinburg im Harz nimmt er am Abend an einer Gesprächsrunde mit Kandidaten für den Landtag teil. Er wird von Ministerpräsident Schulz durch den Schlossgarten geführt und äußert sich dann gemeinsam mit dem CDU-Spitzenkandidaten vor Kameras. Nach dem Fährunglück vor der Insel Zypern, bei dem mindestens 8 Menschen ums Leben kamen, laufen die Ermittlungen zur Ursache. Diese richten sich auch gegen die Besatzung des Katamarans. Der Kapitän und 7 Crewmitglieder wurden nach Angaben der Behörden festgenommen.
4: Die Suche nach Vermissten ist die ganze Nacht über weitergegangen. Flugzeuge, Drohnen, Hubschrauber mit Nachtsichtgeräten und zahlreiche Schiffe waren im Einsatz. Überlebende berichten, das Schiff habe sich plötzlich stark zur Seite geneigt. Unter den Passagieren sei Panik ausgebrochen. Einige Überlebende sagten zudem, die Besatzung habe nicht ausreichend geholfen. Jeder sei auf sich allein gestellt gewesen. Aus Athen, Takis Zafos.
2: In Polen werden die Preise für Benzin und Diesel morgen deutlich steigen. Mit dem Ende der polnischen Schulferien läuft auch die Gültigkeit des Spritpreispakets aus. Der aktuell festgelegte Maximalpreis lag für den Liter Normalbenzin bei umgerechnet etwa 1,54 Euro. Für Diesel bei umgerechnet 1,70 Euro, wie das Energieministerium bekannt gab. Nach Schätzungen dürften sich die Preise nach Ablauf des Tankrabatts umgerechnet um bis zu 20 Cent pro Liter erhöhen.
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1: Der Verkehr für die Steinhuder Meerregion. Auf der A2 Hannover Richtung Dortmund ist die Autobahn zwischen Hannover-Herrenhausen und Garbsen wegen eines Feuerwehreinsatzes gesperrt. Der Stau reicht ab Hannover-Bodfeld 7 Kilometer zurück. Wenn ihr euch auskennt, umfahrt das Gebiet weiträumig. Als Umleitung ist die U34 ab der Anschlussstelle 42 Herrenhausen ausgeschildert. Auf der A352 Hannover Nord Richtung Hannover West ist die Ausfahrt Hannover Flughafen wegen Mäharbeiten vorübergehend gesperrt. Hier staut es sich ab Hannover Flughafen auf 4 Kilometern. Und auf der B65 Sehende Richtung Bad Nenndorf staut es sich zwischen der Brabeckstraße und dem Kreisverkehr Landwehrkreisel wegen einer Baustelle auf 3 Kilometern.
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1: Und das sind die 8 aktuellsten Blitzer in der Steinhuder Meerregion. Auf der B214 in Hambüren-Ovelgönne und auf der B217 in Springe-Altenhagen 1 wird geblitzt. Dazu auf der B217 in Wennigsen-Bredenbeck und auf der B83 in Rinteln-Schaumburg. In Hannover-Saalkamp steht ein Blitzer auf den Holzwiesen 100 Meter vor dem Spielplatz. Außerdem wird in Langenhagen-Silbersee-Siedlung auf der Theodor-Heuss-Straße kurz vor dem Restaurant kontrolliert. Und in der Wedemark wird geblitzt, in Scherenbostel auf der Langenhagener Straße und in Geilhof auf der Mellendorfer Straße Ecke Fuhrberger Weg. Weitere Blitzer findet ihr natürlich auch online auf der Meerradio-Website und in unserer App. Kommt gut durch.
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1: Moin. Im Moment messen wir in Esperke beim Schafstall und Scherenbostel 21 Grad. In Hespel sind es 20. Dazu ist es verbreitet bewölkt. Heute am frühen Nachmittag bleibt es wechselhaft mit einzelnen Schauern. Im weiteren Verlauf lockert es nach und nach auf. Dazu weht zeitweise ein spürbarer Wind. In der Steinhuder Meerregion geht der Tag meist angenehm zu Ende mit etwa 16 bis 22 Grad. Morgen startet der Tag freundlich. Tagsüber setzt sich dann verbreitet sonniges Wetter durch. Am Mittwoch bleibt es oft heiter und trocken mit 11 Grad am Morgen und bis 23 Grad tagsüber. Am Donnerstag ziehen wieder mehr Wolken auf.
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1: Aktuell auf den Straßen. Auf der A2 Hannover Richtung Dortmund ist zwischen Hannover-Herrenhausen und Hannover-Herrenhausen die Einfahrt nach einem vorausgegangenen Unfall gesperrt. Ab Hannover-Bothfeld staut es sich auf 7 Kilometer. Bitte denkt an die Rettungsgasse. In der Gegenrichtung stockt der Verkehr zwischen Wunsdorf-Kohlenfeld und Garbsen auf 5 Kilometern. Auf der A352 Hannover Nord Richtung Dortmund staut es sich zwischen Hannover Flughafen und Hannover Herrenhausen nach einem vorausgegangenen Unfall auf 4 Kilometer. Auf der B65 Sehnde Richtung Bad Nenndorf staut es sich zwischen Kreuz Seelhorst und dem Kreisverkehr Landwehrkreisel wegen einer Baustelle auf 2 Kilometern. Diese 8 Blitzer habt ihr uns zuletzt gemeldet. Auf der B214 in Hambüren-Ovelgönne und auf der B217 in Springe-Altenhagen 1 wird kontrolliert. Dazu ein weiterer Blitzer auf der B217 in Bennigsen-Bredenbeck. In Hannover-Linden-Süd steht ein Blitzer auf dem Allerweg. In Hannover-Herrenhausen wird auf der Herrenhäuserstraße geblitzt, 110 Meter vor dem Spielplatz. Außerdem in Hannover-Saalkamp auf den Holzwiesen, 100 Meter vor dem Spielplatz und in Hannover-Großbuchholz auf dem Osterfelddamm. Dazu noch auf der Albert-Schweitzer-Straße in Laatzen, Ecke Marktstraße. Einen Überblick über alle aktuellen Blitzer findet ihr auch online auf der Meerradio-Website und in unserer App. Kommt gut durch.
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1: Moin aus der Meerradio-Wetterredaktion. Momentan messen wir in Landesbergen beim Kraftwerk 22 Grad, in Launau 21 und in Soltau ebenfalls 22. Dazu ist es verbreitet bewölkt. Heute am frühen Nachmittag fällt vereinzelt noch etwas Regen. Im weiteren Verlauf lockert es aber auf. Dazu weht nur ein leichter bis zeitweise spürbarer Wind. Der Tag geht dann meist angenehm zu Ende mit 16 bis 22 Grad. Morgen startet der Tag noch mit einigen Wolken. Später setzt sich fast überall aufgelockertes und trockenes Wetter durch. Auch am Mittwoch bleibt es nach frischem Beginn tagsüber oft sonnig und trocken. Am Donnerstag zieht es dann wieder häufiger zu, mit Höchstwerten von 15 bis 21 Grad.
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2: Ich bin Tine Klimach. Endspurt im Wahlkampf vor der Landtagswahl in Sachsen-Anhalt. CDU-Ministerpräsident Sven Schulze bekommt heute Unterstützung von Bundeskanzler Friedrich Merz. Der Bundesvorsitzende der CDU wird heute bei einem Wahlkampftermin in Quedlinburg im Harz erwartet.
3: Mit Werten um 40% ist die AfD in Umfragen etwa doppelt so stark wie die CDU von Sachsen-Anhalts Ministerpräsident Schulze. Erstmals in der Geschichte der Bundesrepublik könnte eine als rechtsextrem eingestufte Partei auf Landesebene an die Macht kommen. Im ARD-Sommerinterview warnte Kanzler Merz auch vor den wirtschaftlichen Folgen. Er könne sich nicht vorstellen, dass noch internationale Investoren mit einem AfD-Ministerpräsidenten zu einem Spatenstich kommen würden, um in dem Bundesland ein neues Unternehmen anzusiedeln, so Merz. Katrin Müller, Nachrichtenredaktion.
2: Die Finanznöte der Pflegeversicherung spitzen sich angesichts stark steigender Ausgaben weiter zu. In der ersten Hälfte des Jahres lief ein Defizit von 770 Millionen Euro auf, wie der Spitzenverband der gesetzlichen Krankenkassen mitteilte, der auch die Pflegekassen vertritt. Voraussichtlich im Oktober würden die Einnahmen nicht mehr reichen, um die Pflegeleistungen voll zu finanzieren. Bis zum Jahresende brauche es dann noch 500 Millionen Euro. Die schwarz-rote Koalition bereitet für den Herbst eine Pflegereform vor. Nach der Flutkatastrophe im Himalaya ist die Zahl der Toten weiter gestiegen. Nach offiziell bestätigten Zahlen kamen in China und Nepal mindestens 919 Menschen ums Leben. Tausende werden weiterhin vermisst, darunter auch viele Touristen.
4: Nicht nur Suchaktionen nach Vermissten, auch die Versorgung der Überlebenden bleibt schwierig. Überschwemmungen und Erdrutsche haben wichtige Straßen und Brücken zerstört. In Nepal werden jetzt die ersten Opfer der Flutkatastrophe in Massengräbern beigesetzt. Die Entscheidung gilt hier als umstritten, weil die meisten Opfer Hindus sind und nach hinduistischer Tradition eine Einäscherung üblich ist. Vor der Beisetzung werden nach Behördenangaben DNA-Proben, Fotos und weitere Daten der Toten gesichert, damit Angehörige ihre Verwandten später identifizieren lassen können. Aus Kathmandu, Dirk Oddo.
2: Ausländische Unternehmen haben nach Berechnungen des Instituts der deutschen Wirtschaft im vergangenen Jahr deutlich mehr Geld in Deutschland investiert. Die Direktinvestitionen stiegen im Vergleich zu 2024 um rund 50% auf etwa 86 Milliarden Euro, wie aus IW-Berechnungen hervorgeht. Vor allem aus Großbritannien floss demnach viel Geld.
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1: Der Verkehr für die Steinhuder Meerregion. Auf der A2 Hannover Richtung Dortmund zwischen Hannover-Lahe und Hannover-Herrenhausen 10 Kilometer Stau nach einem vorausgegangenen Unfall. Bitte denkt an die Rettungsgasse. Auf der A352 Hannover-Nord Richtung Dortmund zwischen der Flughafenstraße, der B522 und Hannover-Herrenhausen 4 Kilometer Stau nach einem vorausgegangenen Unfall. Auf der B6 in Hannover zwischen Schwanenburg und der Herrenhäuser Straße habt ihr wieder freie Fahrt. Auf der B65 Sehende Richtung Bad Nenndorf zwischen Kreuz Seelhorst und dem Kreisverkehr Landwehr-Kreisel 2 Kilometer Stau wegen einer Baustelle.
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1: Frisch gemeldet, das sind die 8 aktuellsten Blitzer in der Region. Auf der B214 in Hambüren-Ovelgönne und auf der B217 in Springe Altenhagen 1 wird aktuell kontrolliert. Dazu ein weiterer Blitzer auf der B217 in Wennigsen-Bredenbeck. In Hannover-Kahlenberger Neustadt steht ein Blitzer auf der Goethestraße zwischen Goetheplatz und Leine. Außerdem wird in Hannover-Herrenhausen auf der Herrenhäuser Straße geblitzt, 110 Meter vor dem Spielplatz. Und in Hannover-Saalkamp steht einer auf den Holzwiesen, 100 Meter vor dem Spielplatz. Und in der Wedemark wird geblitzt, in Geilhof auf der Mellendorfer Straße, Ecke Fuhrberger Weg und in Scherenbostel auf der Langenhagener Straße. Weitere Blitzer in der Region stehen natürlich auch auf der Meerradio-Website und in unserer App. Gute Fahrt!
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1: Moin aus der Meerradio-Wetterredaktion. In Bissendorf am Bahnhof und Unterlüss sind es 21 bzw. 22 Grad. Dazu ist es verbreitet bewölkt. Barsinghausen meldet 24 Grad und leicht bewölktes, trockenes Wetter. Am frühen Nachmittag zeigt sich der Himmel noch oft grau. Im weiteren Verlauf werden die Wolken aber weniger. Dazu bleibt es angenehm bei 16 bis 22 Grad. Morgen beginnt der Tag freundlich. Später setzt sich in unserer Region vielerorts sonniges Wetter durch mit 14 bis 22 Grad. Am Mittwoch bleibt es ähnlich mit viel Sonne und nur wenigen Wolken. Am Donnerstag wird es dann wieder deutlich trüber.
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1: A352 Hannover Nord Richtung Dortmund zwischen der Flughafenstraße und Hannover Herrenhausen 3 Kilometer Stau. Hier kommen die 8 aktuellsten Blitzer für die Steinhuder Meerregion. Auf der B217 wird in Springe Altenhagen 1 und in Wennigsen Bredenbeck kontrolliert. In Hannover Linden Süd steht ein Blitzer auf dem Allerweg. Dazu wird in Hannover Saalkamp auf den Holzwiesen geblitzt, 100 Meter vor dem Spielplatz. Auch in Hannover Großbuchholz auf dem Osterfelddamm. In der Wedemark steht ein Blitzer auf der Langenhagener Straße in Scherenbostel. In Neustadt steht ein Blitzer auf der Leinstraße Ecke Großer Weg. Und auf der B6 bei Hannover Stöcken am Westschnellweg Höhe Stöckener Straße. Weitere aktuelle Blitzer in der Region gibt es auch jederzeit online und in unserer Meerradio-App. Gute Fahrt!
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1: Moin aus der Meerradio-Wetterredaktion. Derzeit melden Hagenburg im Findlingsgarten und Wietze 21 Grad. In Niedernwöhren sind es 22, dazu ist es verbreitet bewölkt. Heute am Nachmittag ziehen örtlich noch Schauer durch. Später lockert es von Westen her auf und bei uns in der Region geht der Tag zunehmend angenehm zu Ende. In der Nacht wird es meist klar, die Tiefstwerte liegen bei 14 bis 16 Grad. Morgen startet der Tag noch mit einzelnen Wolken. Danach setzt sich verbreitet angenehmes und warmes Wetter durch. Am Nachmittag meist mit 20 bis 22 Grad. Am Mittwoch bleibt es ähnlich, dazu wird es etwas wärmer. Am Donnerstag zeigt es sich dann wieder deutlich grauer.
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3: Ich bin Thomas Bleskin. Nach den tödlichen Schüssen bei einem Techno-Rave in der Schweiz hat die Polizei einen Verdächtigen festgenommen. Es handelt sich um einen 43 Jahre alten Schweizer. Die Ermittler gehen inzwischen von einem Einzeltäter aus. Zu den Hintergründen oder dem Motiv für die Bluttat gibt es noch keine Angaben. Bei den Schüssen im Kanton Aargau wurde eine 22-jährige Italienerin getötet. 4 weitere Menschen wurden verletzt. Die Finanznöte der Pflegeversicherung spitzen sich angesichts stark steigender Ausgaben weiter zu. In der ersten Hälfte des Jahres summierte sich das Defizit auf 770 Millionen Euro, wie der Spitzenverband der gesetzlichen Krankenkassen mitteilte, der auch die Pflegekassen vertritt.
4: Die Ausgaben seien im Moment 3-mal so hoch wie die Einnahmen, sagt der GKV-Chef. Das könne und werde auf Dauer so nicht funktionieren. Schon für Oktober rechnen die Pflegekassen damit, dass das Geld nicht mehr reicht, um die Pflegeleistungen voll zu finanzieren. Das Ende der Fahnenstange ist erreicht, sagte Blatt. Hauptgrund sei die steigende Zahl an Menschen, die Leistungen zur Pflegeversicherung bekommen. Inzwischen seien das fast 6 Millionen Personen. Der Verband fordert die Politik auf, schnell zu handeln, damit die Pflege nicht selbst zum kompletten Pflegefall wird. Diana Kramer, Nachrichtenredaktion.
3: Je nach Alter und Region gibt es in Deutschland eine unterschiedliche Geschlechterverteilung. Das geht aus Daten des Statistischen Bundesamts in Wiesbaden hervor.
5: Insgesamt gesehen leben hierzulande etwas mehr Frauen. Laut Statistik kommen bundesweit 1027 Frauen auf 1000 Männer. Die sind wiederum in den jüngeren Altersgruppen in der Überzahl, während es bei den Älteren, also ab 50, mehr Frauen gibt. Laut Experten ist das auf eine höhere Lebenserwartung von Frauen zurückzuführen. Gleichzeitig gibt es bei älteren Männern eine höhere Abwanderung. Am größten ist der Unterschied in der Geschlechterverteilung übrigens in Schleswig-Holstein. Am ausgeglichensten ist das Verhältnis in Baden-Württemberg. Katrin Müller, Nachrichtenredaktion.
3: Der Sommer in diesem Jahr ist nach einer vorläufigen Auswertung der zweitwärmste, der in Deutschland jemals offiziell gemessen wurde. Das teilte der Deutsche Wetterdienst mit. Das voraussichtliche Temperaturmittel lag demnach bei 19,6 Grad. Beispiellos war 2026 die Häufigkeit der Hitze. Im Deutschlandmittel seien rund 22 heiße Tage mit mindestens 30 Grad und etwa 5 sehr heiße Tage mit mindestens 35 Grad ermittelt worden.
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1: Vorsicht auf der A7 Hamburg Richtung Hannover zwischen Großburg-Wedel und Altwarmbüchen. Dort liegen Reifenteile auf der Fahrbahn. Auf der A2 Hannover Richtung Dortmund zwischen Hannover-Langenhagen und Garbsen stockt der Verkehr auf 5 Kilometern. Auch auf der A7 Hannover Richtung Hamburg zwischen Mellendorf und Berghof stockt der Verkehr auf 5 Kilometern.
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1: Hier kommen die 8 aktuellsten Blitzer für die Steinhuder Meerregion. Auf der B6 in Hannover-Stöcken wird am Westschnellweg auf Höhe der Stöckener Straße geblitzt. Dazu in Schwarmstedt-Grindau auf der Dorfstraße Ecke Langenkampsweg. In Saarstedt steht ein Blitzer auf der Hildesheimer Straße 70 Meter vor der Tankstelle. In Scherenbostel wird auf der Langenhagener Straße kontrolliert. Außerdem in Hannover Großbuchholz auf dem Osterfelddamm. In Hessisch-Oldendorf steht ein Blitzer am Rodental in der Nähe des Restaurants. Weiter geht es in Neustadt-Stöckendrebber auf der Stöckendrebber Straße und in Garbsen auf der Horst. Weitere aktuelle Blitzer in der Region gibt es auch jederzeit online und in unserer Meerradio-App. Gute Fahrt!
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6: Ich melde mich zurück aus dem Urlaub. Schön, wieder hier zu sein. Ja, ihr habt es in den letzten Wochen bei uns schon häufiger im Programm mal gehört. Walking Football wird immer größer, also Fußball im Gehen mit einem etwas kleineren Feld und weniger Tempo. Das Ganze ist natürlich besonders gut für alle Spieler, die ihre Karriere eigentlich schon beendet haben, aber es trotzdem einfach nicht lassen können. Und jetzt gibt's Walking Football auch beim nächsten Verein im Angebot, und zwar beim Mühlenberger SV. Jeden Samstag von 10 bis 12 wird da Gehfußball gespielt. Interessierte können

0: Einfach mal in eine Gerichtsverhandlung reingehen und gucken, was da so los ist? Geht das? Ohne selber von dem Fall betroffen zu sein? Klingt auf jeden Fall spannend und geht tatsächlich, Kollege Silas Müller.
1: Das Justizministerium vom Land Niedersachsen startet von heute bis Freitag wieder die Woche der Gerechtigkeit. Das Ziel, spannende Einblicke in die Justiz geben und deutlich machen, wie detailliert und intensiv die Arbeit in der Justiz ist. Dafür gibt's jeden Tag mehrere Veranstaltungen in ganz Niedersachsen, an denen jeder einfach so teilnehmen kann. Zum Beispiel interaktive Verhandlungen für Jugendliche direkt vor Gericht, gemeinsame Diskussion über Jugendkriminalität oder Führungen durch die wichtigsten Justizgebäude der Städte. Eine Übersicht über alle Veranstaltungen gibt's auf der Website vom Justizministerium. Hier bei uns in der Steinhuder Meerregion steht morgen um 16 Uhr ein spannender Punkt auf dem Programm. Das Landgericht in Hannover stellt nämlich eine Hauptverhandlung vor Gericht nach mit Richtern und Studenten der Leibniz-Uni und einem Fall, der sich tatsächlich so ereignet hat. Das Publikum bleibt dabei nicht nur Zuschauer, die Teilnehmer können sich nämlich auch selbst an der Verhandlung beteiligen und zum Beispiel abstimmen, ob sie den Angeklagten für schuldig halten.
0: Das Ganze ist natürlich absolut kostenlos. Los geht's morgen um 16 Uhr am Landgericht in Hannover. Euch einen schönen Weg durch den Montagnachmittag. Hier ist mehr Radio.

0: Es ist Viertel nach zwei. Einen schönen Montag wünsche ich euch. Sie sind da, wenn es drauf ankommt. Die Johanniter, ob Pflege, Jugendarbeit oder Erste Hilfe, alleine in Niedersachsen und Bremen machen über 7.800 Ehrenamtliche mit. Und neue Helfer werden natürlich auch immer wieder gesucht. Kollege Silas Müller hat sich mal angeschaut, was man da eigentlich so alles anstellen kann. Zum Beispiel mit Lehrer Bastian.
1: Wir als Bildungsträger bilden nicht nur Rettungsdienstpersonal aus, sondern wir haben im Bereich der Kindertageseinrichtung, im pflegerischen Bereich ist das Portfolio relativ breit und wir als Bildungsträger Johanniterakademie haben im Fokus die Rettungssanitäterausbildung und die Notfallsanitäterausbildung plus den anderen Teil dann Pflegefachkräfte, Betreuungskräfte,
2: genau. Mehr als man denkt, definitiv. Dann hinter dir ist schon eine große Puppe und ganz viele Geräte.
1: Genau, wir haben unsere Traumasimulationspuppe mitgebracht. Wir sehen einmal die Puppe an sich auf unserer Trage, eine externe Reanimationshilfe, ein Beatmungsgerät und unser EKG-Simulationsgerät. An sich zur Veranschaulichung kann ich die externe Reanimationshilfe einmal anschalten und positioniere den Stempel einmal hier und kann dann letztendlich hier auswählen, dass jetzt die Puppe auch wiederbelebt wird.
2: Ja.
1: So wie es letztendlich dann auch in der realistischen Darstellung passieren wird.
2: Und Alian? Was kann man dann hier alles sehen?
3: Das ist unser Monitor, den wir auch so auf dem Rettungswagen auf den meisten kennen. Und wir möchten den Schülern ein Material mit sich geben, womit sie auch draußen arbeiten, damit der Gap zwischen Training und Realitätseinsatz gar nicht so groß ist. Das in grün dargestellte, das ist eine EKG-Kurve. Das heißt, wir können uns die Herzaktivität einmal anschauen. Wir haben verschiedene Vitalparameter. Unsere Puppe gerade ist ja beatmet. Das heißt, wir können auch die Beatmungsparameter hier uns drauf spielen lassen. Wenn ich jetzt möchte, dass der Patient beispielsweise Schmerzen hat und ich möchte, dass den Azubis darstellen, kann ich hier auf meinem iPad die Herzfrequenz einfach mal so auf 130 erhöhen. Und wenn ich jetzt auf einen gewissen Trigger warte durch die Azubis, kann ich hier auf Senden drücken und wir sehen sofort eine Anpassung des EKGs. Das heißt, die Schüler können realitätsnah auch auf Situationen eingehen.
2: Das wird bei euch mit allen Azubis gemacht?
3: Querbeet. Egal, ob Rettungssanitäter, Notfallsanitäter, spezielle Kurse, genau dafür haben wir das Material. Und das zeichnet das ganze Training auch aus. Das Feedback ist auch der Azubis, dass sie sagen, wir haben gar nicht gemerkt, dass wir gerade in einer Übungssituation sind. Genau das wollen wir erreichen. Dafür ist es da.
2: Einfach ausprobieren, Praxis,
3: einfach
2: ab geht's.
3: Mal machen. Feuer frei und gucken, was passiert.
0: Ist schon auch spannend, wie die da so arbeiten, gerade mit der neuesten Technik. Wenn ihr Interesse habt oder einfach mal ganz allgemein Infos bekommt,

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1: Euch einen schönen Nachmittag. In Lohnde beim Schiffsanleger sind es 23 Grad, in Bröcke 24. Dazu ist es verbreitet bewölkt. Am Nachmittag ziehen noch einzelne Schauer durch. Später wird es trockener, die Wolken lockern auf und in der Steinhuder Meerregion geht der Tag zunehmend angenehm zu Ende. In der Nacht bleibt es meist trocken und locker bewölkt bei 14 bis 16 Grad. Morgen startet der Tag teils noch wolkig, danach setzt sich fast überall sonniges Wetter durch. Am Abend wird es oft sogar klar. Morgen Nachmittag liegen die Höchstwerte meist zwischen 20 und 22 Grad. Am Mittwoch bleibt es ähnlich, mit viel Sonne und nur harmlosen Wolken. Am Donnerstag wird es dann wieder deutlich grauer.
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1: Der Verkehr für die Steinhuder Meerregion. Auf der A2 Hannover Richtung Dortmund zwischen Hannover-Langenhagen und Garbsen stockt der Verkehr auf 5 Kilometern. Auf der A7 Hannover Richtung Hamburg zwischen Mellendorf und Berghof stockt der Verkehr ebenfalls auf 5 Kilometern. Vorsicht auf der B3 Elze Richtung Hannover zwischen dem Abzweig nach Uriheh und dem Abzweig nach Tiedenwiese. Dort liegen Metallteile auf der Fahrbahn. Vorsicht auf der B188 Burgdorf Richtung Wolfsburg zwischen Burgdorf an der B3 und Burgdorf West-Schillerslage. Dort steht ein defektes Fahrzeug. In Celle ist der Wilhelm-Heinichen-Ring auf Höhe der Welfenallee gesperrt, weil ein Unfall aufgenommen wird. Werfen wir einen Blick auf die 8 aktuellsten Blitzer rund ums Steinhuder Meer. Auf der B6 in Hannover-Stöcken wird am Westschnellweg Höhe Stöckener Straße geblitzt. Dazu ein Blitzer in Garbsen auf der Horst und in Hannover-Kahlenberger Neustadt auf der Goethestraße zwischen Goetheplatz und Leine. In Hessisch-Oldendorf steht ein Blitzer auf der Rodental in der Nähe des Restaurants. In Rethen wird auf der Wülferoder Straße kontrolliert, Ecke Laatzen-Albert-Einstein-Schule. Und in der Wedemark wird geblitzt, in Scherenbostel auf der Langenhagener Straße und in Geilhof auf der Mellendorfer Straße, Ecke Fuhrberger Weg. Außerdem steht ein Blitzer in Schwarmstedt-Grindau auf der Dorfstraße, Ecke Langenkampsweg. Alle weiteren Meldungen findet ihr wie immer auch auf der Meerradio-Website und in unserer App. Kommt gut durch!
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ist noch lange nicht vorbei, auch wenn morgen natürlich das große Aufatmen kommt für alle Herbstkinder. Also nicht nur die, die im Herbst Geburtstag haben, sondern auch die, die sagen, Mann, der Sommer, der war mir einfach zu heiß, der war mir zu trocken, alle Temperaturen über 25 Grad, das ist doch Mist. Ich bin zum Beispiel so ein Mensch, ne? Ich freue mich auf Duftkerzen, auf Plüschpullis, auf Kuscheldecken, auf Kuschelsocken und auch das ganze Zimtschneckengebacke. Bin ich ehrlich, es geht auf Weihnachten zu. Ja, ich weiß, es ist noch ein bisschen hin, aber man darf doch auch mal ein bisschen träumen. Auf der anderen Seite, ich komme gerade frisch aus dem Urlaub. Ich war letzte Woche in Dänemark. Ich war dreimal in der Nordsee schwimmen. Und ich muss sagen, so 18 Grad kaltes Wasser, das ist gar nicht so schlimm. Ja, im Meer vielleicht ein bisschen angenehmer noch irgendwie vom Gefühl als im Freibad. Aber viele Freibäder rund ums Steinhuder Meer sind natürlich auch beheizt. Das macht das Schwimmen natürlich. Ja, im Meer vielleicht ein bisschen angenehmer noch irgendwie vom Gefühl als im Freibad. Aber viele Freibäder rund ums Steinhuder Meer sind natürlich auch beheizt. Das macht

0: Anfang können die kurzen Hosen wieder in den Schrank. Mehr Radio hier am Montagnachmittag. Und wenn euch beim Aufräumen Wintersachen in die Hände fallen, die ihr gar nicht mehr braucht, wo ihr sagt, ach nee, ich habe abgenommen, falle ich raus oder vielleicht auch andersrum, ja, dann einfach damit zum DRK zum Beispiel. In Basinghausen, da könnt ihr eure Kleiderspende einfach abgeben. Kollege Gottschalk hat die Infos.
1: In den beiden DRK-Shops an der Osterstraße und am Deisnerplatz wird ab morgen nur noch gut erhaltene Winterkleidung als Spende angenommen. Sommerklamotten bitte erstmal nicht mehr vorbeibringen. Der Grund ist ziemlich simpel. Die Lager sind begrenzt und das DRK möchte den Platz für die Sachen nutzen, die in den kommenden Monaten tatsächlich gebraucht werden. Winterjacken, Pullover und Co. könnt ihr dann montags bis freitags 10 bis 16 Uhr abgeben. Wichtig noch, Säcke und Kartons bitte nicht einfach nach Feierabend vor die Shops stellen, sondern die Spenden wirklich während der Öffnungszeiten persönlich abgeben.
0: Also heute Abend nach Feierabend vielleicht erstmal den Kleiderschrank durchforsten. Vor allem habt ihr ja dann auch Platz, um nochmal shoppen zu gehen. Und ab morgen freut sich das DRK Basinghausen über gut erhaltene Wintersachen.

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1: Derzeit melden Flughafen Hannover mit 23 und Meißendorf am Naturschutzgebiet mit 21 Grad verbreitet bewölktes und trockenes Wetter. Heute Nachmittag bleibt es wechselhaft mit dichten Wolken, etwas Regen und einzelnen Schauern. Am Abend wird es trockener, die Wolken werden weniger. In unserer Region liegen die Werte heute Nachmittag bei 16 bis 23 Grad. Morgen beginnt der Tag freundlich. Tagsüber setzt sich dann fast überall trockenes und oft aufgelockertes Wetter durch. Auch am Mittwoch ändert sich wenig mit viel angenehmem Wetter und nur wenig Wolken. Am Donnerstag zeigt sich der Himmel wieder häufiger grau und es wird etwas unbeständiger, bei Höchstwerten zwischen 15 und 21 Grad.
2: Nachrichten. Ich bin Thomas Bleskin. Die Inflation in Deutschland ist im August auf 2,9% gestiegen. Nach vorläufigen Zahlen des Statistischen Bundesamts waren vor allem höhere Energiepreise dafür verantwortlich. Tanken und Heizen kosteten im Schnitt gut 10% mehr als ein Jahr zuvor. Lebensmittel verteuerten sich dagegen kaum. Die Bundesbank hält in den kommenden Monaten einen weiteren Anstieg der Teuerung für möglich. Die Finanznöte der Pflegeversicherung spitzen sich angesichts stark steigender Ausgaben weiter zu. In der ersten Hälfte des Jahres summierte sich das Defizit auf 770 Millionen Euro, wie der Spitzenverband der gesetzlichen Krankenkassen mitteilte, der auch die Pflegekassen vertritt.
3: Die Ausgaben seien im Moment dreimal so hoch wie die Einnahmen, sagt der GKV-Chef. Das könne und werde auf Dauer so nicht funktionieren. Schon für Oktober rechnen die Pflegekassen damit, dass das Geld nicht mehr reicht, um die Pflegeleistungen voll zu finanzieren. Das Ende der Fahnenstange ist erreicht, sagte Blatt. Hauptgrund sei die steigende Zahl an Menschen, die Leistungen zur Pflegeversicherung bekommen. Inzwischen seien das fast 6 Millionen Personen. Der Verband fordert die Politik auf, schnell zu handeln, damit die Pflege nicht selbst zum kompletten Pflegefall wird. Diana Kramer, Nachrichtenredaktion.
2: Der diesjährige Sommer ist nach einer vorläufigen Auswertung der zweitwärmste, der in Deutschland jemals offiziell gemessen wurde. Das teilte der Deutsche Wetterdienst mit. Etwas wärmer war demnach nur der Jahrhundertsommer 2003.
4: Sonne pur, kaum Regen. Schon im Juni haben wir geschwitzt und gestöhnt, auch in tropischen Nächten. Und auch die Experten sagen, außergewöhnlich waren dieses Jahr vor allem die Extreme. Und sie sind sich sicher, eine solche Hitzewelle sei ohne den menschengemachten Klimawandel statistisch undenkbar. Zudem gab es tödliche Folgen. Knapp 16.000 Hitzetote gibt es bisher. Und dann sind da noch die enormen Schäden für Unternehmer und Landwirte. Claudia Wächter, Nachrichtenredaktion.
2: Nach den tödlichen Schüssen bei einem Techno-Rave in der Schweiz hat die Polizei einen 43-jährigen Verdächtigen festgenommen. Die Ermittler gehen inzwischen von einem Einzeltäter aus. Bei dem Angriff im Kanton Aargau wurde eine 22-jährige Italienerin getötet, 5 weitere Menschen wurden verletzt. Nach bisherigen Erkenntnissen wurde an 2 verschiedenen Orten und mit 2 unterschiedlichen Waffen geschossen.
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1: Ein Blick auf den Verkehr. Auf der A2 Hannover Richtung Dortmund zwischen Hannover-Langenhagen und Garbsen stockt der Verkehr auf 5 Kilometern. Auf der A7 Hannover Richtung Hamburg zwischen Mellendorf und Berghof stockt der Verkehr ebenfalls auf 5 Kilometern. Vorsicht auf der B188 Burgdorf Richtung Wolfsburg zwischen Burgdorf B3 und Burgdorf West-Schillerslage. Dort steht ein defektes Fahrzeug. In Celle ist der Wilhelm-Heinichen-Ring auf Höhe der Welfenallee gesperrt, weil ein Unfall aufgenommen wird.
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1: Und das sind die 8 aktuellsten Blitzer in der Steinhuder Meerregion. Auf der A2 bei Luden steht ein Blitzer, 700 Meter vor der Abfahrt Bad Alsen. Auf der B6 in Laatzen wird geblitzt, dazu auf der B83 in Rinteln-Schaumburg. In Hannover-Kahlenberger Neustadt steht ein Blitzer, auf der Goethestraße zwischen Goetheplatz und Leine. Außerdem wird in Saarstedt auf der Hildesheimer Straße kontrolliert, 70 Meter vor der Tankstelle. Und in der Wedemark wird geblitzt, in Scherenbostel auf der Langenhagener Straße und in Geilhof auf der Mellendorfer Straße Ecke Fuhrberger Weg. Dazu noch in Laatzen auf der Wülferroder Straße Ecke Laatzen-Albert-Einstein-Schule. Weitere Blitzer in der Region stehen natürlich auch auf der Meerradio-Website und in unserer App. Gute Fahrt!
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Willkommen sind dabei alle Generationen, von Senioren über junge Familien bis zu Freundesgruppen, und auch ein Geburtstagskaffeekränzchen kann da während der Öffnungszeiten gefeiert werden. Dafür lässt sich vorab sogar ein Tisch reservieren und dekorieren.

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1: Schönen Montagnachmittag wünsche ich euch. Euer Weg Richtung Feierabend hier bei uns bei mir Radio um 10 nach 3. Sie sind eigentlich überall bei uns rund ums Steinhuder Meer, aber so richtig Beachtung schenken wir ihnen selten. Unsere Moore. Dabei sind sie für Natur, Klima und Wasser ganz schön wichtig. Wer mehr darüber wissen will, für den hat die Region Hannover was vorbereitet. Kollege Silas Müller.
2: Und zwar geht's um die Moorerlebnistage. Die finden vom 25. bis zum 27. September statt. Schauplatz ist das Moorinformationszentrum Wedemark-Resse, kurz Moritz, und die Hannoversche Moorgeest. Dazu zählen das Bissendorfer, Otternhagener, Helsdorfer und das Schwarze Moor. Überall dort gibt's im Rahmen der Erlebnistage kostenlose Führungen durch die Moorlandschaft mit vielen verschiedenen hauptamtlichen und ehrenamtlichen Experten. Da wird unter anderem darüber informiert, wie ein Moor funktioniert, wie sich die Moore in den letzten Jahren entwickelt haben und was für den Schutz der Landschaften getan wird. Feste Schuhe und wetterfeste Kleidung sind natürlich Pflicht. Alle, die teilnehmen wollen, müssen sich vorher auch anmelden, und zwar unter anmeldung@nabu-wedemark.de. Alle Infos dazu gibt's auch nochmal auf der Website der Region Hannover.
1: Im Moritz in der Wedemark gibt's übrigens auch noch Vorträge und Ausstellungen dazu. Also, wenn ihr was über die Moore lernen wollt, dann da.

0: Gonna Stop Me Now. Ein Ohrwurm aus den 80ern und da kommt auch direkt der nächste Ohrwurm. Achtung! Ist natürlich nur ein Spaß, aber wenn wir mal ehrlich sind, ne, morgen ist September und dann ist es auch gar nicht mehr so lange. Aber zum Thema Ohrwurm, woher kommt der eigentlich und warum passiert uns das immer wieder? Kollege David Himmelreich.
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2: Einen Ohrwurm, den gibt's tatsächlich, ernsthaft, so richtig lebendig. Ihr kennt ihn bestimmt als Ohrenkneifer. Früher hat es den Mythos gegeben, dass die Tierchen nachts in unser Ohr kriechen. Klingt erstmal ziemlich unangenehm, aber gemeint ist damit heute nur, dass ein Lied so eingängig ist, dass es im Kopf bleibt, auch wenn die Musik aus ist. Übernommen wurde der Begriff Ohrwurm aus dem englischen Earworm. Die Briten sagen auch Head Music, also Kopfmusik. Es kann übrigens nicht jedes Lied ein echter Ohrwurm werden. Auch wenn wir einen unterschiedlichen Musikgeschmack haben, zeichnet sich ein wahrer Ohrwurm dadurch aus, dass das Lied eher unkompliziert ist. Strophen und Melodien, die sich oft wiederholen, wie zum Beispiel bei Last Christmas. Umso mehr euch ein Song ans Herz geht, desto größer ist die Chance, dass dieses Lied euer ganz persönlicher Ohrwurm wird. Da können auch die eigenen Lebensumstände beitragen, zum Beispiel, wenn es das gemeinsame Lied der ersten Liebe gewesen ist oder ihr während einer Trennung immer denselben Song rauf und runter gehört habt. Wenn ihr den loswerden wollt, dann probiert's mal mit Kaugummi kauen, den Ohrwurm komplett anzuhören oder beim Joggen nicht im Takt zu dem Lied zu laufen. Klingt verrückt, soll aber wirklich helfen. 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
1: Hallo, in Garbsen an der IGS Stehlingen sind es 24 Grad, in Steimke und Laatzen 22. Dazu ist es verbreitet bewölkt und trocken. Am Nachmittag ziehen noch einzelne Schauer durch, später wird es trockener. Die Wolken lockern auf und in der Steinhuder Meerregion wird es bis zum Abend aufgelockerter bei 16 bis 18 Grad. In der Nacht bleibt es meist trocken und leicht bewölkt. Morgen startet der Tag teils noch wolkig, danach setzt sich immer häufiger die Sonne durch und am Nachmittag wird es angenehm mit 19 bis 22 Grad. Am Mittwoch bleibt es ähnlich aufgelockert. Lockert, oft heiter und trocken. Am Donnerstag zeigt sich der Himmel dann eher grau.
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1: Auf der A2 Hannover Richtung Dortmund zwischen Hannover-Langenhagen und Garbsen stockt der Verkehr auf 5 Kilometern. Auf der A7 Hannover Richtung Hamburg zwischen Mellendorf und Berghof stockt der Verkehr auf 4 Kilometern. Vorsicht auf der B6 Hannover Richtung Nienburg an der Einfahrt Bremer Straße in Neustadt. Die Unfallstelle ist noch nicht gesichert. Hier kommen die 8 aktuellsten Blitzer für die Steinhuder Meerregion. Auf der A2 bei Luden steht ein Blitzer 700 Meter vor der Abfahrt Bad Eilsen. Auf der B6 in Hannover-Stöcken am Westschnellweg Höhe Stöckener Straße wird ebenfalls kontrolliert. Dazu in Scherenbostel auf der Langenhagener Straße. In Rethen steht ein Blitzer auf der Wülferroder Straße, Ecke Laatzen-Albert-Einstein-Schule. In Saarstedt wird auf der Hildesheimer Straße geblitzt, 70 Meter vor der Tankstelle. Außerdem in Neustadt-Stöckendrebber auf der Stöckendrebber Straße. In Hessisch-Oldendorf-Rodenthal steht ein Blitzer im Rodenthal in der Nähe des Restaurants. Und in der Wedemark wird geblitzt, in Geilhof auf der Mellendorfer Straße, Ecke Fuhrberger Weg. Weitere aktuelle Blitzer in der Region gibt es auch jederzeit online und in unserer Meerradio-App. Gute Fahrt!
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0: Fenster auf, Licht aus, draußen wird's langsam ruhig und dann brummt da in der Ferne noch ein Flugzeug über euch hinweg und dann war's das wieder mit der Erholung rund um Wunsdorf. Da könnte das heute Nacht häufiger passieren. Grund ist ein besonderes Training. Mehr Radiokollege Gottschalk, was ist los?
1: Heute Abend startet das Lufttransportgeschwader 62 mit einem A400M zu Nachtflügen. Das Training beginnt um 21.30 Uhr und kann bis etwa 1:30 Uhr nachts dauern. Die Besatzung übt das Fliegen mit Nachtsichtbrillen. Dafür muss es vollständig dunkel sein. Geplant sind unter anderem Platzrunden sowie taktische An- und Abflüge. Außerdem ist der A400M für einen Streckenflug nach abseits des Flugplatzes unterwegs. Nach Angaben des LTG sollen die Flugbewegungen auf unterschiedliche Gebiete verteilt werden. Besiedelte Bereiche will die Bundeswehr nach Flugplatzes unterwegs. Nach Angaben des LTG sollen die Flugbewegungen auf unterschiedliche Gebiete verteilt werden. Besiedelte Bereiche

0: auf dem Weg in den Feierabend. Montagnachmittag. Und so langsam biegt der Sommer auf die Zielgerade ein. Und morgen stellen die Meteorologen sogar offiziell auf Herbst um. Aber der kann ja auch durchaus nochmal richtig schöne Tage bringen. Stichwort Altweibersommer. Kollegin Annabel, wann spricht man denn eigentlich genau davon?
1: Das ist eine warme und sonnige Wetterphase im Herbst. Meistens gibt es sie so zwischen September und Oktober. Der Sommer kommt also tatsächlich noch einmal kurz zurück, zumindest eben beim Wetter. Wenn sich dabei das Laub verfärbt, dann sprechen viele auch vom goldenen Herbst oder vom goldenen Oktober.
0: Und woher kommt der ja ziemlich ungewöhnliche Begriff? Angeblich hat der Altweibersommer ja gar nichts mit alten Frauen zu tun, sondern eher mit Tieren.
1: Das hat wahrscheinlich mit Spinnenweben zu tun. Das alte Wort weiben bedeutet so viel wie weben. Im Herbst hängen ja oft viele feine Spinnenfäden in der Luft. Morgens glitzern sie sogar so im Tau. Und diese Fäden haben dem Altweibersommer vermutlich seinen Namen gegeben.
0: Der Begriff Altweibersommer klingt aber für manche trotzdem nicht besonders frauenfreundlich. Ist der Begriff überhaupt noch zeitgemäß? Also darf man das offiziell noch so sagen?
1: Ja, darüber wird tatsächlich schon lange diskutiert. Eine andere Erklärung sagt, die Spinnenfäden erinnern an graue Haare von älteren Frauen. Und Weib wurde ja früher als Wort für Frau benutzt. Eine Frau hat deshalb sogar mal gegen den Deutschen Wetterdienst geklagt. Das Gericht entschied aber, der Begriff ist keine Beleidigung. Der Altweibersommer darf also weiter in den Wetterberichten vorkommen.
0: Also der Altweibersommer darf bleiben und gegen ein paar richtig schöne sonnige Herbsttage hätten wir ja, glaube ich, alle nichts einzuwenden. Ob er sich dieses Jahr auch bei uns blicken lässt, da müssen wir allerdings noch ein bisschen abwarten. Ich finde aber, welcher Song bei mir richtige Sommergefühle auslöst, das ist der hier, das ist Alane, Robin Schulz und Wes.

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1: Moin aus der Meerradio Wetterredaktion. Derzeit melden Nordrebber 23 Grad, Evalo 21 und Drakenburg beim Rittergut 22 Grad. Dazu ist es verbreitet bewölkt. Aktuell ziehen noch einzelne Schauer durch, dazu weht ein spürbarer Wind. Zum Abend lockert es zunehmend auf und die Nacht verläuft meist trocken und nur locker bewölkt. Morgen startet der Tag freundlich, später setzt sich fast überall sonniges und angenehm warmes Wetter durch, mit Höchstwerten bis 22 Grad. Am Mittwoch beginnt der Tag freundlich, tagsüber sind bis 23 Grad drin. Am Donnerstag zeigt sich der Himmel dann wieder häufiger grau.
2: Nachrichten. Ich bin Thomas Bleskin. Nach den tödlichen Schüssen bei einer Techno-Veranstaltung in der Schweiz hat die Polizei einen 43-jährigen Verdächtigen festgenommen. Die Ermittler gehen inzwischen von einem Einzeltäter aus.
3: Es waren lange, bange Stunden im Schweizer Kanton Aargau nach den tödlichen Schüssen bei einer Rave am frühen Sonntag. Aber heute gibt es Entwarnung. Ein Mann ist unter dringendem Tatverdacht festgenommen worden. Und die Polizei spricht inzwischen von einem Einzeltäter. Die Bewohner der Region unweit der deutschen Grenze können also aufatmen. Es sind keine bewaffneten Täter mehr auf freiem Fuß. Über ein Motiv des mutmaßlichen Täters hat die Polizei aber bislang nichts gesagt. Aus Genf, Christiane Ölrich.
2: Die Inflation in Deutschland ist im August auf 2,9% gestiegen. Nach vorläufigen Zahlen des Statistischen Bundesamts waren vor allem höhere Energiepreise dafür verantwortlich. Tanken und Heizen kosteten im Schnitt gut 10% mehr als ein Jahr zuvor. Lebensmittel verteuerten sich dagegen kaum. Die Bundesbank hält in den kommenden Monaten einen weiteren Anstieg der Teuerung für möglich. Der diesjährige Sommer ist nach einer vorläufigen Auswertung der zweitwärmste, der in Deutschland jemals offiziell gemessen wurde. Das teilte der Deutsche Wetterdienst mit. Etwas wärmer war es demnach nur im Jahrhundertsommer 2003.
4: Sonne pur, kaum Regen. Schon im Juni haben wir geschwitzt und gestöhnt, auch in tropischen Nächten. Und auch die Experten sagen, außergewöhnlich waren dieses Jahr vor allem die Extreme. Und sie sind sich sicher, eine solche Hitzewelle sei ohne den menschengemachten Klimawandel statistisch undenkbar. Zudem gab es tödliche Folgen. Knapp 16.000 Hitzetote gibt es bisher. Und dann sind da noch die enormen Schäden für Unternehmer und Landwirte. Claudia Wächter, Nachrichtenredaktion.
2: Für die KI-Anwendung ChatGPT, das Online-Forum Reddit und die Spieleplattform Roblox gelten künftig strengere Vorgaben der Europäischen Union. Alle drei Angebote haben die Schwelle von monatlich 45 Millionen Nutzern überschritten und fallen damit unter zusätzliche Regeln des Digital Services Act. Dabei geht es unter anderem um Kinder- und Jugendschutz sowie den Umgang mit rechtswidrigen Inhalten. Die Unternehmen haben 4 Monate Zeit, sich auf die Vorgaben einzustellen.
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1: Vorsicht auf der B6 Hannover Richtung Nienburg an der Einfahrt Bremer Straße. Die Unfallstelle ist noch nicht gesichert. Auf der A7 Hannover Richtung Hamburg zwischen Mellendorf und Berghof stockt der Verkehr auf 4 Kilometern.
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1: Diese 8 Blitzer habt ihr uns zuletzt gemeldet. Auf der A2 bei Luden steht ein Blitzer, 700 Meter vor der Abfahrt Bad Eilsen. Auf der B6 in Hannover-Stöcken wird kontrolliert, am Westschnellweg auf Höhe der Stöckener Straße. Außerdem auf der B83 in Rinteln-Schaumburg. Dazu ein Blitzer in Hannover-Kahlenberger Neustadt auf der Goethestraße zwischen Goetheplatz und Leine und in Saarstedt auf der Hildesheimer Straße 70 Meter vor der Tankstelle. In Neustadt-Stöckendrebber wird auf der Stöckendrebberstraße geblitzt. Außerdem in Laatzen auf der Wülferoder Straße Ecke Laatzen-Albert-Einstein-Schule und in Uetze am Kartenser Weg. Ihr wisst ja, vor Schulen und Kitas immer Fuß vom Gas. 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
5: Jetzt kriegen wir rund um Steinhuder Meer aktuell ordentlich kräftige Regenschauer ab, aber trotzdem die Wochen- bis monatelange Trockenheit, die hat den Flüssen dieses Jahr und auch den Bächen rund um Rodenberg und Bad Nenndorf ordentlich zu schaffen gemacht. Nach Angaben des Unterhaltungsverbands Süd- und Westaue waren in den letzten Wochen schätzungsweise 60-70% der Gewässer im Verbandsgebiet komplett trocken. Wasser führen vor allem nur noch die größeren Gewässer,

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Montagnachmittag hier bei uns bei Mehrradio. Schön, dass ihr mit dabei seid. Die abgebrochenen Bauarbeiten an der Prinzenstraße in Hannover haben offenbar einen Millionenschaden hinterlassen. Laut einem Gutachten liegen die Schäden an dem Gebäude bei rund 5 Millionen Euro. Nach Rammarbeiten hatten sich dort Risse gebildet. Eigentlich sollte die Straße mit einem unterirdischen Regenwasserspeicher zum Vorzeigeprojekt werden. Grobe Fehler sind der Stadtentwässerung laut Gutachten zwar nicht vorgeworfen worden. Künftig sollen Risiken bei solchen Großprojekten aber genauer geprüft werden. Heute beschäftigt sich der zuständige Ausschuss mit dieser

0: Nachmittag hier bei uns bei mehr Radio. Ich bin aus dem Urlaub wieder da. Schön, dich wieder zu sehen, René.
1: Ebenso.
0: Lange ist es irgendwie her. 3 Wochen?
1: 3 Wochen haben wir uns jetzt nicht gesehen.
0: Ja, krass.
1: Einmal wegen meiner Operation, dann wegen deines Urlaubs. Und jetzt sind wir aber man muss auch irgendwie sagen, irgendwie ist auch jetzt nicht mehr ganz so lang und dann sind wir schon wieder irgendwie zerstückelt.
0: Ja. Aber jetzt leben wir erstmal im Moment, würde ich sagen.
1: Ja, im Hier und Jetzt.
0: Wir finden wieder unsere innere Mitte.
1: Und trotz alledem müssen wir über morgen sprechen.
0: Achso, ich wollte eigentlich erzählen, ich habe gestern Yoga gemacht.
1: Was hast du gemacht?
0: Yoga.
1: Warum denn das?
0: Weiß ich nicht, meine Mutter kam mit so einem Online-Kurs an und sagte, ja, willst du mitmachen? Und dann fand ich mich im elterlichen Schlafzimmer auf der Yogamatte auf dem Fußboden
1: wieder. In der Klangschalenhosen-Therapiehosen-Hose.
0: Ja, ungefähr so. Und dann wurde sehr lustig eine Atemübung gemacht, die ich dann abbrechen musste und lachend den Raum verließ. Es war, du musstest so durch das eine Nasenloch ein und durch das andere dann ganz doll aus. Und ich so, Entschuldigung, kann mal jemand wischen?
1: Hoi. Ich frage mich, warum ich von sowas keine Videos oder Fotos bekomme, Frau Kurt.
0: Ja, aber es ist schön, bei meiner Mutter ging es ähnlich. Wir haben gemeinsam herzlich gelacht und sie hat dann weitergemacht und ich musste mich leider ausklinken.
1: So, und Fazit, willst du nochmal eine Yogastunde geben?
0: Ja.
1: Ja?
0: Ja, man ist Lach-Yoga quasi.
1: Ja, ich habe doch mal auf dem Festival mit der Kollegin Miri, war ich doch mal auf dem Deichbrand.
0: Ja.
1: Da gab es morgens um 10 schon Bier-Yoga.
0: Oh, das finde ich auch schön.
1: Da wurde dann quasi so die Bierflasche gehalten und dann, den trinkenden Hund hat man dann quasi gemacht.
0: Das finde ich cool. Also ich kenne auch Videos hier vom Bier Unser und so.
1: Ja.
0: Nö.
1: Also, schön.
0: Ja. So, jetzt kommen wir zum Morgen.
1: Ja, morgen geht es herbstlich hier zur Sache. Weil wir auch einfach meteorologisch in den Herbst starten.
0: 1. September morgen. Krass.
1: Wahnsinn. Also dann ist auch einfach, ist übrigens mein Monat, ist ja mein Lebensmonat, weil ich...
0: Mein Geburtstagsmonat.
1: Ist zwar noch ein bisschen
0: hin. Endlich 29.
1: Ja, also das Gesicht sagt mittlerweile, ja, vielleicht doch eher 43, aber... Schauen wir mal. Ich werde ja wieder flüchten über meinen Geburtstag. Ich werde, es gibt ja mehrere Möglichkeiten. Entweder fahre ich in Urlaub oder ich arbeite. Also so richtig konsequent und habe Dreharbeiten und bin gar nicht da und ansprechbar für andere. Aber dieses Jahr wird's Urlaub. Letztes Jahr war ich arbeiten, dieses Jahr Urlaub.
0: Ja, freut mich. Sylt?
1: Ja, es geht wieder natürlich. Nach Sylt. Ein Wochenende nach Sylt, da werde ich...
0: Ist auch schwierig, deine Urlaubsziele zu erraten.
1: Richtig, also wer mich kennt, der weiß auf jeden Fall, wo man mich findet. Es wird... Aber morgen um den Herbst gehen. So, wir kommen ja schon wieder vom Thema.
0: Wird's bei dir im Urlaub Kürbis geben?
1: Ja, also es ist Pflicht. Bei mir gab's aber schon die letzten Tage Kürbis. Ich bin ja schon wieder ein bisschen früher dran. Ich habe die letzten 3 Tage Kürbiscurry gegessen und Kürbishackpfanne und Kürbissuppe und es gab schon relativ viel und intensiv Kürbis.
0: Ist es schön, weil dann ist es einfach nicht so schlimm, dass ich keinen Kürbis esse, weil du isst einfach für mich Kürbis mit.
1: Ja, ich decke da dich auf jeden Fall mit ab, was den Kürbiskonsum angeht. Ich freue mich auf jeden Fall. Morgen ist da auch schon wieder Dienstag, dann haben wir den Montag nämlich auch im Sack. Und jetzt würde ich sagen, verpiesel ich mich in den Feierabend und wünsche dir noch eine richtig schöne Sendung.

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1: Moin aus der Meerradio Wetterredaktion. In Steinhude und Steierberg sind es 21 Grad, in Warmsen 20, dazu ist es verbreitet bewölkt. Am Nachmittag ziehen noch einzelne Schauer durch, dazwischen werden die Wolken aber weniger. In der Steinhuder Meerregion beruhigt sich die Lage zum Abend hin, später bleibt es oft trocken bei noch spürbarem Wind. In der Nacht klart es fast überall auf. Morgen startet der Tag noch mit einzelnen Wolken, am Nachmittag wird es dann vielerorts angenehm mit bis zu 22 Grad. Am Mittwoch bleibt es ähnlich, früh noch frisch bei um 14 Grad. Später oft aufgelockert bis wolkig. Am Donnerstag wird es etwas grauer, mit Frühwerten um 12 und am Nachmittag bis 23 Grad.
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1: Vorsicht auf der A2 Dortmund Richtung Hannover zwischen Wunsdorf, Luthe und Garbsen. Dort ist die Unfallstelle noch nicht gesichert. Auf der A7 Hannover Richtung Hamburg zwischen Mellendorf und Berghof stockt der Verkehr auf 4 Kilometern. Hier kommen die 8 aktuellsten Blitzer für die Steinhuder Meerregion. Bei Luden auf der A2 steht ein Blitzer 700 Meter vor der Abfahrt Bad Eilsen. Auf der B6 in Hannover-Stöcken wird am Westschnellweg auf Höhe der Stöckener Straße kontrolliert. Dazu ein Blitzer auf der B83 in Rinteln-Schaumburg. In Hannover-Kahlenberger Neustadt steht ein Blitzer auf der Goethestraße zwischen Goetheplatz und Leine. Außerdem wird in Lehrte-Alten auf der Backhausstraße geblitzt. In Langenhagen-Silbersee-Siedlung steht ein Blitzer auf der Theodor-Heuss-Straße kurz vor dem Restaurant. Und in Rethen wird auf der Wülfer-Roder-Straße kontrolliert, Ecke Laatzen-Albert-Einstein-Schule. Ihr wisst ja, vor Schulen und Kitas immer Fuß vom Gas. Dazu in Scherenbostel auf der Langenhagener Straße. 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

0: gute Nachrichten rund um Neustadt. Gefühlt gibt's ja aktuell mehr Umleitungsschilder als normale Straßen überhaupt. Aber ab morgen gibt's zumindest an einer Stelle wieder freie Fahrt. Kollege Gottschalk, wo geht's los?
1: Ab morgen soll die B442-Brücke über die B6 zwischen Neustadt und Himmelreich wieder befahrbar sein. Damit wird auch die Bremer Straße wieder freigegeben. Und gerade für die Leute im Neustädter Norden werden die Wege endlich ein gutes Stück kürzer. Ganz fertig ist die Baustelle allerdings noch nicht. Die Auf- und Abfahrten zur B6 bleiben weiter gesperrt, weil rund um die Anschlussstelle noch ordentlich gebaut werden muss. Unter anderem entstehen neue Beschleunigungs- und Verzögerungsstreifen. Außerdem wird die B6 saniert und der Lärmschutz erneuert. Heißt also, über die Brücke kommen wir ab morgen wieder rüber. Auf die B6 kommen wir an der Stelle aber noch nicht.
0: Und ein bisschen Geduld brauchen wir danach auch noch. Für weitere Brückenarbeiten sind bei Himmelreich später nochmal Vollsperrungen geplant.

0: wer in den nächsten Wochen durch den Hauptbahnhof Hannover muss, der sollte nochmal kurz checken, was so in der Tasche oder im Rucksack drin steckt. Das Mitführen von Waffen, Messern und gefährlichen Werkzeugen wird nämlich bis Ende September verlängert. Hier ist mehr Radio für euch auf dem Weg in den Montagfeierabend. 20 Minuten vor 5, Kollege Gottschalk. Was genau heißt denn das jetzt eigentlich konkret? Was darf ich alles nicht dabei haben?
1: Ja, die Regel ist ziemlich eindeutig. Messer aller Art bleiben draußen. Das gilt genauso für Schusswaffen, Schreckschusswaffen sowie Hieb-, Stoß- und Stichwaffen. Auch gefährliche Werkzeuge fallen unter das Verbot. Und wichtig, es geht nicht erst darum, ob jemand damit was anstellt. Schon das Mitführen kann zum Problem werden. Es gibt zwar bestimmte Ausnahmen. Grundsätzlich gilt die Verfügung aber für alle Personen. Die Bundespolizei kontrolliert das auch.
0: Und wo genau gilt dieses Verbot?
1: Ja, im Grunde im gesamten Gebäude des Hauptbahnhofs Hannover. Dazu gehören ausdrücklich auch die Bahnsteige. Zwei Bereiche sind allerdings ausgenommen. Die Raschplatzhalle und die Niki-de-Saint-Fall-Promenade. Die Bundespolizei hat den Bereich ganz genau festgelegt. Die verlängerte Verfügung gilt vom 1. bis einschließlich und die Niki-de-Saint-Fall-Promenade. Die Bundespolizei hat den Bereich ganz genau festgelegt. Die verlängerte Verfügung gilt vom 1. bis 1.

0: spielen.
1: Also das Mitführverbot am Hauptbahnhof gilt den ganzen September über weiter. Messer, Waffen und gefährliche Werkzeuge also besser gar nicht erst einpacken. Wichtig aber, Raschplatzhalle und Niki-Dison-Fall-Promenade gehören nicht zu dem Bereich, für den diese Verfügung gilt. Also da dürft ihr euch ganz entspannt mit der Nagelfeile die Nägel machen.

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1: Euch einen schönen Nachmittag. Apelern beim Schloss und Eiklingen melden 21 bzw. 23 Grad. Dazu ist es verbreitet bewölkt. Am Nachmittag ziehen noch einzelne Schauer durch. In unserer Region bleibt es dazu wechselhaft. Später wird es aber nach und nach trockener. In der Nacht lockern die Wolken auf. Örtlich bleibt es trocken und der Wind ist schwach. Morgen startet der Tag noch mit dichteren Wolken. Danach setzt sich vor allem ab dem Nachmittag häufiger die Sonne durch, mit Höchstwerten von 22 Grad. Am Mittwoch bleibt es ähnlich, mit einem Mix aus sonnigen Abschnitten und zeitweise mehr Wolken. Am Donnerstag wird es dann wieder deutlich grauer. Im flacheren Land werden nochmals bis zu 23 Grad erreicht. Am Deister und im Weserbergland etwas kühler.
2: Nachrichten. Ich bin Thomas Bleskin. Die Inflation in Deutschland ist im August auf 2,9% gestiegen. Nach vorläufigen Zahlen des Statistischen Bundesamts waren vor allem höhere Energiepreise dafür verantwortlich. Tanken und Heizen kosteten im Schnitt gut 10% mehr als ein Jahr zuvor. Lebensmittel verteuerten sich dagegen kaum. Die Bundesbank hält in den kommenden Monaten einen weiteren Anstieg der Teuerung für möglich. Die Finanznöte der Pflegeversicherung spitzen sich angesichts stark steigender Ausgaben weiter zu. In der ersten Hälfte des Jahres summierte sich das Defizit auf 770 Millionen Euro, wie der Spitzenverband der gesetzlichen Krankenkassen mitteilte, der auch die Pflegekassen vertritt.
3: Die Ausgaben seien im Moment dreimal so hoch wie die Einnahmen, sagt der GKV-Chef. Das könne und werde auf Dauer so nicht funktionieren. Schon für Oktober rechnen die Pflegekassen damit, dass das Geld nicht mehr reicht, um die Pflegeleistungen voll zu finanzieren. Das Ende der Fahnenstange ist erreicht, sagte Blatt. Hauptgrund sei die steigende Zahl an Menschen, die Leistungen zur Pflegeversicherung bekommen. Inzwischen seien das fast 6 Millionen Personen. Der Verband fordert die Politik auf, schnell zu handeln, damit die Pflege nicht selbst zum kompletten Pflegefall wird. Diana Kramer, Nachrichtenredaktion.
2: Der diesjährige Sommer ist nach einer vorläufigen Auswertung der zweitwärmste, der in Deutschland jemals offiziell gemessen wurde. Das teilte der Deutsche Wetterdienst mit. Etwas wärmer war demnach nur der Jahrhundertsommer 2003.
4: Sonne pur, kaum Regen. Schon im Juni haben wir geschwitzt und gestöhnt, auch in tropischen Nächten. Und auch die Experten sagen, außergewöhnlich waren dieses Jahr vor allem die Extreme. Und sie sind sich sicher, eine solche Hitzewelle sei ohne den menschengemachten Klimawandel statistisch undenkbar. Zudem gab es tödliche Folgen. Knapp 16.000 Hitzetote gibt es bisher. Und dann sind da noch die enormen Schäden für Unternehmer und Landwirte. Claudia Wächter, Nachrichtenredaktion.
2: Nach den tödlichen Schüssen bei einem Techno-Rave in der Schweiz hat die Polizei einen 43-jährigen Verdächtigen festgenommen. Die Ermittler gehen inzwischen von einem Einzeltäter aus. Bei dem Angriff im Kanton Aargau wurde eine 22-jährige Italienerin getötet. 5 weitere Menschen wurden verletzt. Nach bisherigen Erkenntnissen wurde an 2 verschiedenen Orten und mit 2 unterschiedlichen Waffen geschossen.
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1: Auf der A2 Dortmund Richtung Hannover ist zwischen Wunsdorf, Lute und Garbsen gesperrt, weil ein Unfall aufgenommen wird. Die empfohlene Umleitung führt über U1331. Auf der A7 Hannover Richtung Hamburg stockt der Verkehr zwischen Mellendorf und Berghof auf 4 Kilometern. Bitte denkt an die Rettungsgasse. Vorsicht auf der B3 Hannover Richtung Celle. An der Ausfahrt Adelheidsdorf-Nienhagen liegen Gegenstände auf der Fahrbahn.
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1: Hier kommen die 8 aktuellsten Blitzer für die Steinhuder Meerregion. Auf der A2 bei Luden steht ein Blitzer 700 Meter vor der Abfahrt Bad Eilsen. Auf der B6 wird in Hannover Stöcken kontrolliert, am Westschnellweg auf Höhe der Stöckener Straße. Dazu auf der B6 in Laatzen und auf der B83 in Rinteln-Schaumburg. In Hannover-Kahlenberger Neustadt steht außerdem ein Blitzer auf der Goethestraße zwischen Goetheplatz und Leine. Weiter geht es auf der Hildesheimer Straße in Saarstedt, 70 Meter vor der Tankstelle. Und in der Wedemark wird in Scherenbostel auf der Langenhagener Straße geblitzt. Zum Schluss noch in Hessisch-Oldendorf auf der Rodental in der Nähe des Restaurants. 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
5: Im Laatzner Ortsteil Grasdorf haben 3 Frauen versucht, Kaffee im Wert von rund 1000 Euro aus einem Supermarkt zu klauen. Das ist eine ganze Menge. Wobei bei den aktuellen Kaffeepreisen auch gar nicht mehr so viel. Dafür haben sie die Packungen in mitgebrachten Taschen deponiert und dann sogar noch in einem Kinderwagen verstaut. Mitarbeiter haben das Trio allerdings im Kassenbereich bemerkt und angesprochen. Die Frauen sind daraufhin ohne Beute abgehauen. Weit sind sie aber nicht gekommen. Die Polizei hat sie nämlich wenig später in einer Stadtbahn gefunden und vorläufig festgenommen. Gegen die 3 wird jetzt wegen versuchten bandenmäßigen Ladendiebstahls ermittelt.

0: Mögliche wird ja immer verhandelt vor Gericht, aber da mal dabei zu sein, auch bei einem spannenden Fall, das ist, glaube ich, nicht so einfach. Oder? Kollege Silas Müller, da steht jetzt was an.
1: Das Justizministerium vom Land Niedersachsen startet von heute bis Freitag wieder die Woche der Gerechtigkeit. Das Ziel, spannende Einblicke in die Justiz geben und deutlich machen, wie detailliert und intensiv die Arbeit in der Justiz ist. Dafür gibt's jeden Tag mehrere Veranstaltungen in ganz Niedersachsen, an denen jeder einfach so teilnehmen kann. Zum Beispiel interaktive Verhandlungen für Jugendliche direkt vor Gericht, gemeinsame Diskussionen über Jugendkriminalität oder Führungen durch die wichtigsten Justizgebäude der Städte. Eine Übersicht über alle Veranstaltungen gibt's auf der Website vom Justizministerium. Hier bei uns in der Steinhuder Meerregion steht morgen um 16 Uhr ein spannender Punkt auf dem Programm. Das Landgericht in Hannover stellt nämlich eine Hauptverhandlung vor Gericht nach mit Richtern und Studenten der Leibniz-Uni und einem Fall, der sich tatsächlich so ereignet hat. Das Publikum bleibt dabei nicht nur Zuschauer, die Teilnehmer können sich nämlich auch selbst an der Verhandlung beteiligen und zum Beispiel abstimmen, ob sie den Angeklagten für schuldig halten.
0: Also, macht mit bei der Woche der Gerechtigkeit. Das Ganze ist natürlich kostenlos. Los geht's morgen um 16 Uhr am Landgericht in Hannover. Hallo.

0: Viertel nach fünf. 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Die Johanniter. Ob Pflege, Jugendarbeit oder Erste Hilfe. Alleine in Niedersachsen und Bremen machen über 7.800 Ehrenamtliche mit. Und neue Helfer werden natürlich immer gesucht. Mehr Radiokollege Silas Müller hat sich mal angeschaut, was man da eigentlich so alles machen kann. Zum Beispiel mit Lehrer Bastian.
1: Wir als Bildungsträger bilden nicht nur Rettungsdienstpersonal aus, sondern wir haben im Bereich der Kindertageseinrichtung, im pflegerischen Bereich ist das Portfolio relativ breit und wir als Bildungsträger Johanniter Akademie haben im Fokus die Rettungssanitäter-Ausbildung und die Notfallsanitäter-Ausbildung plus den anderen Teil dann Pflegefachkräfte, Betreuungskräfte, genau.
2: Mehr als man denkt, definitiv. Dann hinter dir ist schon eine große Puppe und ganz viele Geräte.
1: Genau, wir haben unsere Traumasimulationspuppe mitgebracht. Wir sehen einmal die Puppe an sich auf unserer Trage, eine externe Reanimationshilfe, ein Beatmungsgerät und unser EKG-Simulationsgerät. An sich zur Veranschaulichung kann ich die externe Reanimationshilfe einmal anschalten und positioniere den Stempel einmal hier und kann dann letztendlich hier auswählen, dass jetzt die Puppe auch wiederbelebt wird.
2: Ja.
1: So wie es letztendlich dann auch in der realistischen Darstellung passieren wird.
2: Und Alihan? Was kann man dann hier alles sehen?
3: Das ist unser Monitor, den wir auch so auf dem Rettungswagen auf den meisten kennen. Und wir möchten den Schülern ein Material mit sich geben, womit sie auch draußen arbeiten, damit der Gap zwischen Training und Realitätseinsatz gar nicht so groß ist. Das in grün dargestellte, das ist eine EKG-Kurve. Das heißt, wir können uns die Herzaktivität einmal anschauen. Wir haben verschiedene Vitalparameter. Unsere Puppe gerade ist ja beatmet. Das heißt, wir können auch die Beatmungsparameter hier uns draufspielen lassen. Wenn ich jetzt möchte, dass der Patient beispielsweise Schmerzen hat und ich möchte, dass den Azubis darstellen, kann ich hier auf meinem iPad die Herzfrequenz einfach mal so auf 130 erhöhen. Und wenn ich jetzt auf einen gewissen Trigger warte durch die Azubis, kann ich hier auf Senden drücken und wir sehen sofort eine Anpassung des EKGs. Das heißt, die Schüler können realitätsnah auch auf Situationen eingehen.
2: Und das wird bei euch mit allen Azubis gemacht?
3: Querbeet. Egal, ob Rettungssanitäter, Notfallsanitäter, spezielle Kurse. Genau dafür haben wir das Material und das zeichnet das ganze Training auch aus. Das Feedback ist auch der Azubis, dass sie sagen, wir haben gar nicht gemerkt, dass wir gerade in einer Übungssituation sind. Genau das wollen wir erreichen. Dafür ist es da.
2: Einfach ausprobieren, Praxis,
3: abgeben. Machen. Feuer frei und gucken, was passiert.
0: Also wirklich echt spannend, wie da so gearbeitet wird, gerade mit der neuesten Technik. Wenn ihr Interesse habt oder ganz einfach mal Infos haben wollt, dann schaut auf der Internetseite von den Johannitern vorbei.

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1: Hallo, im Moment melden Garbsen an der IGS und Elze in der Wedemark 21 Grad. In Burgdorf sind es 22. Dazu ist es verbreitet bewölkt. Heute Abend bleibt es bei uns rund um Steinhuder Meer meist grau. Örtlich fällt noch etwas Regen. Später wird es trockener. In der Nacht lockert es zunehmend auf. Morgen startet der Tag noch teils wolkig. Ab Mittag wird es dann verbreitet freundlich und angenehm. In der Steinhuder Meerregion liegen die Höchstwerte morgen bei 20 bis 22 Grad. Am Mittwoch beginnt der Tag nach frischem Start erneut oft sonnig. Erst später ziehen hier und da mehr Wolken durch. Am Donnerstag wird es in unserer Region wieder etwas trüber und mit 15 bis 21 Grad etwas kühler.
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1: Vorsicht auf der A2 Richtung Dortmund an der Einfahrt Wunstorf-Kohlenfeld. Dort ist die Unfallstelle noch nicht gesichert. Auf der A2 Dortmund Richtung Hannover zwischen Wunstorf-Lute und Garbsen gab es einen Unfall. Die Fahrbahn ist auf einen Fahrstreifen verengt. Und ab Bad Nenndorf staut es sich auf 10 Kilometern. Bitte denkt an die Rettungsgasse. Werfen wir einen Blick auf die 8 aktuellsten Blitzer rund ums Steinhuder Meer. Auf der A2 bei Luden steht ein Blitzer, 700 Meter vor der Abfahrt Bad Eilsen. In Hannover-Stöcken wird auf der B6 kontrolliert, Westschnellweg Höhe Stöckener Straße. Dazu in Hannover-Großbuchholz auf dem Osterfelddamm. In Hessisch-Oldendorf steht ein Blitzer auf der Rodenthal in der Nähe des Restaurants. Außerdem wird in Langenhagen-Silbersee-Siedlung auf der Theodor-Heuss-Straße geblitzt, kurz vor dem Restaurant. Weiter geht es in Lehrte-Alten auf der Backhausstraße und in Neustadt-Stöckendrebber auf der Stöckendrebber Straße. Und in Scherenbostel steht ein Blitzer auf der Langenhagener Straße. Alle weiteren Meldungen findet ihr wie immer auch auf der Meerradio-Website und in unserer App. Kommt gut durch.
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0: Michael Bublé, I believe in you, hier bei uns bei mehr Radio. Ganz ehrlich, bei Michael Bublé denke ich immer an Weihnachten. Ich weiß auch nicht, woher es kommt, aber ich glaube, dem Kollegen René Oliver, dem geht's ähnlich, dass wir beide sagen, ja, wir könnten jetzt auch eigentlich schon Weihnachten haben. Und dann ist zumindest bei mir meistens jetzt so im Spätsommer das Weihnachtsgefühl höher, als wenn es dann wirklich soweit ist. Naja, wie auch immer. Wir wollen eigentlich über was anderes reden. Es geht auch so ein bisschen um Weihnachten. Es geht nämlich um Winterklamotten. In Basinghausen wird jetzt nämlich gesucht im DRK-Shop, wie das da genau vonstatten geht. Und wo ihr zum Einsatz kommt, das weiß mehr Radiokollege Gottschalk.
1: In den beiden DRK-Shops an der Osterstraße und am Deisterplatz wird ab morgen nur noch gut erhaltene Winterkleidung als Spende angenommen. Sommerklamotten bitte erstmal nicht mehr vorbeibringen. Der Grund ist ziemlich simpel. Die Lager sind begrenzt und das DRK möchte den Platz für die Sachen nutzen, die in den kommenden Monaten tatsächlich gebraucht werden. Winterjacken, Pullover und Co. könnt ihr dann montags bis freitags 10 bis 16 Uhr abgeben. Wichtig noch, Säcke und Kartons bitte nicht einfach nach Feierabend vor die Shops stellen, sondern die Spenden wirklich während der Öffnung persönlich abgeben.
0: Also vielleicht das jetzt zum Anlass nehmen, dass wir morgen in den September starten, heute Abend schon mal ein bisschen den Kleiderschrank ausmisten, gucken, was gefällt euch noch, was gefällt euch vielleicht nicht mehr, was passt vielleicht auch nicht mehr, vielleicht habt ihr zu oder abgenommen, dann ab damit zum DRK-Laden nach Basinghausen und dann ist auch wieder Platz für Neues.

0: Sonntagnachmittag bei mir Radio. Und jetzt mal ehrlich, wer war euer erster Promi-Schwarm? Also Bravo-Poster, Starschnitt und Herzklopfen inklusive. Bei mir war es auf jeden Fall Robert Pattinson. Frag mich bitte nicht, warum. Kollege René Oliver erzählt von Nick Carter früher und warum es heute Kamerad ist. Ich glaube, wir alle kennen ihn, oder? Und warum diese kleinen Schwärmereien nie wirklich verschwinden, das hört ihr jetzt.
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2: Mal ehrlich, wer war denn eigentlich euer erster Promi-Schwarm? Kelly Family? Take That? Oder doch vielleicht Roxette? Ich meine, wir wissen doch alle, wie es war. Irgendwo hing ein Bravo-Poster schief an der Wand, direkt über den Schreibtisch. Bei mir Nick Carter. Blond, blaue Augen, dieses Zahnpasta-Grinsen. Du, ich war fest überzeugt. Wir heiraten. Lieb, dass er fragt, hat natürlich nicht geklappt. Heute bin ich 31. Kein Poster mehr im Zimmer, kein Starschnitt, irgendwie das heimlich mit Tesa geflickt wurde. Aber wisst ihr was? So eine Schwärmerei, die bleibt ja. Mein aktueller Promischwarm, Kamerad. Dieser Typ mit den wilden Locken, der Brille, diesen Songs, die sich wirklich ins Ohr brennen. Muss man nun wirklich sagen. Lieben wir doch. Früher habe ich gekreischt, heute sitze ich da, höre den Song im Auto und denke mir, ja, du, da können wir auch einfach die Nachrichten vorlesen. Ich würde es genauso lieben. Das Schöne daran, es fühlt sich ja jedes Mal so an wie eine kleine Zeitreise. Plötzlich bist du nicht mehr der 31-Jährige mit Steuererklärung auf dem Schreibtisch, sondern dieser wilde Teenager, der heimlich Bravo-Starschnitte gesammelt hat und gehofft hat, dass Mama sie nicht findet beim Aufräumen. Wir Millennials, wir sind einfach so ein bisschen nostalgisch, ein bisschen retro. Wir haben Kassetten gehört, Playlists gebrannt und wissen, wie es sich so anfühlt mit einem Schwarm. Und ganz ehrlich, ich finde schön, dass das bleibt. Jetzt also ohne Poster an der Wand, dafür mit einem Spotify-Loop. Euer René Oliver.
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1: Schönen Abend aus der Meerradio Wetterredaktion. Momentan messen wir in Neustadt-Pockenhagen und Suderbruch bei der Feuerwehr 20 Grad. Dort regnet es. In Südheide sind es 22 Grad. Dazu ist es bewölkt und trocken. Heute Abend bleibt es meist grau. Stellenweise fällt noch etwas Regen. In der Nacht lockert es dann zunehmend auf. Morgen startet der Tag noch teils wolkig. Am Mittag und Nachmittag setzt sich aber in unserer Region vielerorts angenehmes Wetter durch mit 14 bis 20 Grad. Am Mittwoch beginnt der Tag zunächst aufgelockert. Später ziehen wieder mehr Wolken auf. Am Donnerstag zeigt sich der Himmel dann eher grau und insgesamt etwas trüber, am Deister etwas kühler.
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3: Ich bin Thomas Bleskin. Nach den tödlichen Schüssen bei einer Techno-Veranstaltung in der Schweiz hat die Polizei einen 43-jährigen Verdächtigen festgenommen. Die Ermittler gehen inzwischen von einem Einzeltäter aus.
4: Es waren lange, bange Stunden im Schweizer Kanton Aargau nach den tödlichen Schüssen bei einer Rave am frühen Sonntag. Aber heute gibt es Entwarnung. Ein Mann ist unter dringendem Tatverdacht festgenommen worden. Und die Polizei spricht inzwischen von einem Einzeltäter. Die Bewohner der Region unweit der deutschen Grenze können also aufatmen. Es sind keine bewaffneten Täter mehr auf freiem Fuß. Über ein Motiv des mutmaßlichen Täters hat die Polizei aber bislang nichts gesagt. Aus Genf, Christiane Ölrich.
3: Die Inflation in Deutschland ist im August auf 2,9% gestiegen. Nach vorläufigen Zahlen des Statistischen Bundesamts waren vor allem höhere Energiepreise dafür verantwortlich. Tanken und Heizen kosteten im Schnitt gut 10% mehr als ein Jahr zuvor. Lebensmittel verteuerten sich dagegen kaum. Die Bundesbank hält in den kommenden Monaten einen weiteren Anstieg der Teuerung für möglich. Der diesjährige Sommer ist nach einer vorläufigen Auswertung der zweitwärmste, der in Deutschland jemals offiziell gemessen wurde. Das teilte der Deutsche Wetterdienst mit. Etwas wärmer war es demnach nur im Jahrhundertsommer 2003.
5: Sonne pur, kaum Regen. Schon im Juni haben wir geschwitzt und gestöhnt, auch in tropischen Nächten. Und auch die Experten sagen, außergewöhnlich waren dieses Jahr vor allem die Extreme. Und sie sind sich sicher, eine solche Hitzewelle sei ohne den menschengemachten Klimawandel statistisch undenkbar. Zudem gab es tödliche Folgen. Knapp 16.000 Hitzetote gibt es bisher. Und dann sind da noch die enormen Schäden für Unternehmer und Landwirte. Claudia Wächter, Nachrichtenredaktion.
3: Für die KI-Anwendung ChatGPT, das Online-Forum Reddit und die Spieleplattform Roblox gelten künftig strengere Vorgaben der Europäischen Union. Alle drei Angebote haben die Schwelle von monatlich 45 Millionen Nutzern überschritten und fallen damit unter zusätzliche Regeln des Digital Services Act. Dabei geht es unter anderem um Kinder- und Jugendschutz sowie den Umgang mit rechtswidrigen Inhalten. Die Unternehmen haben 4 Monate Zeit, sich auf die Vorgaben einzustellen.
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1: Vorsicht auf der A2 Hannover Richtung Dortmund zwischen Hannover-Langenhagen und Hannover-Herrenhausen. Dort steht ein defektes Fahrzeug. Auf der A2 Dortmund Richtung Hannover zwischen Wunsdorf, Lute und Garbsen gab es einen Unfall. Die Fahrbahn ist auf einen Fahrstreifen verengt. Und ab Bad Nenndorf staut es sich auf 10 Kilometern. Bitte denkt an die Rettungsgasse. In der Gegenrichtung nach Dortmund gibt es wegen Gafern ebenfalls 10 Kilometer Stau.
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1: Hier kommen die 8 aktuellsten Blitzer für die Steinhuder Meerregion. Auf der B6 in Hannover-Stöcken wird am Westschnellweg auf Höhe der Stöckener Straße kontrolliert. Außerdem steht ein Blitzer auf der B6 in Laatzen. In Hannover-Kahlenberger Neustadt wird auf der Goethestraße zwischen Goetheplatz und Leine geblitzt. Dazu in Saarstedt auf der Hildesheimer Straße, 70 Meter vor der Tankstelle, und in Lehrte Alten auf der Backhausstraße. Auch in Neustadt-Stöckendrebber steht ein Blitzer auf der Stöckendrebber Straße. Und in der Wedemark wird geblitzt, in Geilhof auf der Mellendorfer Straße, Ecke Fuhrberger Weg, und in Scherenbostel auf der Langenhagener Straße. Weitere aktuelle Blitzer in der Region gibt's auch jederzeit online und in unserer Meerradio-App. Gute Fahrt!
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6: Mehr als 100 Computer, Laptops und Monitore im Wert von über 40.000 Euro sind aus dem Lager von einem IT-Dienstleister in Hannover-Ricklingen verschwunden. Unter Verdacht steht ausgerechnet ein Mitarbeiter des Unternehmens. Die Ermittlungen haben die Polizei jetzt auf die Insel Rügen geführt, wo der 40-Jährige wohnt. Bei einer Durchsuchung haben die Beamten da 81 Geräte gefunden, die vermutlich aus dem Lager in Hannover stammen, wo die restlichen Geräte abgeblieben sind. Das wird Stand jetzt noch ermittelt, aber da kann man mal sehen, wo die Reise so hingeht.

0: Easy geht's durch den Montagabend. Schön, dass ihr dabei seid hier bei uns beim Meerradio. Sie sind überall rund ums Steinhuder Meer, aber so richtig Beachtung kriegen sie leider nicht, unsere Moore. Dabei sind sie wichtig für Natur, Klima und Wasser. Wer mehr darüber wissen will, für den hat die Region Hannover jetzt was vorbereitet. Kollege Silas Müller.
1: Und zwar geht's um die Moorerlebnistage. Die finden vom 25. bis zum 27. September statt. Schauplatz ist das Moorinformationszentrum Wedemark-Resse, kurz Moritz, und die Hannoversche Moorgest. Dazu zählen das Bissendorfer, Otternhagener, Helsdorfer und das Schwarze Moor. Überall dort gibt's im Rahmen der Erlebnistage kostenlose Führungen durch die Moorlandschaft mit vielen verschiedenen hauptamtlichen und ehrenamtlichen Experten. Da wird unter anderem darüber informiert, wie ein Moor funktioniert, wie sich die Moore in den letzten Jahren entwickelt haben und was für den Schutz der Landschaften getan wird. Feste Schuhe und wetterfeste Kleidung sind natürlich Pflicht. Alle, die teilnehmen wollen, müssen sich vorher auch anmelden, und zwar unter anmeldung@nabu-wedemark.de. Alle Infos dazu gibt's auch nochmal auf der Website der Region Hannover.
0: Im Moritz in der Wedemark gibt's übrigens auch noch Vorträge und Ausstellungen dazu. Also, wenn ihr was über die Moore lernen wollt, dann da. Oh.

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1: Hallo, in Ahlden in der Ortsmitte messen wir momentan 20 Grad und in Ahnsen 18, dazu ist es verbreitet bewölkt. Über der Steinhuder Meerregion ziehen heute Abend noch einzelne Schauer durch, später wird es trockener, in der Nacht lockert es fast überall auf. Morgen startet der Tag teils noch mit Wolken, am Mittag und Nachmittag wird es dann verbreitet aufgelockert, dazu angenehm mit bis zu 22 Grad. Am Mittwoch geht es ähnlich weiter, erst frisch, später wieder mit sonnigen Abschnitten und stellenweise etwas mehr Wolken. Am Donnerstag zeigt sich der Himmel dann eher grau und insgesamt etwas trüber, im flacheren Land bis zu 23 Grad.
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1: Vorsicht auf der A2 Braunschweig Richtung Hannover. Zwischen Hämeler Wald und Lehrte Ost, dort liegen Reifenteile auf der Fahrbahn. Auf der A2 Dortmund Richtung Hannover, zwischen Wunsdorf, Lute und Garbsen gibt es einen Unfall. Die Fahrbahn ist auf einen Fahrstreifen verengt. Ab Bad Nenndorf staut es sich auf 8 Kilometern. Bitte denkt an die Rettungsgasse. In der Gegenrichtung staut es sich auf 8 Kilometern durch Gaffer. Hier kommen die 8 aktuellsten Blitzer für die Steinhuder Meerregion. Bei Luden auf der A2 steht ein Blitzer, 700 Meter vor der Abfahrt Bad Eilsen. Dazu in Scherenbostel auf der Langenhagener Straße und in Neustadt-Stöckendrebber auf der Stöckendrebber Straße. Weiter geht es in Langenhagen-Silbersee-Siedlung auf der Theodor-Heuss-Straße, kurz vor dem Restaurant, und in Saarstedt auf der Hildesheimer Straße, 70 Meter vor der Tankstelle. In Hannover-Stöcken wird auf der B6 kontrolliert, Westschnellweg Höhe Stöckener Straße. Außerdem in Lehrte-Alten auf der Backhausstraße und in Hannover-Kahlenberger Neustadt auf der Goethestraße zwischen Goetheplatz und Leine. 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

0: Machine und Moschina mit Fireworks hier bei uns bei Mehr Radio. Was für ein Ohrwurm für den Montagabend. Und wo wir gerade beim Thema sind, Ohrwurm, woher kommt der eigentlich? Wie werden wir denn wieder los und warum heißt der eigentlich Ohrwurm? Weil da ist ja gar nichts drin in unserem Ohr, außer diese immer gleiche Melodie wie Last Christmas. Nein, aber fangen wir gar nicht mal davon an. Kollege David Himmelreich bringt uns mal rein in die Nummer.
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2: Einen Ohrwurm, den gibt's tatsächlich, ernsthaft, so richtig lebendig. Ihr kennt ihn bestimmt als Ohrenkneifer. Früher hat es den Mythos gegeben, dass die Tierchen nachts in unser Ohr kriechen. Klingt erstmal ziemlich unangenehm, aber gemeint ist damit heute nur, dass ein Lied so eingängig ist, dass es im Kopf bleibt, auch wenn die Musik aus ist. Übernommen wurde der Begriff Ohrwurm aus dem englischen Earworm. Die Briten sagen auch Head Music, also Kopfmusik. Es kann übrigens nicht jedes Lied ein echter Ohrwurm werden. Auch wenn wir einen unterschiedlichen Musikgeschmack haben, zeichnet sich ein wahrer Ohrwurm dadurch aus, dass das Lied eher unkompliziert ist. Strophen und Melodien, die sich oft wiederholen, wie zum Beispiel bei Last Christmas. Umso mehr euch ein Song ans Herz geht, desto größer ist die Chance, dass dieses Lied euer ganz persönlicher Ohrwurm wird. Da können auch die eigenen Lebensumstände beitragen, zum Beispiel, wenn es das gemeinsame Lied der ersten Liebe gewesen ist oder ihr während einer Trennung immer denselben Song rauf und runter gehört habt. Wenn ihr den loswerden wollt, dann probiert es mal mit Kaugummi kauen, den Ohrwurm komplett anzuhören oder beim Joggen nicht im Takt zu dem Lied zu laufen. Klingt verrückt, soll aber wirklich helfen. 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
1: Schönen Abend aus der Meerradio Wetterredaktion. Derzeit melden Neustadt beim Schloss Landestrost, Schnären und Rohrsen 19 Grad. In Hessen sind es 18, dazu ist es verbreitet bewölkt. Heute Abend ziehen noch viele Wolken über die Steinhuder Meerregion hinweg. Dazu gibt es stellenweise Schauer. Im Nienburger Land anfangs auch noch einzelne Gewitter, die aber nach und nach abklingen. In der Nacht klingen Schauer und Gewitter ab. Später wird es trockener und die Wolken werden weniger bei frischen 12 bis 16 Grad. Morgen startet der Tag teils noch wolkig. Am Mittag und Nachmittag wird es dann fast überall sonnig und angenehm warm mit 21 bis 23 Grad. Am Mittwoch bleibt es ähnlich, mit sonnigen Abschnitten und nur wenigen Wolken. Am Donnerstag zeigt sich der Himmel dann eher grau.
2: Nachrichten. Ich bin Thomas Bleskin. Die Inflation in Deutschland ist im August auf 2,9% gestiegen. Nach vorläufigen Zahlen des Statistischen Bundesamts waren vor allem höhere Energiepreise dafür verantwortlich.
3: Benzin, Diesel und Heizöl sind nach wie vor die Preistreiber, sagt Inflationsexpertin Silke Tober. Denn nachdem der Tankrabatt Ende Juni ausgelaufen war, waren die Preise schon spürbar gestiegen. Und im August ging es dann weiter rauf. Noch stärker als jetzt hatten die Verbraucherpreise zuletzt im Dezember 2023 angezogen. Tanken und Heizen kosteten im August über 10% mehr als vor einem Jahr. Wenigstens sind aber die Lebensmittelpreise einigermaßen stabil geblieben. Thomas Thonfeld, Nachrichtenredaktion.
2: Bundeskanzler Friedrich Merz ist bei einem Wahlkampfbesuch in Kühlungsborn teils ausgepfiffen und beschimpft worden. Einige Menschen riefen unter anderem Rücktritt und bezeichneten den CDU-Politiker als Kriegstreiber. Aus dem Publikum gab es zugleich Widerspruch gegen die lautstarken Proteste. Knapp eine Woche vor der Landtagswahl in Sachsen-Anhalt unterstützt Merz heute auch den dortigen Wahlkampf von CDU-Ministerpräsident Sven Schulze.
4: Merz auf dem Marktplatz wird es nicht geben. Der Kanzler trifft stattdessen Politiker und natürlich Ministerpräsident Schulze. Der ist als Wahlkämpfer bisher auf Distanz gegangen zu Berlin, auch beim Thema Rente mit 63. Der Kanzler will sie abschaffen, Schulze dagegen nicht. Er signalisiert aber nun Kompromissbereitschaft, will sich aber nicht verbiegen. Laut Umfragen liegt die CDU in Sachsen-Anhalt klar hinter der AfD. Claudia Wächter, Nachrichtenredaktion.
2: Der diesjährige Sommer ist nach einer vorläufigen Auswertung der zweitwärmste, der in Deutschland jemals offiziell gemessen wurde. Das teilte der Deutsche Wetterdienst mit. Etwas wärmer war demnach nur der Jahrhundertsommer 2003. Für die KI-Anwendung ChatGPT, das Online-Forum Reddit und die Spieleplattform Roblox gelten künftig strengere Vorgaben der Europäischen Union. Alle drei Angebote haben die Schwelle von monatlich 45 Millionen Nutzern überschritten und fallen damit unter zusätzliche Regeln des Digital Services Act. Dabei geht es unter anderem um Kinder- und Jugendschutz sowie den Umgang mit rechtswidrigen Inhalten. Die Unternehmen haben 4 Monate Zeit, sich auf die Vorgaben einzustellen.
1: 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Auf der A2 Dortmund Richtung Hannover zwischen Wunstorf, Lute und Garbsen gibt es einen Unfall. Die Fahrbahn ist auf einen Fahrstreifen verengt. Ab Bad Nenndorf und bis Garbsen staut es sich auf jeweils 5 Kilometern. Bitte denkt an die Rettungsgasse.
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1: Hier kommen die 8 aktuellsten Blitzer für die Steinhuder Meerregion. Auf der B6 in Hannover-Stöcken wird geblitzt, am Westschnellweg auf Höhe der Stöckener Straße. Dazu in Hannover-Kahlenberger Neustadt, auf der Goethestraße zwischen Goetheplatz und Leine. In Hannover-Großbuchholz steht ein Blitzer auf dem Osterfelddamm. Und in Hannover-Kirchrode wird auf der Ostfeldstraße kontrolliert, Ecke Bärlageweg. Außerdem in Langenhagen-Silbersee-Siedlung auf der Theodor-Heuss-Straße, kurz vor dem Restaurant. In Neustadt-Stöckendrebber steht ein Blitzer auf der Stöckendrebber Straße. In Saarstedt wird auf der Hildesheimer Straße geblitzt, 70 Meter vor der Tankstelle. Und in Scherenbostel auf der Langenhagener Straße. Weitere aktuelle Blitzer in der Region gibt es auch jederzeit online und in unserer Meerradio-App. Gute Fahrt!
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5: Haben wir den Montag, den schlimmsten Tag der Woche, doch auch schon wieder hinter uns gebracht und das hoffentlich erfolgreich. Und für euch wünsche ich euch also, dass ihr zumindest trockenen Fußes durchgekommen seid. Jetzt geht's erstmal weiter um kurz nach 7 mit Chris de Serendi und Rain. Oh.

0: Sounds bei Meerradio aus dem ja auch fast rechteckigen Meerradio-Studio. Ah, einen schönen Montagabend wünsche ich euch. Der wird nicht so ganz ruhig, also zumindest ab 21.30 Uhr. Was los ist am Himmel über Wunsdorf und der kompletten Steinhuder Meerregion, das weiß der Kollege Gottschalk.
1: Heute Abend startet das Lufttransportgeschwader 62 mit einem A400M zu Nachtflügen. Das Training beginnt um 21.30 Uhr und kann bis etwa 1:30 Uhr nachts dauern. Die Besatzung übt das Fliegen mit Nachtsichtbrillen. Dafür muss es vollständig dunkel sein. Geplant sind unter anderem Platzrunden sowie taktische An- und Abflüge. Außerdem ist der A400M für einen Streckenflug nach abseits des Flugplatzes unterwegs. Nach Angaben des LTG sollen die Flugbewegungen auf unterschiedliche Gebiete verteilt werden. Besiedelte Bereiche will die Bundeswehr nach Möglichkeit umfliegen, um die Belastung durch den nächtlichen Flugbetrieb möglichst zu begrenzen.
0: Aber der Vorteil ist, es regnet ja eh vielleicht hier und da noch mal ein bisschen. Also nicht darauf verlassen, dass es trocken bleibt. Am liebsten Fenster zu und dann ist es auch gar nicht mehr so schön.

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1: Derzeit melden Neustadt, Hagen und Warpe 19 bzw. 16 Grad. Dazu ist es verbreitet bewölkt. In Brelingen bei der alten Kornbrennerei regnet es bei 19 Grad. Über der Steinhuder Meerregion ziehen heute Abend noch einzelne Schauer durch. In den kommenden Stunden lässt der Regen aber nach. Es wird zunehmend trocken. Die Nacht verläuft dann meist trocken bei lockerer Bewölkung. Morgen startet der Tag freundlich. Später setzt sich fast überall die Sonne durch. Dazu wird es angenehm warm mit 23 Grad. Am Mittwoch bleibt es ähnlich, oft freundlich und trocken. Nur hier und da ziehen vorübergehend mehr Wolken durch. Am Donnerstag zeigt sich der Himmel dann eher grau. Insgesamt bleibt es mit 12 bis 18 Grad etwas kühler.
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1: Hallo unterwegs. Aktuell liegen uns keine Verkehrsstörungen rund ums Steinhuder Meer vor. Diese 8 Blitzer habt ihr uns zuletzt gemeldet. Auf der B6 bei Hannover Stöcken wird am Westschnellweg auf Höhe der Stöckener Straße kontrolliert. Dazu in Hannover Kahlenberger Neustadt auf der Goethestraße zwischen Goetheplatz und Leine. Weitere Blitzer stehen in Hannover Fahrenheide auf der Kugelfangtrift und in Hannover Großbuchholz auf dem Osterfelddamm. In Langenhagen-Silbersee-Siedlung wird auf der Theodor-Heuss-Straße kurz vor dem Restaurant geblitzt. Auch in Saarstedt auf der Hildesheimer Straße, 70 Meter vor der Tankstelle und in Uetze auf dem Kartenser Weg. Außerdem in Scherenbostel auf der Langenhagener Straße. Einen Überblick über alle aktuellen Blitzer findet ihr auch online auf der Meerradio-Website und in unserer App. Kommt gut durch!
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nochmal schnell für die Woche den Rest einkaufen nach Feierabend oder doch schon auf dem Sofa liegen, ein bisschen entspannen, nochmal den Montag Revue passieren lassen und dann geht's auch schon rein für uns in den Dienstag. Morgen starten wir rein in den September, der 1. September morgen. 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
1: Moin aus der Meerradio-Wetterredaktion. Derzeit melden Brokelow am Naturreservat 19 Grad, Ronnenberg 18 und Neunkirchen 16. Dazu ist es verbreitet bewölkt. Zwischen Heide, Leine und Weser ziehen heute Abend noch einzelne Schauer durch. In den kommenden Stunden wird es aber zunehmend trocken. Die Nacht verläuft dann meist trocken bei dichterer Bewölkung. Morgen startet der Tag freundlich. Später wird es angenehm mit oft heiteren Abschnitten. Bei Höchstwerten zwischen 21 und 23 Grad. In der Nacht sinken die Werte auf 12 bis 15 Grad. Am Mittwoch geht es nach frischem Beginn ähnlich weiter. Erst noch Wolkenfelder, am Nachmittag wieder viele sonnige Abschnitte. Am Donnerstag zeigt sich der Himmel dann eher grau und insgesamt etwas windschwächer.
2: Nachrichten. Ich bin Thomas Bleskin. Die Inflation in Deutschland ist im August auf 2,9% gestiegen. Nach vorläufigen Zahlen des Statistischen Bundesamts waren vor allem höhere Energiepreise dafür verantwortlich. Tanken und Heizen kosteten im Schnitt gut 10% mehr als ein Jahr zuvor. Lebensmittel verteuerten sich dagegen kaum. Die Bundesbank hält in den kommenden Monaten einen weiteren Anstieg der Teuerung für möglich. Die Finanznöte der Pflegeversicherung spitzen sich angesichts stark steigender Ausgaben weiter zu. In der ersten Hälfte des Jahres summierte sich das Defizit auf 770 Millionen Euro, wie der Spitzenverband der gesetzlichen Krankenkassen mitteilte, der auch die Pflegekassen vertritt.
3: Die Ausgaben seien im Moment dreimal so hoch wie die Einnahmen, sagt der GKV-Chef. Das könne und werde auf Dauer so nicht funktionieren. Schon für Oktober rechnen die Pflegekassen damit, dass das Geld nicht mehr reicht, um die Pflegeleistungen voll zu finanzieren. Das Ende der Fahnenstange ist erreicht, sagte Blatt. Hauptgrund sei die steigende Zahl an Menschen, die Leistungen zur Pflegeversicherung bekommen. Inzwischen seien das fast 6 Millionen Personen. Der Verband fordert die Politik auf, schnell zu handeln, damit die Pflege nicht selbst zum kompletten Pflegefall wird. Diana Kramer, Nachrichtenredaktion.
2: Je nach Alter und Region gibt es in Deutschland eine unterschiedliche Geschlechterverteilung. Das geht aus Daten des Statistischen Bundesamts in Wiesbaden hervor.
4: Insgesamt gesehen leben hierzulande etwas mehr Frauen. Laut Statistik kommen bundesweit 1027 Frauen auf 1000 Männer. Die sind wiederum in den jüngeren Altersgruppen in der Überzahl, während es bei den älteren, also ab 50, mehr Frauen gibt. Laut Experten ist das auf eine höhere Lebenserwartung von Frauen zurückzuführen. Gleichzeitig gibt es bei älteren Männern eine höhere Abwanderung. Am größten ist der Unterschied in der Geschlechterverteilung übrigens in Schleswig-Holstein. Am ausgeglichensten ist das Verhältnis in Baden-Württemberg. Katrin Müller, Nachrichtenredaktion.
2: Der Sommer in diesem Jahr ist nach einer vorläufigen Auswertung der zweitwärmste, der in Deutschland jemals offiziell gemessen wurde. Das teilte der Deutsche Wetterdienst mit. Das voraussichtliche Temperaturmittel lag demnach bei 19,6 Grad. Beispiellos war 2026 die Häufigkeit der Hitze. Im Deutschlandmittel seien rund 22 heiße Tage mit mindestens 30 Grad und etwa 5 sehr heiße Tage mit mindestens 35 Grad ermittelt worden.
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1: Hallo, unterwegs. Uns liegen im Moment keine Staus und Behinderungen in der Steinhuder Meerregion vor. Kommt gut an. Schauen wir auf die aktuelle Blitzerlage rund ums Steinhuder Meer. Auf der B6 in Hannover-Stöcken wird kontrolliert, am Westschnellweg auf Höhe der Stöckener Straße. Dazu steht ein Blitzer in Hannover-Kahlenberger Neustadt auf der Goethestraße zwischen Goetheplatz und Leine. Weitere Meldungen kommen aus Hannover-Fahrenheide auf der Kugelfangtrift und aus Hannover-Großbuchholz auf dem Osterfelddamm. In Langenhagen-Silbersee-Siedlung steht ein Blitzer auf der Theodor-Heuss-Straße kurz vor dem Restaurant. Außerdem wird in Saarstedt auf der Hildesheimer Straße geblitzt, 70 Meter vor der Tankstelle. Und auch in Neustadt-Stöckendrebber auf der Stöckendrebber Straße wird kontrolliert. Dazu in Scherenbostel auf der Langenhagener Straße. 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
1: Moin aus der Meer-Radio-Wetterredaktion. Derzeit melden Brokelow am Naturreservat 19 Grad, Ronnenberg 18 und Neunkirchen 16. Dazu ist es verbreitet bewölkt. Zwischen Heide, Leine und Weser ziehen heute Abend noch einzelne Schauer durch. In den kommenden Stunden wird es aber zunehmend trocken. Die Nacht verläuft dann meist trocken bei dichterer Bewölkung. Morgen startet der Tag freundlich. Später wird es angenehm mit oft heiteren Abschnitten. Bei Höchstwerten zwischen 21 und 23 Grad. In der Nacht sinken die Werte auf 12 bis 15 Grad. Am Mittwoch geht es nach frischem Beginn ähnlich weiter. Erst noch Wolkenfelder, am Nachmittag wieder viele sonnige Abschnitte. Am Donnerstag zeigt sich der Himmel dann eher grau und insgesamt etwas windschwächer.
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1: Hallo, unterwegs. Uns liegen im Moment keine Staus und Behinderungen in der Steinhuder Meerregion vor. Kommt gut an. Schauen wir auf die aktuelle Blitzerlage rund ums Steinhuder Meer. Auf der B6 in Hannover-Stöcken wird kontrolliert, am Westschnellweg auf Höhe der Stöckener Straße. Dazu steht ein Blitzer in Hannover-Kahlenberger Neustadt auf der Goethestraße zwischen Goetheplatz und Leine. Weitere Meldungen kommen aus Hannover-Fahrenheide auf der Kugelfangtrift und aus Hannover-Großbuchholz auf dem Osterfelddamm. In Langenhagen-Silbersee-Siedlung steht ein Blitzer auf der Theodor-Heuss-Straße kurz vor dem Restaurant. Außerdem wird in Saarstedt auf der Hildesheimer Straße geblitzt, 70 Meter vor der Tankstelle. Und auch in Neustadt-Stöckendrebber auf der Stöckendrebber Straße wird kontrolliert. Dazu in Scherenbostel auf der Langenhagener Straße. Alles Wichtige zum Verkehr gibt es auch jederzeit auf der Meerradio-Website und in unserer App. Gute Fahrt!
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1: Schönen Abend aus der Meerradio-Wetterredaktion. Hohenhorst am Sportplatz und Auetal melden 17 Grad. In Linzburg sind es 18, dazu ist es vielerorts bewölkt und trocken. Heute Abend ziehen noch einzelne Schauer durch. In der Nacht wird es trockener, die Wolken lockern nach und nach auf. Dazu bleibt es meist frisch bei 12 bis 16 Grad. Morgen startet der Tag teils noch wolkig. Am Mittag und Nachmittag setzt sich aber fast überall angenehmes Wetter durch. Später wird es oft gering bewölkt. Die höchsten Werte liegen morgen bei 21 bis 23 Grad. Am Mittwoch bleibt es ähnlich, mit vielen sonnigen Abschnitten und nur wenigen Wolken. Am Donnerstag zeigt sich der Himmel dann häufiger grau. Insgesamt bleibt es aber meist trocken.
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3: Ich bin Thomas Bleskin. Die Inflation in Deutschland ist im August auf 2,9% gestiegen. Nach vorläufigen Zahlen des Statistischen Bundesamts waren vor allem höhere Energiepreise dafür verantwortlich.
4: Benzin, Diesel und Heizöl sind nach wie vor die Preistreiber, sagt Inflationsexpertin Silke Tober. Denn nachdem der Tankrabatt Ende Juni ausgelaufen war, waren die Preise schon spürbar gestiegen. Und im August ging es dann weiter rauf. Noch stärker als jetzt hatten die Verbraucherpreise zuletzt im Dezember 2023 angezogen. Tanken und Heizen kosteten im August über 10% mehr als vor einem Jahr. Wenigstens sind aber die Lebensmittelpreise einigermaßen stabil geblieben. Thomas Thonfeld, Nachrichtenredaktion.
3: Bundeskanzler Friedrich Merz ist bei einem Wahlkampfbesuch in Kühlungsborn teils ausgepfiffen und beschimpft worden. Einige Menschen riefen unter anderem Rücktritt und bezeichneten den CDU-Politiker als Kriegstreiber. Aus dem Publikum gab es zugleich Widerspruch gegen die lautstarken Proteste. Knapp eine Woche vor der Landtagswahl in Sachsen-Anhalt unterstützt Merz heute auch den dortigen Wahlkampf von CDU-Ministerpräsident Sven Schulze.
5: Merz auf dem Marktplatz wird es nicht geben. Der Kanzler trifft stattdessen Politiker und natürlich Ministerpräsident Schulze. Der ist als Wahlkämpfer bisher auf Distanz gegangen zu Berlin, auch beim Thema Rente mit 63. Der Kanzler will sie abschaffen, Schulze dagegen nicht. Er signalisiert aber nun Kompromissbereitschaft, will sich aber nicht verbiegen. Laut Umfragen liegt die CDU in Sachsen-Anhalt klar hinter der AfD. Claudia Wächter, Nachrichtenredaktion.
3: Der diesjährige Sommer ist nach einer vorläufigen Auswertung der zweitwärmste, der in Deutschland jemals offiziell gemessen wurde. Das teilte der Deutsche Wetterdienst mit. Etwas wärmer war demnach nur der Jahrhundertsommer 2003. Für die KI-Anwendung ChatGPT, das Online-Forum Reddit und die Spieleplattform Roblox gelten künftig strengere Vorgaben der Europäischen Union. Alle drei Angebote haben die Schwelle von monatlich 45 Millionen Nutzern überschritten und fallen damit unter zusätzliche Regeln des Digital Services Act. Dabei geht es unter anderem um Kinder- und Jugendschutz sowie den Umgang mit rechtswidrigen Inhalten. Die Unternehmen haben 4 Monate Zeit, sich auf die Vorgaben einzustellen.
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1: Vorsicht auf der B65 Hannover Richtung Bad Nenndorf. Zwischen Badenstedt in Hannover und dem Gewerbegebiet auf der Nenndorfer Landstraße steht ein defektes Fahrzeug. Achtet an der Kreuzung auf die Situation. Und so sieht es bei den Blitzern rund ums Steinhuder Meer aus. Auf der B6 in Hannover-Stöcken wird am Westschnellweg auf Höhe der Stöckener Straße geblitzt. Dazu in Hannover-Kahlenberger Neustadt auf der Goethestraße zwischen Goetheplatz und Leine. In Hannover-Großbuchholz steht ein Blitzer auf dem Osterfelddamm. Außerdem wird in Langenhagen-Silbersee-Siedlung auf der Theodor-Heuss-Straße kurz vor dem Restaurant kontrolliert. In Scherenbostel steht ein Blitzer auf der Langenhagener Straße. Weiter geht es in Neustadt-Stöckendrebber auf der Stöckendrebber Straße und in Saarstedt auf der Hildesheimer Straße, 70 Meter vor der Tankstelle. Und auch in Uetze auf dem Kartenserweg wird geblitzt. Mehr zum Verkehr in der Region findet ihr wie immer auch online und in unserer Meerradio-App. Kommt gut durch!
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1: Schönen Abend aus der Meerradio-Wetterredaktion. Hohenhorst am Sportplatz und Auetal melden 17 Grad. In Linzburg sind es 18, dazu ist es vielerorts bewölkt und trocken. Heute Abend ziehen noch einzelne Schauer durch. In der Nacht wird es trockener, die Wolken lockern nach und nach auf. Dazu bleibt es meist frisch bei 12 bis 16 Grad. Morgen startet der Tag teils noch wolkig. Am Mittag und Nachmittag setzt sich aber fast überall angenehmes Wetter durch. Später wird es oft gering bewölkt. Die höchsten Werte liegen morgen bei 21 bis 23 Grad. Am Mittwoch bleibt es ähnlich, mit vielen sonnigen Abschnitten und nur wenigen Wolken. Am Donnerstag zeigt sich der Himmel dann häufiger grau. Insgesamt bleibt es aber meist trocken.
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1: Vorsicht auf der B65, Hannover Richtung Bad Nenndorf. Zwischen Badenstedt in Hannover und dem Gewerbegebiet. Auf der Nenndorfer Landstraße steht ein defektes Fahrzeug. Achtet an der Kreuzung auf die Situation. Und so sieht es bei den Blitzern rund ums Steinhuder Meer aus. Auf der B6 in Hannover-Stöcken wird am Westschnellweg auf Höhe der Stöckener Straße geblitzt. Dazu in Hannover-Kahlenberger Neustadt auf der Goethestraße zwischen Goetheplatz und Leine. In Hannover-Großbuchholz steht ein Blitzer auf dem Osterfelddamm. Außerdem wird in Langenhagen-Silbersee-Siedlung auf der Theodor-Heuss-Straße kurz vor dem Restaurant kontrolliert. In Scherenbostel steht ein Blitzer auf der Langenhagener Straße. Weiter geht es in Neustadt-Stöckendrebber auf der Stöckendrebber Straße und in Saarstedt auf der Hildesheimer Straße, 70 Meter vor der Tankstelle. Und auch in Uetze auf dem Kartenserweg wird geblitzt. Mehr zum Verkehr in der Region findet ihr wie immer auch online und in unserer Meerradio-App. Kommt gut durch.
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1: Schönen Abend aus der Meerradio-Wetterredaktion. Marklohe am Weserufer und Liebenau melden 16 Grad. Dazu ist es verbreitet bewölkt. Heute Abend fällt hier und da noch etwas Regen. In der Nacht wird es trockener, die Wolken lockern auf und in der Steinhuder Meerregion ist es stellenweise klar bei 11 bis 16 Grad. Morgen beginnt der Tag nach frischem Start mit aufgelockerten Abschnitten, später oft sonnig und angenehm. Die höchsten Werte liegen meist zwischen 20 und 22 Grad. Am Mittwoch zeigt sich das Wetter ähnlich. Nach teils trübem Start kommt am Nachmittag wieder häufiger die Sonne durch. Am Donnerstag gibt es eher graue Abschnitte und insgesamt etwas weniger sonnige Phasen.
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2: Ich bin Ursula Winkler. Bei seinem ersten Wahlkampfauftritt in Ostdeutschland ist Bundeskanzler Merz teils ausgepfiffen und beschimpft worden. Auf der Strandpromenade des Ostseebads Kühlungsborn in Mecklenburg-Vorpommern bezeichneten einige Passanten Merz als Kriegstreiber, Pinocchio oder skandierten Rücktritt. Dabei erhielten sie aber auch Widerspruch aus dem Publikum.
3: Der Widerspruch gegen die Schreienden kam von Menschen, die an den Anstand der lautstarken Merz-Gegner appellierten. Angesichts der schlechten Wahlumfragen aus Sicht der CDU und auch seiner persönlichen schlechten Beliebtheitswerte kommen die Pfiffe und Beleidigungen für Kanzler Merz nicht überraschend. Merz absolviert bisher auch eher kleinere Auftritte im Osten. Wohl auch, weil größere Auftritte den Spitzenkandidaten seiner Partei gar nicht so recht wären. Die CDU-Kandidaten distanzieren sich in ihrem Wahlkampf teilweise demonstrativ von der Berliner Regierungspolitik. Ronny Tochau, Berlin.
2: Die Inflation in Deutschland ist im August auf 2,9% gestiegen. Nach vorläufigen Zahlen des Statistischen Bundesamts waren vor allem höhere Energiepreise dafür verantwortlich. Tanken und Heizen kosteten im Schnitt gut 10% mehr als ein Jahr zuvor. Lebensmittel verteuerten sich dagegen kaum. Die Bundesbank hält in den kommenden Monaten einen weiteren Anstieg der Teuerung für möglich. Backofentemperaturen, brennende Wälder und ausgetrocknete Flüsse. Der diesjährige Sommer ist nach einer vorläufigen Auswertung der zweitwärmste, der in Deutschland jemals offiziell gemessen wurde. Das teilte der Deutsche Wetterdienst mit. Etwas wärmer war nur der Jahrhundertsommer 2003.
4: So viele heiße Sommertage bei uns gab's noch nie, also Tage mit 30 Grad und mehr. Selbst viele Nächte waren tropisch. Am wärmsten war es im Saarland. Es war ein Extremsommer mit tausenden Hitzetoten, Wälder brannten, Flüsse und Böden trockneten aus. Und das ist nicht nur Wetter. Solch eine Hitzewelle, sagen die Experten, wäre ohne den Klimawandel statistisch unmöglich gewesen. Claudia Wächter, Nachrichtenredaktion.
2: Fußballstar Lionel Messi beendet seine Karriere in der argentinischen Nationalmannschaft. Er erklärte, die Entscheidung falle ihm sehr schwer, aber die Zeit dafür sei gekommen. Messi bestritt insgesamt 207 Länderspiele und erzielte dabei 125 Tore. Sein größter Erfolg mit Argentinien war der Gewinn der Weltmeisterschaft 2022.
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1: Der Verkehr für die Steinhuder Meerregion. Auf der A2 Hannover Richtung Braunschweig ist am Kreuz Hannover Ost die Überleitung zur A7 Richtung Kassel wegen eines Schwertransports gesperrt. Als Umleitung nutzt bitte die Ausfahrt Lehrte. Das sind die aktuellen Blitzer in der Steinhuder Meerregion. Auf der B6 bei Hannover Stöcken wird am Westschnellweg auf Höhe der Stöckener Straße kontrolliert. Dazu ein Blitzer in Hannover-Kahlenberger Neustadt auf der Goethestraße zwischen Goetheplatz und Leine. In Hannover Großbuchholz steht außerdem einer auf dem Osterfelddamm. In Langenhagen-Silbersee-Siedlung wird auf der Theodor-Heuss-Straße kurz vor dem Restaurant geblitzt. In Scherenbostel steht ein Blitzer auf der Langenhagener Straße. Weiter geht es in Neustadt-Stöckendrebber auf der Stöckendrebberstraße. Und in Saarstedt wird auf der Hildesheimer Straße 70 Meter vor der Tankstelle kontrolliert. 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
1: Ich bin Ursula Winkler. Bundeskanzler Merz hat im Wahlkampf in Sachsen-Anhalt erneut vor einer möglichen AfD-Regierung gewarnt. Das Land dürfe kein Experimentierfeld für Wutbürger werden, sagte er. Eine absolute Mehrheit der AfD könne nach seiner Einschätzung internationale Investoren abschrecken. Zugleich zeigte sich Merz zuversichtlich, dass die CDU bis zur Landtagswahl am Sonntag noch aufholen kann. Das Leben in Deutschland hat sich im August weiter verteuert. Die Verbraucherpreise lagen um 2,9% über dem Niveau des Vorjahresmonats, nach 2,8% Inflation im Juli. Das hat das Statistische Bundesamt auf Basis vorläufiger Zahlen mitgeteilt.
2: Benzin, Diesel und Heizöl sind nach wie vor die Preistreiber, sagt Inflationsexpertin Silke Tober. Denn nachdem der Tankrabatt Ende Juni ausgelaufen war, waren die Preise schon spürbar gestiegen. Und im August ging es dann weiter rauf. Noch stärker als jetzt hatten die Verbraucherpreise zuletzt im Dezember 2023 angezogen. Tanken und Heizen kosteten im August über 10% mehr als vor einem Jahr. Wenigstens sind aber die Lebensmittelpreise einigermaßen stabil geblieben. Thomas Thonfeld, Nachrichtenredaktion.
1: Nach den Schüssen bei einem Techno-Rave im Kanton Aargau hat die Schweizer Polizei einen Verdächtigen festgenommen. Es handle sich um einen 43 Jahre alten Schweizer, hieß es.
3: Es waren lange, bange Stunden im Schweizer Kanton Aargau nach den tödlichen Schüssen bei einer Rave am frühen Sonntag. Die Polizei spricht inzwischen von einem Einzeltäter. Die Bewohner der Region unweit der deutschen Grenze können also aufatmen. Es sind keine bewaffneten Täter mehr auf freiem Fuß. Über ein Motiv des mutmaßlichen Täters hat die Polizei aber bislang nichts gesagt. Aus Genf, Christiane Ulrich.
1: Der Sommer in diesem Jahr ist nach einer vorläufigen Auswertung der zweitwärmste, der in Deutschland jemals offiziell gemessen wurde. Das teilte der Deutsche Wetterdienst mit. Das voraussichtliche Temperaturmittel lag demnach bei 19,6 Grad. Beispiellos war 2026 die Häufigkeit der Hitze. Im Deutschlandmittel seien rund 22 heiße Tage mit mindestens 30 Grad und etwa 5 sehr heiße Tage mit mindestens 35 Grad ermittelt worden.

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0: Ich bin Ursula Winkler. Bundeskanzler Merz ist bei einem Wahlkampfbesuch in Mecklenburg-Vorpommern teils ausgepfiffen und beschimpft worden. Einige Menschen riefen in Kühlungsborn unter anderem Rücktritt und bezeichneten Merz als Kriegstreiber. Aus dem Publikum gab es aber auch Widerspruch gegen die lautstarken Proteste. Ein zuvor angekündigtes Pressestatement des Kanzlers fand nicht statt. Die Bahn setzt ab heute das neue Alkoholverbot stufenweise an ihren Bahnhöfen um. Der Konzern erhofft sich dadurch unter anderem mehr Sicherheit für Fahrgäste und Beschäftigte. Aber es gibt auch Kritik an dem Verbot.
1: Deutlich weniger Müll und Gewalt. Diese Bilanz zieht die Bahn nach einem Modellprojekt. An 30 Bahnhöfen gilt das Verbot nämlich schon. Ab heute kommen 4 dazu, unter anderem der Berliner Hauptbahnhof. Bis Mitte Oktober soll das Verbot dann an allen 5.400 Bahnhöfen gelten. Es ist dann verboten, Alkohol im Bahnhofsgebäude und an den Gleisen zu trinken. Der Konsum in Bahnhofskneipen und in Fernzügen bleibt aber erlaubt. Kritiker sagen, dieses Verbot könne gar nicht kontrolliert werden. Dafür fehlt schlicht das Personal. Thomas Bremser, Nachrichtenredaktion.
0: Die Geschlechterverteilung ist in Deutschland sehr unterschiedlich. Je nach Alter und Region unterscheidet sich die Anzahl der Frauen und Männer teils deutlich. Das zeigen Daten des Statistischen Bundesamts.
2: Insgesamt gesehen leben hierzulande etwas mehr Frauen. Laut Statistik kommen bundesweit 1027 Frauen auf 1000 Männer. Die sind wiederum in den jüngeren Altersgruppen in der Überzahl, während es bei den älteren, also ab 50, mehr Frauen gibt. Laut Experten ist das auf eine höhere Lebenserwartung von Frauen zurückzuführen. Gleichzeitig gibt es bei älteren Männern eine höhere Abwanderung. Am größten ist der Unterschied in der Geschlechterverteilung übrigens in Schleswig-Holstein. Am ausgeglichensten ist das Verhältnis in Baden-Württemberg. Katrin Müller, Nachrichtenredaktion.
0: Ein großflächiger Ausfall bei Microsoft hat am Abend den E-Mail-Verkehr von Millionen Nutzern weltweit beeinträchtigt. Betroffen sind sowohl Unternehmenskunden als auch private Nutzer des E-Mail-Dienstes Outlook. Wie der Konzern auf seinen offiziellen Seiten bestätigte, kommt es zu erheblichen Problemen beim Login sowie beim Empfang und Versand von E-Mails. Die Microsoft-Techniker rollen aktuell ein Update auf den betroffenen Servern aus, um die Dienste wiederherzustellen.

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1: Ich bin Ursula Winkler. Bundeskanzler Merz ist bei einem Wahlkampfbesuch in Kühlungsborn in Mecklenburg-Vorpommern teils ausgepfiffen und beschimpft worden. Einige Menschen riefen unter anderem Rücktritt und bezeichneten Merz als Kriegstreiber. Aus dem Publikum gab es aber auch Widerspruch gegen die lautstarken Proteste.
2: Der Widerspruch gegen die Schreienden kam von Menschen, die an den Anstand der lautstarken Merz-Gegner appellierten. Angesichts der schlechten Wahlumfragen aus Sicht der CDU und auch seiner persönlichen schlechten Beliebtheitswerte kommen die Pfiffe und Beleidigungen für Kanzler Merz nicht überraschend. Merz absolviert bisher auch eher kleinere Auftritte im Osten. Wohl auch, weil größere Auftritte den Spitzenkandidaten seiner Partei gar nicht so recht wären. Die CDU-Kandidaten distanzieren sich in ihrem Wahlkampf teilweise demonstrativ von der Berliner Regierungspolitik. Ronny Tochau, Berlin.
1: Abnehmspritzen wie Ozempic oder Wegovy gibt es bei uns in Deutschland schon länger. Ab heute bieten Apotheken nun das Medikament als Pille an. Für die einen schlicht revolutionär, andere dagegen warnen schon vor dubiosen Anbietern.
3: Schlucken ist für viele angenehmer als Spritzen und manche Apotheken rechnen offenbar schon mit einem wahren Ansturm auf die Abnehmpille. Die gibt's allerdings nur auf Rezept. Man muss sie täglich nehmen und aus eigener Tasche zahlen, aber sie habe vergleichbare Effekte wie die Spritze, sagen Fachleute. Allerdings betonen sie, die Pille ist kein Lifestyle-Produkt und sie warnen auch vor unseriösen Online-Anbietern oder auch Online-Ärzten. Claudia Wächter, Nachrichtenredaktion.
1: Bei der Deutschen Bahn gilt ab heute an 4 weiteren Bahnhöfen ein Alkoholkonsumverbot. Am Berliner Hauptbahnhof, Berlin-Gesundbrunnen sowie in Kiel und Braunschweig. An mehr als 30 Stationen deutschlandweit gibt es bereits ein Alkoholverbot und ab Mitte Oktober soll es dann an allen Bahnhöfen gelten. Der Konzern erhofft sich von der Ausweitung unter anderem mehr Sicherheit für Fahrgäste und Beschäftigte und sauberere Bahnhöfe. Dicke Panne bei Microsoft. Ein großflächiger Ausfall hat am Abend den E-Mail-Dienst Outlook lahmgelegt. Weltweit für Millionen Nutzer. Betroffen sind sowohl Unternehmenskunden als auch private Nutzer. Wie der Konzern bestätigte, kommt es zu erheblichen Problemen beim Login sowie beim Empfang und Versand von E-Mails. Die Techniker rollen aktuell ein Update auf den betroffenen Servern aus.

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1: Ich bin Ursula Winkler. Bei der Deutschen Bahn gilt ab heute an 4 weiteren Bahnhöfen ein Alkoholkonsumverbot. Am Berliner Hauptbahnhof, Berlin-Gesundbrunnen sowie in Kiel und Braunschweig. An mehr als 30 Stationen deutschlandweit gibt es bereits ein Alkoholverbot. Ab Mitte Oktober soll es dann an allen Bahnhöfen gelten. Der Konzern erhofft sich von der Ausweitung unter anderem mehr Sicherheit für Fahrgäste und Beschäftigte und sauberere Bahnhöfe. Für den KI-Bot ChatGPT, das riesige Online-Forum Reddit und die Spieleplattform Roblox gelten bald deutlich strengere EU-Regeln. Wie die EU-Kommission mitteilte, werden die 3 Plattformen künftig genauer beim Kinder- und Jugendschutz und der Bekämpfung rechtswidriger Inhalte überprüft.
2: Für diese Plattform gelten künftig die Vorschriften des EU Digital Services Act. Die haben schon TikTok, Facebook oder Instagram einigen Ärger bereitet. ChatGPT, Reddit und Roblox müssen also künftig darauf achten, dass dort keine Hassbotschaften oder Falschinformationen geteilt werden. Vor allem dürfen sie nichts tun, was eine Abhängigkeit junger Menschen, also eine Art Sucht, fördert. Die Regeln gelten für Plattformen mit mehr als 45 Millionen Nutzern pro Monat. Bei Verstößen drohen Millionen Geldstrafen. Dieter Ebeling, Brüssel.
1: Nach dem Tod von König Harald legt der neue norwegische König Hakon VIII. Am Mittag im Parlament seinen Eid ab. Anschließend kann die Öffentlichkeit am geschlossenen Sarg von König Harald Abschied nehmen.
3: Nach dem Tod seines Vaters am Freitag war Håkon sofort neuer König geworden. Der Eid auf die Verfassung ist aber nun ein Teil der Zeremonien rund um den Thronwechsel. Dem gestorbenen König Harald können die Norweger bis kurz vor dessen Begräbnis persönlich die letzte Ehre erweisen. Ab dem Nachmittag wird die Schlosskapelle in Oslo geöffnet, in der der Sarg des Monarchen aufgestellt ist. Besucher dürfen dann langsam daran vorbeigehen. Julia Weschenbach, Skandinavien.
1: Dicke Panne bei Microsoft. Ein großflächiger Ausfall hat am Abend den E-Mail-Dienst Outlook lahmgelegt, weltweit und für Millionen Nutzer. Betroffen sind sowohl Unternehmenskunden als auch Privatnutzer. Wie der Konzern auf seinen offiziellen Seiten bestätigte, kommt es zu erheblichen Problemen beim Login sowie beim Empfang und Versand von E-Mails. Die Microsoft-Techniker rollen aktuell ein Update auf den betroffenen Servern aus.